0: auf eine Bestätigungsseite weitergeleitet. Neben einem Formular zum Eingeben der nötigen Informationen wurde dort prominent auf die Möglichkeit hingewiesen, den Vertrag beitragsfrei zu pausieren, anstatt ihn zu kündigen. Der Bundesverband der Verbraucherzentralen hatte kritisiert, Kunden würden dadurch vom Kündigungsprozess abgelenkt. In Karlsruhe konnte sich der Verband nun mit seiner Klage durchsetzen. Das Gericht verurteilte FitEx zur Unterlassung. Jacqueline Melcher, Redaktion.
1: Leihmutterschaft sollte in Deutschland aus Sicht der CDU verboten bleiben. Das betonte eine Parteisprecherin, nachdem Unionsfraktionschef Jens Spahn und sein Ehemann die Geburt eines Babys mithilfe einer Leihmutter in den USA bekannt gegeben hatten. Auch ein Sprecher des Familienministeriums stellte klar, der Koalitionsvertrag sehe keine Änderung der aktuellen Rechtslage vor. Kritik an Spahn kam unter anderem aus der Frauenunion.
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3: Guten Morgen zusammen, gute Nacht, guten Abend, was auch immer. Ich habe jetzt Musik für euch aus den sehr, sehr frühen 90ern. Das ist eine wunderschöne Nummer von Roxette, das ist Fading Like a Flower. Kommt gut in diesen Freitag mit uns.

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Hallo zusammen, wir starten gemeinsam in diesen Freitag und ins Wochenende und musikalisch untermalt wird das jetzt von dem großartigen und einzigartigen Phil Collins. Das ist Can't Stop Loving You. Schöne Nacht mit uns.

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0: Hallo zusammen, habt ihr denn eigentlich schon das behaarte Croissant gesehen? Jetzt so schön als ganz, ganz frühes Frühstück, na? Das gibt's in der Bäckerei in Thailand und das Ganze geht gerade im Netz total viral. Jeder und seine Mutter hat schon die Fotos und Videos von diesem behaarten Croissant geteilt. Und dieses Croissant, das ist eben mit so essbaren Algen dran und die sehen aus wie so schwarze Haare. Und dieses ganze Croissant sieht voll eklig aus und es sieht halt aus, als hätte das Croissant, weißt du, so untenrum... Ach egal, schaut es euch selbst an. Mich jedenfalls spricht es nicht an. Was ist denn eigentlich aus diesem stinknormalen Croissant ohne alles geworden? Warum müssen wir das denn jetzt immer variieren mit Schokolade und Pistazien und Käse und Wurst und Haaren? Nee, einfach nein.
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1: Ich bin Diana Kramer. Frankreichs Präsident Emmanuel Macron will neuen Schwung in die Zusammenarbeit mit Deutschland bringen und bei internationalen Schlüsselthemen mit Berlin an einem Strang ziehen. Das sagte er zum Auftakt des deutsch-französischen Regierungstreffens im Rheinland. Er wurde am Abend auf Schloss Benzberg bei Köln von Bundeskanzler Friedrich Merz empfangen. Heute tagt der deutsch-französische Verteidigungs- und Sicherheitsrat auf dem Fliegerhorst Nörvenich. Anschließend kommt der sogenannte Ministerrat in Brühl zusammen. Die Bundesregierung will mit einem Aktionsplan entschiedener gegen Steuerbetrug und Geldwäsche vorgehen. Gemeinsam mit Justizministerin Stefanie Hubich kündigte Finanzminister Lars Klingbeil ein gemeinsames Zentrum gegen Steuer- und Finanzkriminalität an.
2: Wir haben ein gemeinsames, klares Ziel. Die Ehrlichen in unserer Gesellschaft dürfen nicht die Dummen sein. Es geht für mich um Gerechtigkeit. Die wenigen, die betrügen, schaden allen, die ehrlich ihre Steuern zahlen. Und das macht auch den fairen Wettbewerb zwischen Unternehmen kaputt.
1: Bundesfinanzminister Klingbeil kündigte außerdem an, dass Selbstanzeigen bei Steuerbetrug nicht mehr grundsätzlich zur Straffreiheit führen. In sozial- und wirtschaftlich benachteiligten Landkreisen sind mehr Vorschüler übergewichtig oder fettleibig. Das geht aus einer Analyse des RKI hervor, für die Daten von 4,3 Millionen Kindern ausgewertet wurden.
3: Die Eltern haben wenig Geld oder achten nicht auf eine gesunde Ernährung. Der nächste Sportverein ist 3 Orte weiter und es gibt keinen Bus, der dorthin fährt. Gründe, warum schon Kinder zwischen 4 und 7 zu dick werden können. Gleichzeitig leiden sie häufig auch darunter. Der RKI-Studie zufolge hatten von den zwischen 2006 und 2024 eingeschulten Kindern knapp 9 bis gut 13% Übergewicht, bis zu fast 6% waren fettleibig. Lea Matschulat, Nachrichtenredaktion.
1: In New York ist das Weltmeistertrikot von Brasiliens Fußballlegende Pelé aus dem Jahr 1958 versteigert worden. Das blaue Jersey mit der gelben Nummer 10 wechselte für 4,88 Millionen Dollar den Besitzer, teilte das Auktionshaus Sotheby's mit. Teurer war mit rund 8 Millionen bislang nur das Fußballtrikot von Diego Maradona, das er beim 2:1-Sieg Argentiniens im WM-Viertelfinale 1986 gegen England getragen hatte.
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4: Hallo, hallo. Eine ganz schöne Nacht mit uns. Halte durch. Johanna Tänzer ist hier. Ich bin bei euch. Das ist Taylor Swift mit Opalite. Schönen Freitag.

0: Camper City mit Self-Aware. Hallo, einen schönen Freitagmorgen, also sehr frühen Freitag. Und heute wichtiger Tag für alle, die in die Schule gehen. Es gibt Zeugnisse und da sind endlich Ferien. Mega gut. Und vielleicht fahrt ihr ja in Urlaub. Und man muss ja sagen, Urlaub ist ein bisschen mehr als nur wegfahren. Weil für die einen geht er schon beim Packen los, für andere erst, wenn sie wirklich erst angekommen sind. Wie ist das bei euch? Wann fängt für euch Urlaub genau an?
1: Sobald ich meinen Rucksack gepackt habe und aus der Haustür gehe, dann fängt mein Urlaub an. Weil man dann so ein Freiheitsgefühl hat irgendwie.
2: Wir sind eigentlich Camper, aber wenn ich am Flughafen bin, habe meinen Koffer aufgegeben, dann fängt für mich der Urlaub an.
3: Ich würde schon auch sagen, ich muss da sein, weil ich auch sagen würde, die Anreise ist tendenziell eher immer stressig. Da bin ich froh, wenn das rum ist.
4: Der Urlaub beginnt mit dem Wohnwagen schon beim Losfahren. Wenn ich fliege, ist halt eher so ein Ding, wenn ich im Flugzeug drin sitze.
5: Ich würde sagen, ab dem Moment, wo ich die Haustür hinter mir zumache, weil auch die Reise oft ja oft stressig sein kann, aber irgendwie zum Abenteuer dazugehört und weil es schon was ganz anderes als mein Alltag ist und deswegen, ich würde sagen, eigentlich sobald ich mich auf den Weg mache.
0: Ja, verstehe ich. Wisst ihr was? Bei mir ist es so, ist eigentlich total bescheuert, ne? Aber für mich startet der Urlaub mit dem richtig überteuerten Kaffee am Flughafen. Wenn man sich darüber dann wieder aufregt, über die Preise, dann geht der Urlaub richtig los. 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

Danke. Hallo, eine gute Nacht mit uns. Johanna Tänzer hier. Und weil man ja nachts ein bisschen mehr Zeit hat meistens, habe ich mal gezählt, wie oft das Wort Skips in dem Song Heart Skips a Beat von Olly Murs und Rizzle Kicks vorkommt. Ich komme auf 33.

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1: Ich bin Diana Kramer. Das US-Militär hat damit begonnen, in der sechsten Nacht in Folge Ziele im Iran anzugreifen. Laut iranischen Medien wurden dabei mehrere Brücken sowie ein Flughafen im Süden des Landes bombardiert. Dabei seien 2 Menschen getötet und 4 weitere verletzt worden. Die iranische Armee kündigte daraufhin Vergeltungsschläge auf US-Militärstandorte in den Golfstaaten Kuwait und Bahrain an. Erst in dieser Woche hatte US-Präsident Donald Trump damit gedroht, die Angriffe im Iran auf Kraftwerke und Brücken auszuweiten. Die Zahl der schweren E-Scooter-Unfälle ist im vergangenen Jahr in Deutschland regelrecht nach oben geschnellt. Insgesamt gab es etwa 16.500 Unfälle mit Personenschaden, 38 Menschen wurden getötet. Unfallopfer sind dabei überwiegend jüngere Menschen.
2: Mehr als jeder zweite Verunglückte war jünger als 25 Jahre. Und obwohl die E-Scooter erst ab 14 zugelassen sind, werden die Roller oft von noch viel Jüngeren genutzt. Über 870 Mal waren die Unfallopfer höchstens 13. Und meist sind die Fahrer selbst schuld. Fast die Hälfte der Todesopfer kam bei Unfällen ums Leben, an denen kein anderer beteiligt war. Grund ist neben Leichtsinn häufig auch Unerfahrenheit. Unfallexperten fordern deshalb einen Befähigungsnachweis für alle ohne Führerschein. Das würde auch klar machen, dass es sich beim E-Roller eben nicht nur um ein Spaßfahrzeug handelt. Tanja Wagner, Nachrichtenredaktion.
1: Der russische Angriffskrieg gegen die Ukraine verändert auch den Blick auf den Zivilschutz in Deutschland. Außenminister Johann Wadephul fordert Maßnahmen, wie etwa in Finnland. Dort schaute er sich an, wie sich das Land auf Krisen und mögliche Angriffe vorbereitet.
3: Ich glaube, wir brauchen in unserer Gesellschaft, und das gilt natürlich auch für das staatliche Handeln, ein wirkliches Umdenken. Und wir sollten uns von dem, was hier in Finnland praktiziert wird, eine große Scheibe abschneiden. Ein Staat, der Vorsorge betreibt, und das wird von allen Menschen hier gelebt.
1: Bundesaußenminister Wadephul. Das US-Raumfahrtunternehmen SpaceX von Tech-Milliardär Elon Musk hat einen weiteren geplanten Testflug seines Raketensystems Starship kurz vor dem Start abgebrochen. Einige der Triebwerke hätten nicht gezündet, schrieb Musk auf seiner Plattform X. Den letzten und 12. Testflug hatte die Riesenrakete, die höher ist als die Freiheitsstatue, im Mai absolviert.
4: Das Wetter.
5: Der Tag heute wird eher durchwachsen mit Wolken und ein paar Regenschauern, aber auch die Sonne kommt mal raus. Dazu gibt's so bis zu 29 Grad.
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6: A57 Krefeld-Köln zwischen Dormagen und Köln-Worringen. 1 Kilometer Stau. Wir wünschen allen unterwegs gute Fahrt.
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5: Hallo, hallo. Eine schöne Nacht habt ihr hoffentlich. Johanna Tänzer ist hier. Habt ihr eventuell schon den Trailer für Odyssee gesehen? Der läuft jetzt neu im Kino. Und Leute, da spielen so viele krasse Stars mit. Habe ich lange nicht mehr gesehen, so einen Star-Auflauf. Was der Film kann, klären wir gleich.

0: Vor genau 3 Jahren hat Christopher Nolan mit Oppenheimer für volle Kinos gesorgt. Und 2 Oscars hat er auch noch mitgenommen als Regisseur und Produzent für den besten Film 2023. Diese Woche wird sich zeigen, ob er den Erfolg wiederholen oder vielleicht sogar noch toppen kann mit dem neuen Film Die Odyssee. Der kommt jetzt in die Kinos, wird total gehypt. Filmexperte Jörg Albrecht, wie sieht's aus? Müssen wir eigentlich unser Altgriechisch jetzt ein bisschen aufpolieren?
1: Nee, da haben wir nochmal Glück gehabt. Müssen wir nicht. Ganz so originalgetreu, wie es seinerzeit Mel Gibson bei Die Passion Christi getan hat, wo er ja die Schauspieler aramäisch hat sprechen lassen, wollte es Christopher Nolan dann doch nicht machen. Er hat Homers Die Odyssee auf Englisch verfilmt und wir bekommen das Epos über die Irrfahrten des König Odysseus von Ithaka natürlich auch synchronisiert auf Deutsch zu sehen.
2: Du bist ein Mann, der sein Schicksal selbst lenken will. Aber das kannst du nicht kontrollieren.
3: Niemand stellt sich zwischen mich und meine Heimat. Nicht einmal die Götter.
1: Die haben nämlich was dagegen, dass Odysseus zurückkehrt. Als Strafe für die Zerstörung Trojas und seinen Hochmut. Aber auf seine Odyssee bekommen er und seine Männer es auch noch mit Sirenen und einem Zyklopen zu tun.
4: Ich glaube, es schläft.
0: Scheinbar doch nicht. Odysseus wird in dem Fall von Matt Damon gespielt und auch sonst sind da ja so unfassbar viele gute Stars dabei. Ne?
1: Ja, eine höhere Stardichte wird in diesem Jahr nur noch der neue Avengers haben. Wer ist alles dabei? Odysseus' Frau wird von Anne Hathaway gespielt, sein Sohn von Tom Holland. Ja, und dann braucht jede Fantasy-Geschichte auch einen Bösewicht, denn dieser heißt Antinos. Er will die Macht in Ithaka an sich reißen und Odysseus' Frau zwingen, dass sie ihn heiratet. Gespielt wird Antinos von Robert Pattinson. Und das macht er richtig gut.
5: Dies ist ein Haus, das auf einen Herrn wartet. Ich will, dass du mich erwählst.
6: Ithakas König wird zurückkehren.
5: Nein, wird er nicht.
0: Ich habe auch schon Trailer gesehen. Ich finde, das klingt alles nach ganz großem Kino. Ist es das?
1: Also, Homer hatte sich ja vor 2800 Jahren als gewaltiges Epos ausgedacht. Und Christopher Nolan wird dem wirklich zu 100% gerecht. Auch hier bringt er wieder seine Markenzeichen mit ein, nämlich das Ganze auf verschiedenen Zeit- und Realitätsebenen zu erzählen. Ich bin echt gespannt, ob sich das Publikum für die griechische Heldenreise begeistern kann. Vor 3 Jahren bei Oppenheimer, da hatte er ja noch Starthilfe durch Barbie. Diesmal gibt's kein Barbenheimer-Phänomen. Christopher Nolan muss es jetzt allein rocken.
0: Okay, also guckt ihn euch an. Vielleicht, ja oder nein? Bin gespannt, was ihr sagt. Jetzt neu in den Kinos Christopher Nolans Die Odyssee ist auf jeden Fall gerade irgendwie Talk of the Town. Da sprechen die Menschen gerade drüber. Danke dir, Jörg.
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Hallo zusammen, Johanna Tänzer ist hier, wünsche euch eine ganz schöne Nacht oder einen ganz schönen, ganz frühen Freitagmorgen. Wir machen das ganz entspannt zusammen mit Last Goodnight und Pictures of You.

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0: Natalie Imbruglia an diesem frühen Freitag mit Torn. Hallo zusammen. 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
1: Ich bin Diana Kramer. Zuletzt lief es nicht so gut in den deutsch-französischen Beziehungen. Ein großes Regierungstreffen im Rheinland soll heute aber neue Impulse bringen. Am Abend empfing Bundeskanzler Merz auf Schloss Benzberg bei Köln den französischen Präsidenten Macron.
2: Ich freue mich sehr, dass die französische Regierung und der französische Präsident meiner Einladung gefolgt sind. Wir werden uns über die großen Themen unterhalten, über die Wirtschaftspolitik, über die Energiepolitik, über die Sicherheits- und Verteidigungspolitik.
1: Macron erklärte am Abend, er wolle neuen Schwung in die Zusammenarbeit mit Deutschland bringen und bei internationalen Schlüsselthemen mit Berlin an einem Strang ziehen. Das US-Militär hat in der sechsten Nacht in Folge Ziele im Iran angegriffen. Laut iranischen Medien wurden mehrere Brücken im Süden sowie ein Flughafen bombardiert. Dabei seien 2 Menschen getötet und 4 weitere verletzt worden. Die iranische Armee reagierte mit Vergeltungsschlägen auf US-Militärstandorte in den Golfstaaten Kuwait und Bahrain. Der Bundesrat hatte sich vor einer Woche für die Einführung des Grundsatzes "Nur Ja heißt Ja" im Sexualstrafrecht ausgesprochen. Knapp jeder 2. Bundesbürger hält es für richtig, wenn sexuelle Handlungen ohne ausdrückliches Einverständnis in Zukunft strafbar wären. Das ergab eine dpa-Umfrage. Für über 30% soll es bleiben, wie es ist.
3: Im Sexualstrafrecht gilt in einigen europäischen Ländern der Grundsatz "Nur Ja heißt Ja", bei dem eine aktive Zustimmung bei sexuellen Handlungen verlangt wird. In Deutschland muss ein Opfer sexueller Übergriffe aktiv widersprochen haben. Ein Täter kann also argumentieren, dass das Opfer nicht Nein gesagt hat und sein Handeln in Ordnung ist. Befürworter der Neuregelung verweisen auf Fälle, in denen Opfer aufgrund von Angst in Schockstarre geraten und keinen Widerstand leisten. Nun steht es an der Bundesregierung, ob sie den Vorschlag der Länder aufnimmt. Tine Klimach, Berlin.
1: Im Müritz-Nationalpark kämpfen rund 400 Einsatzkräfte weiter gegen den Flächenbrand auf dem Gebiet eines früheren Truppenübungsplatzes. Das Feuer hat sich inzwischen auf einer Fläche von etwa 360 Hektar ausgebreitet, teilte der Landkreis Mecklenburgische Seenplatte mit. Auch die Bundeswehr unterstützt die Löscharbeiten mit Hubschraubern.
4: Das Wetter. Der Start in den Freitag und in die Ferien wird ein bisschen durchwachsen. Es ziehen kompakte Wolken auf und es kann auch mal regnen und gewittern. Aber die Sonne kommt auch mal durch. Die Werte gehen rauf bis auf 29 Grad.
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5: A57 Krefeld-Köln zwischen Dormagen und Köln-Worringen. 1 Kilometer Stau. Wir wünschen allen unterwegs gute Fahrt.
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4: Hallo, guten Morgen zusammen. Yes, endlich, wir haben es geschafft. Schönster Tag der Woche ist angebrochen. Herzlich willkommen im sehr frühen Freitag. Johanna Tänzer ist hier und das ist Coldplay mit Feels Like I'm Falling in Love.

0: Jason Derulo und Josh 685. Guten Morgen zusammen.
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2: Na, was ist wohl wichtig heute? Das Wichtigste ist ja wohl, dass heute der allerletzte Schultag ist. Es geht endlich in die Sommerferien. Ich freue mich einfach so mit euch mit, weil ich mich auch noch so daran erinnere, dieses Gefühl, wie das ist, wenn du nach Hause kommst aus der Schule und dann irgendwie den Ranzen in die Ecke wirfst. Und das Schulbrot lassen wir auch einfach mal 6 Wochen da drin, ne Claudia?
0: Ich fühle es auch komplett, aber echt.
2: Ja, wir begleiten euch auf jeden Fall heute dabei. Wir haben unsere Reporter in Stellung gebracht. Claudia Löhr, was ist denn der Plan für heute?
3: Genau, der Kollege José Nassiani, den haben wir aus dem Landtagsstudio mal abgezogen. Ne? Da ist auch ja Sommerpause so. Jetzt. José wird dann ab gleich für uns am Flughafen Düsseldorf sein. Wird dort wahrscheinlich viele Familien treffen, die sich freuen, die aber vielleicht auch ein bisschen hektisch unterwegs sind, ne? Ob das alles so klappt mit dem Urlaubsflieger.
0: Mhm.
3: Und Kim Klages, die liebe Kollegin, wird auf den Raststätten dieses Landes unterwegs sein. A1, A2, A3. Wahrscheinlich wird es überall voll. Mal schauen, wie entspannt die Leute sind.
2: Ja, wir machen die entspannt.
3: So. Genau.
2: Und unsere Musikredaktion ist sowas von entspannt. Die ist nämlich auch schon im Urlaubsmodus. Ne?
3: Ja, das wird sehr cool. Gleich ab 10 Uhr stellen wir euch jede Stunde einen aktuellen Hit aus einem Urlaubsland vor. Und dazu gibt es ja noch ein paar Infos und Fun Facts. Und das ist halt so Schweden, Kroatien, Türkei. Keine Ahnung, was hören die da für Musik? Wir hören mal schon mal rein.
4: Ja.

0: geil. Macht richtig Bock.
1: Freu mich.
0: Genau. Heute ist letzter Schultag vor den Sommerferien und das werdet ihr bei uns hören. Könnt ihr euch freuen.
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3: Wenn es um mehr Sicherheit für Kinder und Jugendliche im Internet geht, haben Experten und Politik ihre Empfehlungen und Meinungen geäußert. Es geht um Altersbegrenzungen und mehr Fürsorgepflichten der Plattform. Aus Sicht der EU-Kommissionschefin Ursula von der Leyen sollen voraussichtlich im September Vorschläge für gemeinsame Lösungen in der EU auf den Tisch. Die Sicherheit von Kindern im Internet hat für

Staaten zeigt eine aktuelle Eurobarometer-Umfrage. Sie wollen, dass die EU mehr tut, um Kinder vor den Gefahren des Internets zu schützen. Und da ganz besonders die Gefahren durch Social Media. Die größten Sorgen bereiten den Befragten Cybermobbing und Belästigung. Mehr Details gibt's auf euranetplus.de.

Hallo, guten Morgen zusammen. Johanna Tänzer ist hier für euch und ja, es ist ein besonderer Freitag, muss man sagen, ne? Ja, heute starten in NRW endlich die Sommerferien. Und es gibt halt auch noch so ein paar Noten, Zeugnisse, dies, das. Ja, nee, komm, da denkt man noch nicht dran.

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0: If you wanna be my lover. Die Spice Girls mit Wannabe. Guten Morgen.
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2: Das sind normale Passagiere mit der wichtigsten Frage, wo ist die Toilette? Aber auch Menschen, die wirklich in Not sind.
3: Egal, was ist, jede und jeder kann kommen. Johannes Westerdick ist der katholische Part der ökumenischen Flughafenseelsorge in Düsseldorf. Mitten in NRWs größtem Flughafen sind katholische und evangelische Kirche zusammen präsent. Mitten im Terminal an einem eigenen Schalter, aber natürlich auch mitten unter den Menschen, sagt die evangelische Flughafenseelsorgerin Ute Klevers.
4: Man erkennt uns sehr gut an unseren blauen Westen. Da ist hinten drauf ein Kreuz, was in vielen Sprachen Willkommen sagt. Und wir haben ein Namensschild, sodass man uns persönlich ansprechen kann.
3: Vor ziemlich genau 25 Jahren, im Sommer 2001, hat es angefangen. Mittlerweile machen über 40 Ehrenamtliche mit. Dabei ist die Flughafenseelsorge fast wie eine eigene Gemeinde und das nicht nur für die Passagiere.
2: Wenn wir mal was nicht wissen, können wir irgendjemand vom Flughafen fragen, der hilft uns weiter. Und das ist eine super Familie in diesem System. Wir sind bekannt und wenn die Sorgen haben, melden die sich bei uns.
3: Natürlich, jetzt zu Ferienbeginn wird wieder jede Menge los sein und dann gibt es auch die wichtigen Aufgaben, wenn es um mehr geht. Johannes Westerdick.
2: Man möchte hin zu jemandem, der im Krankenhaus liegt, aber der Flug ist verspätet reingekommen und damit hat man den Anschlussflug verpasst. Dann noch was zu organisieren, dass man, bevor jemand verstorben ist, dort ankommt, solche Dinge zu organisieren und die Unklarheit auszuhalten, da sind wir dann häufig dabei.
3: Aushalten, Dasein, Kirche mitten im Leben, 25 Jahre Flughafenseelsorge. Alle Infos auf augenblickmalonline.de. Stefan Klinkhammer von der katholischen Kirche für Augenblick mal.
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1: Mit Malte Albrecht. Guten Morgen. Mit dem Start in die Sommerferien beginnt heute in NRW auch die große Reisewelle. Auf den Autobahnen im Land wird es voraussichtlich wieder voll, denn rund 2,5 Millionen Schülerinnen und Schüler haben jetzt 6 Wochen frei. An den etwa 5.400 Schulen in NRW ist heute letzter Schultag. Schulministerin Feller hat sich zum Ferienstart mit einer Botschaft an Kinder, Eltern und Lehrkräfte gewandt. Aus unserem Landtagsstudio José Nasiandi.
2: Für viele Familien in NRW heißt es heute endlich Ferien. Es beginnt mit dem heutigen letzten Schultag, der Start in die Phase ohne Hausaufgaben, Weckerklingeln und Notenstress. Die meisten der rund 2,5 Millionen Schülerinnen und Schüler in NRW bekommen ihre Zeugnisse. Die etwa 70.000 Abiturientinnen und Abiturienten haben ihre bereits erhalten. NRW-Schulministerin Feller sagte mir, sie wolle auch alle die trösten, die mit ihrem Zeugnis nicht ganz so zufrieden sind.
3: Wenn die Note nicht so ist, wie es eigentlich man sich erwünscht hätte, nicht traurig sein. Noten sind Momentaufnahmen und sagen nichts über den Wert eines Menschen aus. Das ist mir immer ganz wichtig zu betonen.
2: Wer Fragen zu einem Zeugnis oder zur Notengebung hat, kann sich an die Zeugnistelefone der Bezirksregierungen wenden. Dort beraten Fachleute, Schülerinnen und Schüler sowie Eltern vertraulich und kostenlos. Das neue Schuljahr beginnt dann am 2. September.
1: Und nun weitere Nachrichten im Überblick. Wenige Monate vor den Zwischenwahlen hat US-Präsident Trump wieder einmal Misstrauen an fairen und freien Wahlen in den USA geweckt. In einer Rede an die Nation warf er China unter Berufung auf Geheimdienstinformationen massive Einflussnahme auf Wahlen vor. In keinem Drittweltland sei die Situation bei Wahlen so schlecht wie in den USA, sagte Trump. Die geplante Zuckersteuer soll wohl schon im nächsten Jahr rund 650 Millionen Euro einbringen. Das hat Bundesgesundheitsministerin Wagen dem RND gesagt. Die Steuer soll auf zuckergesüßte Getränke erhoben werden und die Krankenkassen entlasten. Über die genaue Ausgestaltung werde noch gemeinsam mit dem Finanzministerium entschieden. Das neue Kita-Gesetz in NRW kommt. Nach langem Streit hat der Landtag es am Abend beschlossen. Die Maßnahmen sollen die angespannte Betreuungssituation in den Kitas verbessern, auch mit mehr Geld. Die Opposition stimmte geschlossen gegen die Pläne. Besonders umstritten ist der Einsatz von nicht qualifiziertem Fachpersonal. Um die Personalnot der Kitas zu lösen, sollen zu bestimmten Randzeiten auch nicht ausgebildete Betreuerinnen und Betreuer auf die Kinder aufpassen dürfen, zum Beispiel Kinderpflegerinnen. Auch beschlossen wurden die sogenannten ABC-Klassen. In speziellen Kursen sollen hier Kinder mit mangelhaften Sprachkenntnissen im letzten Jahr vor der Einschulung besonders gefördert werden. Und das waren die Nachrichten mit Malte Albrecht.
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4: Mit Lea Wirz. Guten Morgen. Die Frauenberatungsstelle der AWO im Kreis Höxter verzeichnet weiter eine steigende Nachfrage. Von ihrer Gründung im Jahr 2015 bis Ende letzten Jahres gab es dort rund 4.400 Beratungsgespräche mit mehr als 1.350 Frauen. Allein im letzten Jahr suchten mehr als 180 Frauen Hilfe. Das entspricht einem Anstieg von 20% gegenüber dem Vorjahr. Die Beratungsstelle befasst sich unter anderem mit Fällen häuslicher Gewalt und mit sexuellen Übergriffen. Meistens geht die Gewalt von Personen aus dem direkten persönlichen Umfeld aus.
5: Im Radio Hochstift Wetter sind nachmittags und vielleicht auch schon am späten Mittag zwischen Borchen und Warburg Gewitter möglich. Bis dahin scheint die Sonne ziemlich gut. So ab dem Mittag ziehen dann eben ein paar Wolken auf und einzelne Schauer sind am Start. Die Temperaturen steigen wie in den letzten Tagen auf so 27, 28 Grad. Ihr kommt entspannter an mit dem Radio Hochstift Verkehrsservice. Wenn ihr Staustörungen oder Blitzer seht, dann meldet euch gerne zum Beispiel über die 0800 399 3399.
0: 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Guten Morgen.
5: Johann, kleine Hellefort und Pferde. Das gehört so zusammen wie Radio und Mikrofon. Der 68-Jährige aus Paderborn, Schloss Neuhaus, kann nicht ohne.
6: Ich habe selber über 50 Jahre, also mit meinem Vater früher, weil mein Opa, der hatte schon Pferde und den Virus habe ich nur mal geerbt.
5: Ja, so ein Pferdevirus hat er geerbt. Das ist in vielen Fällen, glaube ich, so. Und jetzt durfte er bei seinen Pferden Zwillingsfohlen willkommen heißen. Das ist äußerst selten und noch seltener ist es, dass alle überleben. Also sowohl die Stute als auch beide Fohlen. Bei den kleinen Helleforts geht es Stute Lea und ihren beiden Hengstfohlen super. Und darüber sprechen wir gleich. Ich bin Julia Kleine-Kemper. Guten Morgen. Schau.

0: Guten Morgen mit Radio Hochstift. Johann Kleine Hellefort aus Paderborn, Schloss Neuhaus, liebt seine Pferde über alles. Als er seine Frau in Österreich kennengelernt hat, wollte er auch Pferde von dort. Da kam er auf Norika, Kaltblüter, die er jetzt seit längerem züchtet.
1: Was zeichnet die Norika aus? Der Charakter einfach. Der Charakter, und wenn man sie als Kutschpferde fertig macht, man hat einfach Ruhe und man kann sie einfach mal 4 Wochen oder 8 Wochen auf der Wiese laufen lassen. Man kann wieder draufsteigen oder anspannen. Ist überhaupt kein Problem. Sehr, sehr gutmütige Pferde.
0: Und starke Pferde, zumindest seine Stute Lea. Sie hat vor 10 Tagen ganz selbstständig auf der Weide Zwillingsfohlen geboren. Das ist super selten bei Pferden und geht meist nicht gut aus. Bei den kleinen Helleforts sind alle 3 gesund. Die Vorfälle, bei denen Pferde bei Marienmünster und in Delbrück-Hagen verletzt wurden, machen den 68-Jährigen sauer und rufen bei ihm böse Erinnerungen hervor.
1: Die Stute Lea, die ist vor 7, 8 Jahren, habe ich meine Pferde in Ostenland stehen gehabt. Da ist die auch schon hinten 7 Zentimeter langen Schnitt gewesen. Da ist der Tierarzt bei gewesen, weil wir erst gedacht haben, vielleicht am Draht gerissen oder irgendwo ein Ast oder was. Nein, hat er gesagt, eindeutig ein Schnitt mit einem sehr scharfen Gegenstand.
0: Norika Stute Lea hat damals den Angriff überlebt und auch jetzt diese Zwillingsfohlengeburt gemeistert. Obwohl sie schon 19 Jahre alt ist, in Menschenjahren wären das etwa 57 bis 60 Jahre. Namen haben die beiden fidelen Hengstfohlen noch nicht, erzählen Friederike und Johann Kleine-Hellefort aus Paderborn, Schloss Neuhaus.
2: Wir wollen jetzt einmal gucken, wie sie sich entfalten, und dann wird der Name gegeben, nachdem, was man so erlebt mit denen.
1: Mal gucken, werden wir irgendwas Schönes überlegen.
0: Fotos der süßen Fohlen findet ihr online im Studioblog auf radiohochstift.de.

0: Guten Morgen um 16 Minuten nach 6. Ihr hört Radio Hochstift. Ich bin Julia Kleinekemper. Leihmutterschaft ist Menschenhandel und zu Recht strafbar, nur gilt das offenbar nicht für Spahn. Das ist nur einer von vielen Kommentaren dazu, dass der CDU-Fraktionschef Vater geworden ist, mit Hilfe einer Leihmutter. Und der Aufschrei kommt nicht aus dem Nichts. Radio Hochstift-Kollegin Susanne Storck, Jens Spahn hatte sich in der Vergangenheit, auch in seiner Position als damaliger Gesundheitsminister, deutlich gegen Leihmutterschaft ausgesprochen.
1: Ja, wörtlich hat Spahn gesagt, er könne sich als schwuler Mann und Christ nicht mit einem gemieteten Mutterbauch anfreunden. Und einige Zeit später hieß es auf Anfrage auch, dass eine Lockerung beim Thema Leihmutterschaft nicht vorgesehen sei, wegen einer möglichen Gefährdung des Kindeswohls. Jetzt haben Spahn und sein Mann Daniel Funke selbst ein Kind durch eine Leihmutter gekriegt. Schon vor einigen Jahren hatte der CDU-Fraktionschef auch gesagt, zu akzeptieren, dass er als schwuler Mann nicht Vater werden könne, verlange ein hohes Maß an Demut. Ob er das aufbringen könne, wisse er nicht. Und ganz ehrlich, die Antwort hat er sich offenbar jetzt selber gegeben.
0: Deshalb werfen ihm jetzt natürlich viele Doppelmoral vor. Spahns und Funkes Sohn Georg ist in den USA geboren worden. Auf der Suche nach einer Leihmutter zieht es viele Menschen in die USA. Anders als in Deutschland ist das dort nämlich nicht verboten. Und auch in Deutschland ist es legal, ein im Ausland per Leihmutterschaft geborenes Kind großzuziehen. Er fordert nun natürlich das nötige Kleingeld. Zwischen 100.000 und 250.000 US-Dollar sind die Gesamtkosten für ein Kind. So merkwürdig sich das auch anhört. Juristisch haben Spahn und Funke sich nicht falsch verhalten. Das deutsche Gesetz stellt nur die Personen unter Strafe, die eine Leihmutterschaft ermöglichen oder vermitteln, nicht die Leihmutter oder die Wunscheltern selbst. Moralisch kann man das anders einordnen.
1: Und für viele wäre so viel Geld nicht aufzubringen und vor allem die Gesamtkosten umfassen größtenteils die Vermittlung, Anwaltskosten und Versicherung. Damit ist die Leihmutterschaft in den USA also so ein richtiges Geschäft. Das wird natürlich als ethisch fragwürdig kritisiert und genau das ist auch das Argument vieler Kritiker. Sie befürchten, dass durch eine Legalisierung in Deutschland Missbrauch und Ausbeutung mehr werden. Es gibt übrigens verschiedene Arten der Leihmutterschaft. Wenn die Eizellen der Leihmutter genommen werden, ist sie die genetische Mutter des Kindes. Stellt sie ihre Gebärmutter quasi zur Verfügung, dann trägt sie das Kind nur aus, ohne die genetische Mutter zu sein.
0: Die Elternschaft muss in Deutschland nachträglich rechtlich anerkannt werden. Das dürfte in diesem Fall kein Problem sein, weil Spahns Partner Funke der genetische Vater ist. Die deutsche Presseagentur hat bei der CDU nochmal angefragt, ob sich beim Thema Leihmutterschaft in Zukunft etwas ändern könne. Die Partei bleibt laut einer Sprecherin beim klaren Parteitagsbeschluss, also bei einem klaren Nein.

Guten Morgen, 6.22 Uhr ist es, Radio Hochstift hier. Es kommt doch immer viel schneller, plötzlich als gedacht, oder? Heute ist letzter Tag vor den Sommerferien. 6 Wochen ein paar zerquetschte habt ihr frei. Ey, wenn ich nochmal Schülerin wäre, ne? Wäre das schön jetzt. Aber naja, ne? Für viele von euch geht es ja direkt in den Urlaub. Manche fahren auch erst ein bisschen später. Ist aber auch gar nicht so wichtig, wann es bei euch losgeht. Bei uns gibt es nämlich heute schon direkt Sommerfeeling pur für euch. Oder besser gesagt Urlaubsfeeling. Wir spielen nämlich ab 10 Uhr jede Stunde für euch einen aktuellen Hit aus Urlaubsländern. Hier schon mal ein kleiner Ausblick darauf, womit wir euch mental sozusagen in Urlaub schicken.

0: Na, das hört sich doch schon urlaubig an, oder? 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Ich habe schon einen Blick in die Playlist geworfen und ich kann euch versprechen, wild.
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0: Moin, 6.30 Uhr ist es, Nachrichtenzeit bei Radio Hochstift. Hier ist Lea Wirz.
1: Moin.
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3: Nach dem 10-jährigen Jubiläum im letzten Jahr hat die AWO im Kreis Höxter jetzt Zahlen zur Frauenberatungsstelle vorgelegt. Demnach suchten dort seit der Gründung im Jahr 2015 mehr als 1350 Frauen Hilfe. Radio Hochstift-Reporter Holger Winkelmann.
4: Bis Ende vergangenen Jahres gab es bei der AWO Frauenberatungsstelle im Kreis Höxter rund 4400 Gespräche. Allein im vergangenen Jahr meldeten sich dort mehr als 180 Frauen. Das entspricht einem Anstieg von 20% gegenüber dem Vorjahr. Insgesamt gab es letztes Jahr 600 Beratungen. Es ging dabei um Themen wie häusliche Gewalt, sexuelle Übergriffe, Stalking und digitale Gewalt. Besonders alarmierend ist es laut der AWO, dass die Gewalt in den meisten Fällen aus dem direkten persönlichen Umfeld der Betroffenen stammt. Seit Ende 2024 informiert die Polizei im Kreis Höxter mit Zustimmung der Betroffenen die Beratungsstelle direkt nach Einsätzen wegen häuslicher Gewalt.
3: Das Programm für den Open-Air-Sommer in Büren steht. An jedem Freitag im August gibt's im Rathaus Innenhof der Stadt wieder Konzerte. Den Anfang macht am 7. August die Band Kai hat frei. An den darauffolgenden Freitagen gibt's dann die Beatles-Tribute-Show von Ree Cartney, DJ Captain Käse und die Rockband Loud Neighbors zu hören. Der Eintritt zu allen Veranstaltungen ist frei. Ein ganz ähnliches Konzept startet dieses Jahr auch in Paderborn. In den Sommerferien läuft eine neue Konzertreihe mit Live-Musik mitten in der Stadt an. Das hat das City-Management in den sozialen Medien bekannt gegeben. Es kündigt ein neues musikalisches Highlight an drei Sommerabenden an. Auf dem Paderborner Domplatz spielen ab dem 13. August jeweils donnerstags drei verschiedene Bands. Die Live-Konzerte beginnen jeweils um 17 Uhr und enden um 22 Uhr. Der Eintritt ist auch hier frei. Es sind Getränke im Angebot und die Reihe soll auch in den kommenden Jahren stattfinden.
0: Das Radio Hochstift Wetter startet wie in den letzten Tagen. Viel Sonne, kaum Wolken. Ab dem Mittag zieht sich dann etwas zu. Die Temperaturen entwickeln sich, ja, so wie immer könnte man was sagen, in Richtung 27 Grad. Aber dann ändert sich was. Nachmittags sind Schauer angesagt und es können sich auch Gewitter bilden. Wie heftig und wo, das ist immer ein bisschen schwierig zu sagen. Wenn wir da ein bisschen genauer werden können, dann haben wir das selbstverständlich für euch im Blick.
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1: Ihr kommt entspannter an mit dem Radio Hochstift Verkehrsservice. Da haben wir aktuell nur den Blitzer am Ortsausgang von Beverungen, B241 Richtung Dahlhausen. 50 dürft ihr fahren. Mehr Staustörungen, Tempokontrollen könnt ihr direkt in die Radio Hochstift App eintragen.
0: 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Guten Morgen.
1: Ich bin Julia Kleine-Kemper. Guten Morgen. Was macht ihr denn als allererstes, wenn ihr direkt im Urlaub angekommen seid? Also geht ihr direkt zum Strand oder sucht ihr raus, wo es den günstigsten Aperol gibt? Oder findet ihr das beste Restaurant in eurer Gegend? Oder packt ihr vielleicht erstmal in Ruhe den Koffer aus? Da hat ja jeder so seine Eigenheiten sozusagen. Was ihr macht, womit euer Urlaub startet, das haben wir euch gefragt. Und die Antworten gibt's gleich.

0: NRW macht sich schon mal bereit für die Urlaubszeit. Die Sommerferien, die stehen an, die eine oder andere Tasche ist möglicherweise schon gepackt oder der ein oder andere Koffer. Und dann geht's los, wohin auch immer, da wo es euch gefällt. Aber was macht ihr eigentlich zuerst, wenn ihr ankommt im Urlaub?
1: Also ich muss als erstes alles auspacken, gucken, dass die Lebensmittel alle verstaut sind.
2: Ich glaube, recht schnell rausgehen und dann mal die Lage checken, wenn es geht, mal kurz ans Meer und vor allem auch mal in einen ausländischen Supermarkt und vielleicht schon mal das erste Getränk holen, was man nicht so gut kennt und noch nie getrunken hat. Also das mache ich so.
3: Duschen und essen. Ich freue mich darauf, die Klamotten auszuziehen, ne, um dann wieder duschen, mich wieder frisch zu machen.
2: Entspannen von der Anreise, mal ein bisschen durchatmen und dann einfach die Gegend erkunden.
0: Ja, es ist schon ein schönes Gefühl. Jetzt ist für viele Urlaubszeit. Einige starten vielleicht schon direkt heute. Euch wünsche ich dabei ganz viel Spaß. 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

0: Im Januar hat ein Jagdunfall ziemlich viele Menschen hier sehr schockiert. In einem Wald bei Warburg-Nörde kam ein 23-jähriger Paderborner ums Leben. Die Kugel, die der Grund dafür war, soll aus der Jagdwaffe eines 22-Jährigen gekommen sein. Radio-Hochschrift-Kollege Holger Winkelmann. Am Nachmittag hat die Paderborner Staatsanwaltschaft neue Ermittlungsergebnisse bekannt gegeben.
1: Ja, und demnach könnte ein Querschläger den Paderborner getötet haben. Zeugen des Unfalls hatten ja immer berichtet, dass auf ein Wildschwein geschossen wurde. Dass dies auch angenommen wurde, wird jetzt auch durch die Auswertung von Chatverläufen deutlich. Das Opfer wurde außerdem nicht durch das vollständige Projektil verletzt.
0: Heißt eben, es ist möglich, dass die Kugel durch irgendetwas abgelenkt wurde und so als Querschläger den Paderborner getroffen hat.
1: Ganz genau prüfen das gerade entsprechende Gutachter. Fertig sein soll ein erstes Gutachten mit weiteren Erkenntnissen im August. Außerdem laufen beim Landeskriminalamt noch Ermittlungen dazu, ob an dem aufgefundenen Projektilstück Spuren vom Baumrinde, Harz oder etwas Ähnlichen zu finden sind. Das könnte ein Abprallen des Projektils belegen.
0: Der 22-Jährige aus Hannover, der den Schuss abgegeben haben soll, schweigt bisher. Demnach liegt eine Einlassung des Beschuldigten bislang nicht vor. 12 Minuten vor 7 ist es. Ihr hört Radio Hochstift. Ich bin Julia Kleine-Kemper. Guten Morgen.

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1: Mit Malte Albrecht. Guten Morgen. Heute beginnt für rund 2,5 Millionen Schülerinnen und Schüler in NRW die schönste Zeit des Jahres. Es ist letzter Schultag. Danach gibt es 6 Wochen Ferien. Das heißt aber auch, wer heute oder in den nächsten Tagen mit dem Auto in den Urlaub will, der braucht wieder starke Nerven. Die Straßen sollen am Wochenende extrem voll werden. Thorsten Adolfs aus dem News-Team, woran liegt das denn genau?
2: Ja, das liegt daran, dass jetzt fast ganz Deutschland Sommerferien hat. Mit NRW startet das letzte große Bundesland in die freie Zeit und deshalb rollt die Urlauberwelle so richtig an. Dazu kommen noch Urlauber aus den Nachbarländern, die auch unterwegs sind. Richtig kritisch werden soll es laut ADAC heute Nachmittag und morgen Vormittag. Neben dem normalen Urlaubsverkehr Richtung Alpenküsten oder Seen kommen nämlich auch noch viele Tagesausflügler dazu. Außerdem bremsen etwa 1000 Baustellen den Verkehr aus. Und wenn ihr zu einem der großen Events wie der Rheinkirmes in Düsseldorf, dem Perukaville-Festival in Wezo oder einem der anderen großen Festivals wollt, dann solltet ihr auf den Straßen rundherum noch mehr Zeit einplanen, weil es insgesamt auch einfach viel zu wenige Parkplätze gibt.
1: Wie sieht es denn hinter der deutschen Grenze aus in Richtung der Urlaubsländer?
2: Ja, da ist es leider nicht viel besser. In Österreich und der Schweiz sind die klassischen Urlaubsrouten wie die Brenner Autobahn oder die Gotthardroute extrem belastet. Auch dort gibt es viele Baustellen und natürlich dann auch Staus. Und wer nach Italien will, muss vor allem auf den Strecken Richtung Mailand Geduld mitbringen. Dazu kommen Grenzkontrollen nicht nur in Deutschland, sondern auch in Österreich, Polen, Tschechien oder der Schweiz mit den entsprechenden Wartezeiten. Das gilt dann natürlich auch wieder für die Rückreise.
1: Dankeschön, Thorsten. Und damit zu weiteren Themen. Das US-Militär hat wieder Ziele im Iran angegriffen. Dabei seien diesmal auch Straßen und Brücken bombardiert worden, um Nachschubwege für die iranische Marine zu unterbrechen, berichtet das Wall Street Journal. Nach Angaben aus dem Iran wurden mindestens 7 Menschen getötet. Knapp jeder zweite Bundesbürger ist für eine Verschärfung des Sexualstrafrechts nach dem Prinzip nur Ja heißt Ja. Das zeigt eine YouGov-Umfrage für die dpa. Besonders groß ist die Zustimmung demnach bei den 18- bis 29-Jährigen. Zuletzt hatte sich auch der Bundesrat für den neuen Grundsatz ausgesprochen. Das US-Raumfahrtunternehmen SpaceX hat den ersten Testflug seiner Starship-Rakete seit dem Rekordbörsengang abbrechen müssen. Einige der Triebwerke seien nicht gestartet, was zu einem automatischen Abbruch geführt habe, schrieb Konzernchef Elon Musk bei X. Die Riesenrakete sollte eigentlich zum 13. Mal abheben. Sie spielt eine wichtige Rolle bei den Weltraumplänen von SpaceX und der US-Raumfahrtagentur NASA. Ziel ist, noch vor Ende 2028 wieder Astronauten auf den Mond zu bringen.
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3: Mit Lea Wirz, guten Morgen. Zum Jagdunfall bei Warburg-Nörde im Januar gibt es neue Erkenntnisse. Laut Staatsanwaltschaft ist jetzt sicher, dass sowohl der Schütze als auch das Opfer eine Jagderlaubnis hatten. Der 23-Jährige war von dem Hannoveraner erschossen worden. 2 Zeugen haben mittlerweile bestätigt, dass der Schütze glaubte, auf ein Wildschwein zu schießen. Offenbar hat er aber nicht unmittelbar auf das spätere Opfer gezielt. Das im Körper des Toten gefundene Projektil war nämlich nicht vollständig. Laut Staatsanwaltschaft kann nicht ausgeschlossen werden, dass die Kugel abgelenkt wurde.
4: Im Radio Hochstift Wetter starten wir wie gewohnt mit Sonne. Es gibt erst so ab dem Mittag dann auch mal mehr Wolken und es wird stellenweise regnen. Es kann sogar mal gewittern. Bis dahin sind es an die 27 Grad. Am Wochenende sind in Brakel und Lichtenau um die 20 Grad vorhergesagt und teilweise soll es sich ziemlich zuziehen. Ihr kommt besser an mit dem Radio Hochstift Verkehrsservice. Wenn ihr Staustörungen oder Tempokontrollen seht, dann meldet euch gerne. Zum Beispiel über die kostenlose 0800 399 3399.
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4: Ich bin Julia Kleine-Kemper. Schönen guten Morgen. Friederike Kleine-Hellefort aus Paderborn Schloss Neuhaus kommt momentan aus dem seligen Lächeln nicht mehr raus.
5: Dass wir das erleben dürfen, das ist das schönste Geschenk, was wir kriegen konnten von den Pferden.
4: Eine ihrer Stuten hat nämlich gesunde Zwillingsfohlen zur Welt gebracht. Das ist sehr, sehr selten und auch sehr, sehr risikoreich. Aber Stute Lea hat die Geburten allein nachts auf der Wiese überstanden. Allen geht's gut. Friederike Kleine-Hellefort und ihr Mann Johann haben uns erzählt, wie das kleine Wunder abgelaufen ist. Das hört ihr gleich hier bei Radio Hochstift.

0: es ist sehr, sehr selten. Eine Zwillingsgeburt bei Pferden. Die Wahrscheinlichkeit dafür soll bei 1 zu 10.000 liegen. Dass beide Fohlen auch noch überleben, das passiert so gut wie nie. Stute Lea hat es aber geschafft. Sie hat vor 10 Tagen 2 Hengstfohlen zur Welt gebracht und hat damit ihre Halter Johann und Friederike Kleine Hellefort aus Paderborn Schloss Neuhaus komplett überrascht. Sie hatten nämlich nur ein Fohlen erwartet.
1: Da hatte ich mit gerechnet, dass in der Nacht passieren kann. Die musste hinten beim Unterstand geboren haben, weil da habe ich direkt keine Kamera, sonst habe ich überall Kameras. Und haben dann gemerkt, wie ich morgens gekommen bin, dass ein Fohlen aus der Wiese raus war. Und ich denke, ach, ist ja alles gut gegangen. Nur die Stute hat wahrscheinlich das Fohlen gar nicht angenommen. Und dann habe ich es geschnappt und wollte es nach der Stute hinbringen. Und da habe ich gesehen, dass schon ein kleines dabei stand und war schon am Saugen. Dann habe ich das dabei gestellt, ja, fing es auch sofort das Saugen an. Und dann haben wir sie natürlich in den Stall reingeholt, dass sie sich erstmal richtig binden können mit der Stute. Und das funktioniert jetzt sehr gut schon.
2: Das ist ja so wichtig, die natürlichste Geburt. Und das ist einmal auf der Weide. Das ist Natur und da haben sie Platz, da können sie sich entfalten und eine Geburt findet ganz anders statt als wie in der Box.
1: Sind zwei Hengstfohlen und sind beide voll fit. Das ist das Wichtige, sie springen schön umeinander und fangen jetzt schon das Mitfressen an bei der Stute, beim Hafer. Das ist schon mal gut. 99% bei Zwillingsgeburten kommen gar nicht durch. Werden erst gar nicht geboren, meistens schmeißen sie vorher schon raus. Und deswegen, das ist schon ein kleines Wunder.
0: Und das, obwohl Stute Lea schon stolze 19 Jahre alt ist. In Menschenjahren etwa 57 bis 60 Jahre. Namen haben die beiden Kleinen noch nicht, die sollen in den nächsten Wochen folgen. Ein Video der Zwillingsfohlen findet ihr auf unserem Radio Hochstift Instagram-Kanal.

0: Freitagmorgen mit Radio Hochstift um 17 Minuten nach 7. Im April wird für NRW ein neuer Landtag gewählt. Viele Parteien stellen schon Kandidaten auf. Bei der AfD ist es aber etwas komplizierter. Ein Landesparteitag dazu, der schon unterbrochen wurde, soll eigentlich heute weitergehen. Aber die Parteispitze um Alice Weidel fordert, dass er wieder abgebrochen wird. Da ist jede Menge los, Radio Hochstift-Kollegin Susanne Storck.
1: Angefangen hat letzte Woche, da sollte eigentlich die Landesliste schon aufgestellt werden. Das sind ja die Kandidaten, die dann in den Wahlbezirken für die AfD im Frühjahr antreten. Aber das ging schief. Beim Parteitag in Mahl ist ein Streit zwischen dem Lager von Landeschef Martin Vinzenz und dem rechten Lager eskaliert.
0: Die Listenplätze 1 bis 21 wurden ohne Probleme gewählt. Aber für den Platz 22 sind dann mehr als 90 Kandidaten angetreten. Jeder hatte 8 Minuten Redezeit und das hat den Zeitrahmen gesprengt. Der Parteitag wurde am Wochenende dann unterbrochen. Hinter der Aktion wurde vor allem der stellvertretende Bundeschef der AfD, Sven Tritschler, vermutet. Dieser hatte eine Chatgruppe gegründet, in der die massenhafte Kandidatur koordiniert wurde.
1: Und das ist auch für die Parteispitze um Alice Weidel nicht zu akzeptieren. Mehrere im Kern übereinstimmende Schilderungen sprechen dafür, dass stimmberechtigte Delegierte bedroht oder erheblich unter Druck gesetzt wurden. So steht es in einer Mitteilung der Bundes-AfD. Der NRW-Ableger trifft sich heute wieder, aber der Bundesvorstand will, dass er sofort wieder abgebrochen wird und noch mal ganz neu startet.
0: Weidel und Chrupalla sehen nach den vorliegenden Stellungnahmen, Zitat, erhebliche Anhaltspunkte dafür, dass bei der bisherigen Kandidatenaufstellung Wahlgrundsätze verletzt wurden. Der Schritt sei notwendig, um die Gefahr einer Nichtzulassung der Landesliste abzuwehren. Wie das heute in Mahl weitergeht, ob die NRW-AfD der Ansage der Parteichefs folgt, das bleibt offen. Ihr hört Radio Hochstift, 19 Minuten nach 7 ist es. Ich bin Julia Kleine-Kemper. Guten Morgen.

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0: GMB. Ich könnte jetzt eine wirklich schlimme Überleitung machen, weil The Weeknd gibt's gleich im besten Mix. Ja, und The Weeknd gibt's ja auch außerhalb des besten Mixes.
1: Nein,
0: gibt es nicht. Wir haben The Weeknd zu Hause. Blinding Lights. Hört ihr gleich bei Radio Hochstift in wenigen Minuten um 7.30 Uhr. Hört aber erstmal die Nachrichten von und mit Lea Wirz.
1: Guten Morgen.
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3: Ein Querschläger hat möglicherweise zum Tod eines Jägers im Januar in Warburg-Nörde geführt. Die Paderborner Staatsanwaltschaft hat jetzt neue Ermittlungserkenntnisse bekannt gegeben. Radio-Hochstift-Reporter Holger Winkelmann. Sicher festgestellt werden konnte demnach, dass das 23-jährige Opfer nicht durch das vollständige Projektil der Waffe verletzt wurde.
4: Nicht ausgeschlossen ist also, dass der Schuss nicht unmittelbar auf den Paderborner abgegeben wurde. Möglich ist, dass das Projektil vorher in irgendeiner Art und Weise abgelenkt wurde. Im August soll ein in Auftrag gegebenes Gutachten weitere Untersuchungsergebnisse liefern. Klar ist auch, dass sowohl das Opfer als auch der mutmaßliche 22-jährige Schütze über eine Jagderlaubnis verfügten. Ein vorliegender Chatverlauf stützt demnach auch die Schilderungen von zwei Zeugen. Sie sagten aus, dass die Schussabgabe in der Annahme erfolgt sei, dass es sich bei dem Ziel um ein Wildschwein handele. Der mutmaßliche Schütze schweigt bisher.
3: Innerhalb von 10 Jahren haben mehr als 1350 Frauen bei der AWO-Frauenberatungsstelle im Kreis Höxter Hilfe gesucht. Es gab mehr als 4400 Gespräche. Die häufigsten Themen waren dabei häusliche Gewalt und sexuelle Übergriffe. In den allermeisten Fällen gingen die Taten von Personen aus dem direkten persönlichen Umfeld der Frauen aus. Laut der AWO führten die steigenden Beratungszahlen dazu, dass kaum noch Zeit für Präventionsarbeit bleibt. Auch in diesem Jahr gibt es in Büren wieder Konzerte umsonst und draußen. Beim Open-Air-Sommer treten an allen 4 Freitagen im August verschiedene Künstlerinnen und Künstler auf. Den Anfang macht am 7. August die Band Kai hat frei. Es folgt die Beatles-Tribute-Show von Ree Cartney, DJ Captain Käse und die Rockband Loud Neighbors. Alle Konzerte finden im Innenhof des Rathauses statt.
0: Erst viel Sonne, dann auch ein paar Wolken, dann eventuell Schauer und Gewitter. Das Radio Hochstift Wetter ist heute richtig abenteuerlich irgendwie. Also heute Morgen ist es meist sonnig, spätestens ab dem Mittag zieht es sich dann zu. Es wird mal bewölkter und am Nachmittag regnet es bei um die 27 Grad und das Gewitterrisiko steigt nach aktuellem Stand. Am Wochenende kriegen wir Sonne und Wolken und etwa 20 Grad.
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0: Besser ankommen mit dem Radio Hochstift Verkehrsservice. Da liegt uns aktuell nur der Blitzeranhänger am Ortsausgang von Beverungen vor, B241 Richtung Dahlhausen. Bei 50 wird da kontrolliert. Ich wünsche eine gute und vor allem sichere Fahrt.
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0: Schönen guten Morgen.

zusammen am letzten Tag vor den Sommerferien. Na endlich, ne? Startet gut in Richtung Wochenende oder Ferien. Ich bin Julia Kleine-Kemper. Morgen.

0: Der Freitagmorgen bei Radio Hochstift, 7.40 Uhr ist es.
1: Ich kann Sie gerade nicht verstehen.
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0: Ja, von wegen ruhig in die Sommerpause starten, ne? Im NRW-Landtag ging es gestern Abend nochmal richtig zur Sache. Kurz vor den Ferien hat die schwarz-grüne Koalition zwei umstrittene Gesetze beschlossen. Die Reform des Kinderbildungsgesetzes und die Einführung sogenannter ABC-Klassen zur Sprachförderung von Vorschulkindern. Beide Vorhaben waren bis zuletzt heftig umstritten. Radio-Chef-Kollege José Nasciandi hat die Debatte verfolgt. Fangen wir mit der Kita-Reform an. Die Landesregierung spricht von mehr Verlässlichkeit für Familien. Trotzdem gab es viel Kritik daran.
3: Ja, man muss zuerst sagen, die Landesregierung will damit vor allem verhindern, dass Kita-Gruppen wegen Personalmangels ständig plötzlich schließen müssen. Deshalb sollen Fachkräfte künftig vor allem in Kernzeiten eingesetzt werden, während Randzeiten zum Teil von weniger gut ausgebildetem Personal übernommen werden können. Familienministerin Verena Schäfer räumt zwar ein, dass damit nicht alle Probleme gelöst sind, sagt aber:
4: Wir gehen die Probleme an, und zwar realistisch und bedacht und verantwortungsvoll.
3: Die Opposition hält das für einen Fehler und für einen großen Qualitätsverlust. SPD und FDP haben davor gewarnt, dass am Ende die Kinder darunter leiden, weil sie weniger lernen.
0: Mindestens genauso umstritten waren die neuen ABC-Klassen. Worum geht's dabei genau?
3: Ja, ab dem übernächsten Schuljahr sollen Kinder, die Probleme mit der deutschen Sprache haben, noch vor der Einschulung verpflichtend zusätzliche Sprachförderung erhalten. Zweimal pro Woche in sogenannten ABC-Klassen. Das soll an den Grundschulen stattfinden. Die Landesregierung sagt, so erreicht man auch Kinder, die gar nicht oder nur zum Teil in die Kita gehen. SPD und FDP argumentieren, dass Kinder, wenn sie aus ihrem vertrauten Umfeld, also aus der Kita herausgelöst werden, weniger gut lernen. Warum das Ganze nicht in der Kita machen? Trotzdem, das Gesetz ist beschlossen und wird so umgesetzt.
0: Entspannt war es nicht. In der letzten Sitzung vor der Sommerpause hat der NRW-Landtag auf dem letzten Drücker noch zwei umstrittene Gesetze beschlossen. 7.42 Uhr ist es. Radio Hochstift hier. Guten Morgen.

0: Guten Morgen zusammen, 7.48 Uhr ist es. Ich bin Julia Kleinekemper.
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0: Von Sängerin Anaïs habe ich schon mal eine Nummer 1 gehabt. Die hieß Nah am Meer gebaut. Fand ich super und so super urlaubig irgendwie.

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1: Aber auch so ein bisschen verträumt urlaubig, oder? Und so gerade im Sommer, wenn man öfter mal mit vielen Freunden unterwegs ist, ne, dann stehen ja jetzt auch Libori und Antag an. Da finde ich, da braucht man immer so einen Song, der ist auch ein bisschen cool. Also er muss sommerlich sein, aber auch so ein bisschen cooler, irgendwie so ein Vibe haben, so nach vorne gehen. Und Anaïs hat zufällig so einen Song. Ciao, bye, bye heißt das Teil und den gibt's heute für euch als meine Nummer.

0: Die Polizei warnt seit Jahren vor dem Enkeltrick. 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
3: Mit Malte Albrecht, guten Morgen. Großer Tag heute für die deutsch-französischen Beziehungen. Präsident Macron ist in Deutschland. Zusammen mit Kanzler Merz nimmt er an mehreren Treffen von politischen Gremien beider Länder teil. Und es soll eine ganze Menge auf den Weg gebracht werden. Marc Weiß aus dem News-Team, wie sieht der Ablauf denn heute aus?
4: Also es tagt erst der deutsch-französische Verteidigungs- und Sicherheitsrat unter Leitung von Merz und Macron auf dem Fliegerhorst Nörvenich. Anschließend trifft sich der Ministerrat auf Schloss Augustusburg in Brühl. Bei diesem Treffen sollen vor allem gemeinsame Militärprojekte vorangebracht werden. Und ja, das ist alles sehr bedeutungsvoll. Auch die Orte, Schloss Augustusburg zum Beispiel, ist das Schloss, in dem 1962 Charles de Gaulle dem Kanzler Adenauer den deutsch-französischen Freundschaftsvertrag vorgeschlagen hat. Also dieser Ort ist nicht zufällig gewählt.
3: Warum zieht man das so groß auf und trifft sich nicht einfach im Kanzleramt?
4: Es sollen zwei Zeichen gesetzt werden, denke ich. Einmal die gemeinsame Stärke in Europa, das sieht einfach an historischen Orten überzeugender aus. Und es geht auch darum, möglichst viel noch gemeinsam zu beschließen, also Fakten zu schaffen. Denn man weiß nicht, wie es weitergeht nach Macron. Im Frühling wird in Frankreich gewählt, Macron tritt nicht mehr an. Und sollte dann zum Beispiel die Rechtspopulistin Le Pen Präsidentin werden, wird es schwierig. Und deshalb sollen davor noch möglichst viele gemeinsame Projekte beschlossen werden, die nach Macron eben nicht so leicht wieder abgeschafft werden können.
3: Dankeschön, Marc. Und das sind jetzt weitere wichtige Nachrichten. Die USA und der Iran haben sich wieder gegenseitige Angriffe geliefert. Iranische Medien berichten, dass diesmal auch zwei Brücken, ein Flughafen und ein Bahnhof bombardiert wurden. Es soll mindestens 7 Tote geben. Der Iran griff nach eigenen Angaben ein Kommandozentrum in Syrien an. Auch Ziele in Kuwait, Bahrain und Katar wurden wieder beschossen. Gesundheitsministerin Wagen hat die Pläne der Regierung verteidigt, eine Krankschreibung ab dem ersten Tag einzuführen. Niemand müsse bei Krankheit zwingend zum Arzt, sagte sie dem RND. Es sei möglich, sich ein Attest per Videosprechstunde zu holen. In NRW beginnen heute die Sommerferien. Auf den Autobahnen dürfte es deshalb heute und in den nächsten Tagen extrem voll werden. Wer dann eine Pause auf einem kleinen Rastplatz einlegt, will da aber meistens sofort wieder weg, denn viele Toiletten sind dreckig und kaputt. Das hat erst vor wenigen Tagen auch ein Test des ADAC bestätigt. Jetzt hat sich die Autobahn GmbH dazu geäußert. Sie schätzt, dass in den nächsten Jahren rund 500 Millionen Euro vom Bund nötig ist, um die Rastplätze zu sanieren. Kurzfristig sollen zunächst 100 veraltete WC-Anlagen komplett erneuert werden. Geplant sind da neue pflegeleichte Standardgebäude im Baukastensystem.
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5: Mit Lea Wirz. Guten Morgen. Die Frauenberatungsstelle der AWO im Kreis Höxter verzeichnet weiter eine steigende Nachfrage. Von ihrer Gründung im Jahr 2015 bis Ende letzten Jahres gab es dort rund 4.400 Beratungsgespräche mit mehr als 1.350 Frauen. Allein im letzten Jahr suchten mehr als 180 Frauen Hilfe. Das entspricht einem Anstieg von 20% gegenüber dem Vorjahr. Die Beratungsstelle befasst sich unter anderem mit Fällen häuslicher Gewalt und mit sexuellen Übergriffen. Meistens geht die Gewalt von Personen aus dem direkten persönlichen Umfeld aus.
6: Erst viel Sonne, dann auch ein paar Wolken, dann eventuell Schauer und Gewitter. Also heute Morgen ist es meist sonnig, spätestens ab dem Mittag wird es auch mal wechselhafter im Radio-Hochstift-Wetter. Am Nachmittag regnet es dann bei um die 27 Grad und das Gewitterrisiko steigt weiter. Stand jetzt. Am Wochenende kriegen wir Sonne und Wolken, um die 20 Grad gibt es dazu. Ihr kommt besser an mit dem Radio Hochstift Verkehrsservice. Wenn ihr Staustörungen oder Blitzer seht, tragt sie gerne direkt in die Radio Hochstift App ein.
0: 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Guten Morgen.
6: Auch in seiner ehemaligen Position als Gesundheitsminister hat sich Jens Spahn schon gegen die Leihmutterschaft in Deutschland ausgesprochen. Soweit, so okay. Jetzt haben sein Mann und er aber selbst über eine Leihmutter in den USA ein Kind gekriegt und dem Unionsfraktionschef wird Doppelmoral vorgeworfen. Das ist gleich ein Thema bei Radio Hochstift. Ich bin Julia Kleine-Kemper. Guten Morgen.

0: Leihmutterschaft ist Menschenhandel und zu Recht strafbar, nur gilt es offenbar nicht für Spahn. Das ist nur einer von vielen Kommentaren dazu, dass Unionsfraktionschef Jens Spahn Vater geworden ist mit Hilfe einer Leihmutter. Und der Aufschrei kommt nicht aus dem Nichts. Radiochefkollegin Susanne Storck, Spahn hatte sich in der Vergangenheit auch in seiner Position als damaliger Gesundheitsminister deutlich gegen Leihmutterschaft ausgesprochen.
1: Wörtlich hat Spahn gesagt, er könne sich als schwuler Mann und Christ nicht mit einem gemieteten Mutterbauch anfreunden. Und einige Zeit später hieß es auf Anfrage auch, dass eine Lockerung beim Thema Leihmutterschaft nicht vorgesehen sei, wegen einer möglichen Gefährdung des Kindeswohls. Jetzt haben Spahn und sein Mann Daniel Funke selbst ein Kind durch eine Leihmutter gekriegt. Schon vor einigen Jahren hat der CDU-Fraktionschef aber auch gesagt, zu akzeptieren, dass er als schwuler Mann nicht Vater werden könne, verlange ein hohes Maß an Demut. Ob er das aufbringen könne, wisse er nicht. Ja, und ich finde, die Antwort hat er sich jetzt selber gegeben.
0: Ja, deshalb werfen ihm jetzt natürlich viele Doppelmoral vor. Spahns und Funkes Sohn Georg ist in den USA geboren worden. Auf der Suche nach einer Leihmutter zieht es viele Menschen in die USA. Anders als in Deutschland ist das da nämlich nicht verboten. Und auch in Deutschland ist es legal, ein im Ausland per Leihmutterschaft geborenes Kind großzuziehen. Er fordert nur natürlich das nötige Kleingeld. Zwischen 100.000 und 250.000 US-Dollar sind die Gesamtkosten für ein Kind. Juristisch haben Spahn und Funke sich nicht falsch verhalten. Das deutsche Gesetz stellt nur die Personen unter Strafe, die eine Leihmutterschaft ermöglichen oder vermitteln, nicht die Leihmutter oder die Wunscheltern selbst. Moralisch kann man das anders einordnen.
1: Für viele wäre auch so viel Geld gar nicht aufzubringen und vor allem die Gesamtkosten umfassen größtenteils die Vermittlung, Anwaltskosten und Versicherung. Damit ist Leihmutterschaft in den USA also ein richtiges Geschäft. Das wird natürlich als ethisch fragwürdig kritisiert und genau das ist auch das Argument vieler Kritiker. Sie befürchten, dass durch eine Legalisierung in Deutschland Missbrauch und Ausbeutung mehr werden. Es gibt übrigens verschiedene Arten der Leihmutterschaft. Wenn die Eizellen nämlich der Leihmutter genommen werden, ist sie die genetische Mutter des Kindes. Stellt sie ihre Gebärmutter quasi zur Verfügung, dann trägt sie das Kind nur aus, ohne die genetische Mutter zu sein.
0: Die Elternschaft muss in Deutschland nachträglich rechtlich anerkannt werden. Das dürfte in diesem Fall kein Problem sein, weil Spahns Partner Funke der genetische Vater ist. Die deutsche Presseagentur hat bei der CDU nochmal angefragt, ob sich beim Thema Leihmutterschaft in Zukunft etwas ändern könne. Die Partei bleibt laut einer Sprecherin beim klaren Parteitagsbeschluss, also beim klaren Nein.

0: Johann Kleine Hellefort aus Paderborn, Schloss Neuhaus, liebt seine Pferde über alles. Als er seine Frau in Österreich kennengelernt hat, wollte er auch Pferde von dort. Da kam er auf Norika, Kaltblüter, die er jetzt schon seit längerem züchtet.
1: Was zeichnet die Norika aus? Der Charakter einfach. Der Charakter, und wenn man sie als Gutspferde fertig macht, man hat einfach Ruhe und man kann sie einfach mal 4 Wochen oder 8 Wochen auf der Wiese laufen lassen. Man kann wieder draufsteigen oder anspannen. Ist überhaupt kein Problem. Sehr, sehr gutmütige Pferde.
0: Und starke Pferde, zumindest seine Stute Lea. Sie hat vor 10 Tagen ganz selbstständig auf der Weide Zwillingsfohlen geboren. Das ist super selten bei Pferden und geht meist nicht gut aus. Bei den kleinen Hellefords sind alle 3 gesund. Die Vorfälle, bei denen Pferde bei Marienmünster und in Delbrückhagen verletzt wurden, machen den 68-Jährigen sauer und rufen böse Erinnerungen hervor.
1: Die Stute Lea, die ist vor 7, 8 Jahren, habe ich meine Pferde in Ostenland stehen gehabt. Da ist die auch schon hinten 7 Zentimeter langen Schnitt gewesen. Da ist der Tierarzt bei gewesen, weil wir erst gedacht haben, vielleicht am Draht gerissen oder irgendwo ein Ast oder was. Nein, hat er gesagt, eindeutig ein Schnitt mit einem sehr scharfen Gegenstand.
0: Norika Stute Lea hat damals den Angriff überlebt und auch jetzt diese Zwillingsfohlengeburt gemeistert. Obwohl sie schon 19 Jahre alt ist, in Menschenjahren wären das etwa 57 bis 60 Jahre, Namen haben die beiden fidelen Hengstfohlen noch nicht, erzählen Friederike und Johann Kleine Hellefort aus Paderborn, Schloss Neuhaus.
2: Wir wollen jetzt einmal gucken, wie sie sich entfalten, und dann wird der Name gegeben, nachdem, was man so erlebt mit denen.
1: Mal gucken. Werden wir irgendwas Schönes überlegen.
0: Fotos der Fohlen findet ihr auf radiohochstift.de im Studioblog und auch in unseren sozialen Medien findet ihr ein Video von den beiden. 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

0: Guten Morgen um 8:30 Nachrichtenzeit bei Radio Hochstift. Hier ist Lea Wirz.
1: Guten Morgen.
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1: Nach dem 10-jährigen Jubiläum im letzten Jahr hat die AWO im Kreis Höxter jetzt Zahlen zur Frauenberatungsstelle vorgelegt. Demnach suchten dort seit der Gründung im Jahr 2015 mehr als 1350 Frauen Hilfe. Radio Hochstift-Reporter Holger Winkelmann.
3: Bis Ende vergangenen Jahres gab es bei der AWO Frauenberatungsstelle im Kreis Höxter rund 4.400 Gespräche. Allein im vergangenen Jahr meldeten sich dort mehr als 180 Frauen. Das entspricht einem Anstieg von 20% gegenüber dem Vorjahr. Insgesamt gab es letztes Jahr 600 Beratungen. Es ging dabei um Themen wie häusliche Gewalt, sexuelle Übergriffe, Stalking und digitale Gewalt. Besonders alarmierend ist es laut der AWO, dass die Gewalt in den meisten Fällen aus dem direkten persönlichen Umfeld der Betroffenen stammt. Seit Ende 2024 informiert die Polizei im Kreis Höxter mit Zustimmung der Betroffenen die Beratungsstelle direkt nach Einsätzen wegen häuslicher Gewalt.
1: Rund ein halbes Jahr nach dem tödlichen Jagdunfall bei Warburg-Nörde hat die Staatsanwaltschaft Details zum Ermittlungsstand bekannt gegeben. Damals war ein 23-Jähriger aus Warburg erschossen worden, offenbar weil ihn der Schütze für ein Wildschwein hielt. Laut Staatsanwaltschaft gab es mindestens 2 Schüsse. Möglicherweise zielte der Schütze aber nicht direkt auf das Opfer. Ein Projektil, das im Körper des Toten gefunden wurde, ist nämlich nicht vollständig. Der Schütze habe in der Dunkelheit aufblitzende Augen gesehen und mit Einverständnis des Opfers geschossen. Die Sommerferien stehen vor der Tür und in Lichtenau können Familien, die es sich sonst nicht leisten können, heute Materialien für das nächste Schuljahr bestellen. Im vergangenen Jahr ist die Schulmaterialienkammer Lichtenau gestartet. Die Freie Christengemeinde, die Flüchtlingshilfe und der Caritasverband aus Büren haben sie ins Leben gerufen. Im Lichtenauer Sozialkaufhaus, dem Warenkorb, können nur noch heute Materiallisten abgegeben werden. Unterstützt werden Kinder und Jugendliche aus dem gesamten Stadtgebiet. Deren Familien müssen Bürgergeld beziehen oder sich berechtigt im Warenkorb einzukaufen. Die Ausgabe von Stiften, Heften und Co. startet dort Ende Juli.
0: Heute kommen wir auf 11 Stunden Sonne, also ein paar Wolken ziehen auch mal durch und nachmittags könnte es selten mal regnen oder gewittern. Ob und wann sich da was zusammenbraut, das kann man immer schlecht vorher sagen. Das Wochenende wird zwischen Hövelhof und Borgentreich insgesamt mal bewölkt und mal sonnig. Das mit morgen 22 Grad, Sonntag werden es an die 20 Grad.
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0: Ihr kommt günstiger an mit dem Radio Hochstift Verkehrsservice. Auf der B1 wird geblitzt. Zwischen den Abfahrten Schlangen und Paderborn-Marienloh. Da ist 100 und in beide Richtungen wird euer Tempo kontrolliert. Gute Fahrt.
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0: Schönen Start in den Freitag wünsche ich. Mein Name ist Julia Kleine-Kemper. Guten Morgen.

0: Ihr kommt günstiger an mit dem Radio Hochstift Verkehrsservice. Auf der B252 wird in Richtung Warburg geblitzt und zwar auf Höhe Germete. 100 dürft ihr fahren. Gute und sichere Fahrt wünsche ich. NRW macht sich bereit für die Urlaubszeit, denn die Sommerferien stehen ja an und es ist bekanntermaßen die Zeit, in der super viele Leute in den Urlaub fliegen, fahren oder wie auch immer. Das heißt, bei vielen stehen wahrscheinlich schon die gepackten Taschen oder der gepackte Koffer bereit und dann geht's los. Dahin, wo es euch am besten gefällt. Aber was macht ihr denn eigentlich zuerst, wenn ihr ankommt?
1: Also ich muss als erstes alles auspacken, gucken, dass die Lebensmittel alle verstaut sind.
2: Ich glaube, recht schnell rausgehen und dann mal die Lage checken, wenn es geht, mal kurz ans Meer und vor allem auch mal in einen ausländischen Supermarkt und vielleicht schon mal das erste Getränk holen, was man nicht so gut kennt und noch nie getrunken hat. Also das mache ich so.
3: Duschen und essen. Ich freue mich darauf, die Klamotten auszuziehen, ne, um dann wieder duschen, mich wieder frisch zu machen.
2: Entspannen von der Anreise, mal ein bisschen durchatmen und dann einfach die Gegend erkunden.
0: Egal, womit ihr startet, ich finde, das hört sich alles ganz großartig an. Und wenn ihr in der nächsten Zeit in den Urlaub fahrt oder fliegt, dann wünsche ich euch dabei ganz viel Spaß. Radio Hochstift hier um 8:41 Uhr. Guten Morgen. Everybody.

0: Radio Hochstift hier um 8.49 Uhr. Im Januar hat viele Menschen im Hochstift dieser Jagdunfall total geschockt. In einem Wald bei Warburg-Nörde kam ein 23-jähriger Paderborner ums Leben. Die Kugel soll aus der Jagdwaffe eines 22-Jährigen gekommen sein. Radio Hochstift-Kollege Holger Winkelmann, am Nachmittag hat die Paderborner Staatsanwaltschaft jetzt neue Ermittlungsergebnisse bekannt gegeben.
1: Ja, und demnach könnte ein Querschläger den Paderborner getötet haben. Zeugen des Unfalls hatten ja immer berichtet, dass auf ein Wildschwein geschossen wurde. Dass dies auch angenommen wurde, wird jetzt auch durch die Auswertung von Chatverläufen deutlich. Das Opfer wurde außerdem nicht durch das vollständige Projektil verletzt.
0: Heißt eben, es ist möglich, dass die Kugel durch irgendetwas abgelenkt wurde und so als Querschläger den Paderborner getroffen hat.
1: Ganz genau prüfen das gerade entsprechende Gutachter. Fertig sein soll ein erstes Gutachten mit weiteren Erkenntnissen im August. Außerdem laufen beim Landeskriminalamt noch Ermittlungen dazu, ob an dem aufgefundenen Projektilstück Spuren vom Baumrinde, Harz oder etwas Ähnlichem zu finden sind. Das könnte ein Abprallen des Projektils belegen.
0: Der 22-Jährige aus Hannover, der den Schuss abgegeben haben soll, schweigt bisher. Wie sich das Ganze weiterentwickelt, das hört ihr natürlich bei Radio Hochstift. Gleich 8.51 Uhr. Guten Morgen.

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1: Mit Malte Albrecht. Guten Morgen. Der Iran-Konflikt eskaliert weiter und er wird unübersichtlicher. Die iranischen Revolutionsgarden haben jetzt unter anderem auch Ziele in Syrien angegriffen. Vorher hatten die USA die 6. Nacht in Folge Angriffe auf den Iran geflogen. Infos von Marc Weiß.
2: Nach iranischen Angaben haben die USA die Drohung von Präsident Trump wahrgemacht und tatsächlich auch Brücken, einen Flughafen und einen Bahnhof im Süden des Landes beschossen. Sollten diese Ziele nicht militärisch, sondern ausschließlich zivil genutzt werden, dann wäre das nach dem Völkerrecht ein Kriegsverbrechen. Die Streitkräfte Teherans reagierten nach eigenen Angaben mit Angriffen auf US-Stützpunkte in Bahrain und Kuwait, auch Katar und Jordanien melden Raketenbeschuss. Neu ist jetzt, dass Teheran auch in Syrien angegriffen hat. Es gab Raketeneinschläge auf dem Militär. Der Stützpunkt Al-Tanf. Der wird vom syrischen Militär genutzt. US-Soldaten sind dort nach US-Angaben nicht mehr stationiert. Deshalb gibt dieser Angriff aktuell noch Rätsel auf. Die neue syrische Regierung hatte nach dem Assad-Sturz immer versichert, sich aus dem Konflikt heraushalten zu wollen, es sei denn, man würde angegriffen. Genau das ist jetzt aber passiert. Die Folgen davon sind im Moment noch unklar.
1: Und nun weitere Themen kurz und kompakt. Eine Mehrheit der Deutschen ist mit den jüngsten Reformen der Bundesregierung unzufrieden. Laut dem aktuellen ZDF-Politbarometer glauben nur 30% der Befragten, dass die Pläne in die richtige Richtung gehen. 63% sehen das anders. Nach heftigen internen Streitigkeiten erhöht die Bundesspitze der AfD den Druck auf ihren Landesverband in NRW. In einem Schreiben fordern die Parteichefs Weidel und Chrupalla, die Aufstellung der Landtagskandidaten abzubrechen und neu zu beginnen. Es gebe Anhaltspunkte dafür, dass Delegierte bedroht oder unter Druck gesetzt wurden, heißt es. Das US-Raumfahrtunternehmen SpaceX hat den ersten Testflug seiner Starship-Rakete seit dem Rekordbörsengang abbrechen müssen. Einige der Triebwerke seien nicht gestartet, was zu einem automatischen Abbruch geführt habe, schrieb Konzernchef Elon Musk bei X. Der Bundesgerichtshof beschäftigt sich gleich mit einer Frage, die wegen der Hitze für viele spannend sein dürfte. Haben Wohnungseigentümer Anspruch darauf, eine fest installierte Klimaanlage auf ihrem Balkon anzubringen? Im konkreten Fall hatten Eigentümer aus Berlin geklagt. Ihnen war von der Eigentümergemeinschaft verboten worden, eine Klimaanlage einzubauen. Die anderen Eigentümer hatten laute Geräusche, Kondenswasser oder Abluftwärme befürchtet. Das mindere den Miet- oder Verkaufswert der Nachbarwohnungen, hieß es.
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3: Mit Lea Wirz. Guten Morgen. Das Paderborner Stadthaus soll erst später fertig werden als ursprünglich geplant. Wie die NW aus dem Betriebsausschuss der Stadt berichtet, haben die Mitglieder jetzt einen Überblick über den Baufortschritt und weiteren Planungsstand bekommen. Demnach werde der Neubau mitten in der Stadt nicht im Jahr 2028, sondern im zweiten Quartal 2029 fertig werden. Neben einem Verfahren am OLG Düsseldorf zum Vergabeverfahren hat auch ein höherer Aufwand beim Abriss für den Zeitverzug gesorgt.
4: Es wird kühler im Radio Hochstift Wetter, heute allerdings erstmal noch nicht. Nachmittags kriegen wir wieder die bis zu 27 Grad. Im Laufe des Tages ziehen mehr Wolken auf, Regen kommt dazu und Gewitter sind auch ein Thema. Es kann sich stellenweise ordentlich zusammenziehen und dann könnte es auch gewittern. Das Wochenende wird mit 22 bzw. 20 Grad nicht mehr so heiß und dann scheint die Sonne am Tag noch so ungefähr 4 Stunden maximal. Besser ankommen mit dem Radio Hochstift Verkehrsservice. Geblitzt wird auf der B1 zwischen den Abfahrten Schlangen und Paderborn-Marienloh. Bei 100 in beide Richtungen wird er kontrolliert. Außerdem auf der B252 Richtung Warburg auf Höhe Germete. Da dürft ihr ebenfalls 100 fahren. Mehr Staustörungen oder Tempokontrollen könnt ihr direkt in die Radio Hochstift App eintragen.
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4: Im Frühjahr sind in NRW wieder Landtagswahlen. Auch hier im Hochstift kommen schon von einigen Parteien Meldungen, wer als Kandidat oder Kandidatin aufgestellt wird oder wer vielleicht nicht wieder antritt. Die Landes-AfD versucht sich dieses Mal an einer Landesliste, also will vorab Kandidierende wählen, die zur Wahl antreten sollen. Aber die Spitze der Partei hat was dagegen. Der Streit ist da eskaliert. Es geht um Bedrohungen, eine Chatgruppe und um rechtliche Probleme. Da sprechen wir gleich nochmal drüber. Julia Kleinekemper, mein Name. Guten Morgen.

0: Im April wird für NRW ein neuer Landtag gewählt. Viele Parteien stellen schon Kandidierende auf. Bei der AfD ist es aber ein bisschen komplizierter. Ein Landesparteitag dazu, der schon unterbrochen wurde, soll eigentlich heute weitergehen. Aber die Parteispitze um Alice Weidel fordert, dass er wieder abgebrochen wird. Da ist jede Menge los, Radio-Hochstift-Kollegin Susanne Storck.
1: Angefangen hat es schon letzte Woche. Da sollte eigentlich die Landesliste schon aufgestellt werden. Das sind ja die Kandidaten, die dann in den Wahlbezirken für die AfD im Frühjahr antreten. Aber das ging schief. Beim Parteitag im Mahl ist ein Streit zwischen dem Lager von Landeschef Martin Vincent und dem rechten Lager eskaliert.
0: Die Listenplätze 1 bis 21 wurden ohne Probleme gewählt. Aber für den Platz 22 sind dann mehr als 90 Kandidaten angetreten. Jeder hatte 8 Minuten Redezeit und das hat den Zeitrahmen gesprengt. Der Parteitag wurde am Wochenende dann unterbrochen. Hinter der Aktion wurde vor allem der stellvertretende Bundeschef der AfD, Sven Tritschler, vermutet. Dieser hatte eine Chatgruppe gegründet, in der die massenhafte Kandidatur koordiniert wurde.
1: Und das ist auch für die Parteispitze um Alice Weidel nicht zu akzeptieren. Mehrere im Kern übereinstimmende Schilderungen sprechen dafür, dass stimmberechtigte Delegierte bedroht oder erheblich unter Druck gesetzt wurden. So steht es in einer Mitteilung der Bundes-AfD. Der NRW-Ableger trifft sich heute wieder, aber der Bundesvorstand will, dass er sofort wieder abgebrochen wird und man nochmal ganz neu startet.
0: Weidel und Chrupalla sehen nach den vorliegenden Stellungnahmen, Zitat, erhebliche Anhaltspunkte dafür, dass bei der bisherigen Kandidatenaufstellung Wahlgrundsätze verletzt wurden. Dieser Schritt sei notwendig, um die Gefahr einer Nichtzulassung der Landesliste abzuwehren. Wie das heute in Mahl weitergeht, ob die NRW-AfD der Ansage der Parteichefs folgt, das bleibt offen. 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Guten Morgen.

0: Sicherer ankommen mit dem Radio Hochstift Verkehrsservice. Und da kam Susanne Storck gerade rein mit den Worten, dass wir einen kuriosen Verkehrshinweis haben. Was ist es denn?
1: Also es sind Kühe. Bitte Vorsicht, Autofahrende B252, Höhe Nieheim, Abfahrt Industriegebiet Ahlersfelde. Fahrtrichtung Brakel sind gerade Kühe auf der Fahrbahn. Ja, die können auch auf die andere Fahrbahn gehen. Auf jeden Fall staut es sich da schon. 4 LKW stehen schon und die Situation ist irgendwie unübersichtlich.
0: Ungünstig.
1: Der Bauer weiß vielleicht jetzt auch Bescheid. Also Okay. Wer da oben Nieheim, Holzhausen, die Ecke Kühe hat, guck mal, ob deine Kühe noch auf der Weide sind. Ansonsten stehen sie auf der B252 Höhe Nieheim. Ihr fahrt vorsichtig und müsst ein bisschen warten im Moment.
0: Genau, das macht ihr natürlich immer mit dem vorsichtig fahren. Wenn ihr sonst noch Stausstörungen oder Tempokontrollen habt, tragt sie gerne in die Radio Hochstift App ein.

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4: Guten Morgen zusammen. 9:30 ist es. Ihr hört Radio Hochstift. Da wird's Zeit für die News und die hat Lea Wirz.
5: Guten Morgen.
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7: Rund ein halbes Jahr nach dem tödlichen Jagdunfall bei Warburg-Nörde hat die Staatsanwaltschaft Details zum Ermittlungsstand bekannt gegeben. Damals war ein 23-Jähriger aus Warburg erschossen worden, offenbar weil ihn der Schütze für ein Wildschwein hielt. Laut Staatsanwaltschaft gab es mindestens 2 Schüsse. Möglicherweise zielte der Schütze aber nicht direkt auf das Opfer. Ein Projektil, das im Körper des Toten gefunden wurde, ist nämlich nicht vollständig. Der Schütze habe in der Dunkelheit aufblitzende Augen gesehen und nach telefonischer Absprache mit dem Opfer geschossen. Der Bau des neuen Stadthauses in Paderborn dauert länger als geplant. Laut der Stadtverwaltung verschiebt sich die Fertigstellung von 2028 auf das zweite Quartal 2029. Das berichtet die NW nach der Sitzung des Betriebsausschusses. Radio Hochstift-Reporterin Susanne Storck, es gibt mehrere Gründe dafür.
8: Ein Auslöser für die Verzögerung sei laut Stadt eine Beschwerde eines Bauunternehmens beim Oberlandesgericht Düsseldorf, die den Start der Rohbauarbeiten zeitweise gestoppt hatte. Zudem hätten sich bei Entkernung und Abriss der alten Gebäudeteile unerwartet Probleme ergeben und das habe deshalb länger gedauert. Wie das städtische Gebäudemanagement berichtet, lag bei den Altbauten der alte Stahl teilweise nicht tief genug im Beton. Das begünstigt Korrosion und führt zu massiven Problemen beim Brandschutz. Die betroffenen Bereiche müssen nun erst aufwendig wieder auf einen sicheren Stand gebracht werden, bevor die eigentlichen Neubauarbeiten wie geplant fortgesetzt werden können. Insgesamt wird sich damit nicht nur der Einzug ins Paderborner Stadthaus verzögern, sondern es wird auch teurer.
7: Innerhalb von 10 Jahren haben mehr als 1350 Frauen bei der AWO Frauenberatungsstelle im Kreis Höxter Hilfe gesucht. Es gab mehr als 4400 Gespräche. Die häufigsten Themen waren dabei häusliche Gewalt und sexuelle Übergriffe, in den allermeisten Fällen gegen die Taten von Personen aus dem direkten persönlichen Umfeld der Frauen aus. Laut der AWO führten die steigenden Beratungszahlen dazu, dass kaum noch Zeit für Präventionsarbeit bleibt.
4: Im Radio Hochstift Wetter steigt heute Nachmittag das Gewitterrisiko. Ob und wo was kommt, ist noch schwierig vorherzusagen. Zusätzlich kann es auch regnen oder auch ausschließlich regnen. Bis dahin ist es aber erstmal schön sonnig bei bis zu 27 Grad. Am Wochenende ist von der Weser bis Hövelhof oft mal bewölkt bei 22 bzw. 20 Grad.
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4: Ihr kommt besser an mit dem Radio Hochstift Verkehrsservice. B252 Richtung Warburg, da wird auf Höhe Germitte geblitzt bei 100. B241 Richtung Dahlhausen, da steht weiterhin der Blitzeranhänger am Ortsausgang von Beverungen bei 50. Und auf der B1 wird zwischen den Abfahrten Schlangen und Paderborn-Marienloh geblitzt in beide Richtungen bei 100. Kommt gut und sicher an.
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4: Heute ist der letzte Tag vor den Sommerferien und wisst ihr was, wir feiern das immer so krass ab, ne? Und das ist auch richtig so, endlich richtig lange frei, nicht zur Schule und so. Aber es gibt auch Kinder und Jugendliche, für die sind Ferien gar nicht so ein schönes Erlebnis. Nicht jede Familie hat die Mittel, mal eben in den schönsten Urlaub zu reisen und nicht in jeder Familie dürfen Kinder Kinder sein und haben eine unbeschwerte und sichere Zeit. Das soll nicht bedeuten, dass man Sommerferien nicht abfeiern darf, aber vielleicht haben wir auch in dieser Zeit ein Auge aufeinander und sind da, wenn wir das Gefühl haben, da ist irgendwas komisch. Bei den Freunden der eigenen Kinder, bei den Nachbarn gegenüber. Manchmal braucht es besonders in der Ferienzeit eine helfende Hand. Das sind meine persönlichen Worte zu den Sommerferien. Wir hören gleich auch noch, was NRW-Schulministerin Dorothee Feller Kindern, Eltern und Lehrkräften für die großen Ferien wünscht.

0: Ferien für rund 2,5 Millionen Schülerinnen und Schüler in Nordrhein-Westfalen ist heute der letzte Schultag vor den lang ersehnten Sommerferien. Zeugnis kriegen, Schulranzen in eine Ecke pearlen und dann über 6 Wochen lang ausschlafen, verreisen oder einfach mal gar nichts machen. NRW-Schulministerin Dorothee Feller sagte im Interview mit uns, sie wünscht allen Kindern, Jugendlichen, Eltern und Lehrkräften jetzt vor allem eines, nämlich Zeit zum Durchatmen.
1: Erstmal ist es doch jetzt ein schönes Gefühl, dass man 6 Wochen unterrichtsfreie Zeit vor sich hat und das ist doch eine schöne Zeit, um mal zur Ruhe zu kommen, die Seele baumeln zu lassen und auch mal sich mit Freunden, Familie zu verabreden und Dinge zu tun, wo man sonst keine Zeit für hat. Wir haben Schüler und Schüler, die jetzt zum letzten Mal ein Zeugnis bekommen, ein Abschlusszeugnis und die können doch stolz auf sich sein, dass sie ihre Schulzeit mit viel Erfolg zu Ende gebracht haben und egal wie die Noten aussehen, man kann auf jeden Fall stolz sein auf das, was man geleistet hat.
0: Nach einem vielleicht harten Schuljahr heißt es jetzt Kraft tanken, ausruhen und auch wer mit den Noten auf dem Zeugnis nicht zufrieden ist, soll sich nicht entmutigen lassen, sagt die Schulministerin.
1: Das ist eine Momentaufnahme, eine Note. Es sagt nichts und das ist mir immer wichtig auch zu betonen über den Wert eines Menschen. Der Mensch hat an sich schon einen Wert und da kommt es nicht auf die Noten an. Und es gibt viele Beratungsstellen, die man auch nutzen soll. Die Bezirksregierung als Schulaufsichtsbehörden bieten ein Zeugnistelefon an. Es ist keine Schande, da einfach auch mal anzurufen und sich beraten zu lassen. Manchmal hilft auch ein Blick von außen, um nochmal Tipps zu geben, wie kann ich nächstes Mal noch anders arbeiten.
0: Also ihr habt es gehört, wer trotzdem Fragen oder Sorgen wegen des Zeugnisses hat, kann sich Unterstützung holen. Die Zeugnistelefone der 5 Bezirksregierungen in NRW bieten Schülerinnen und Schülern sowie Eltern Beratung an und zwar vertraulich und kostenlos. Und für euch gibt es ganz kostenlos noch eine Tempokontrolle, die uns gemeldet wurde. Geblitzt wird am Vorderflöß in Bad Lippspringe statt einwärts bei 50. Gute Fahrt!

Der Kollege Jonas Mertens übernimmt ab 10 Uhr bei Radio Hochstift das Mikro. Ich mache dementsprechend gleich irgendwann Feierabend. Ich bin Julia Kleinekemper und für heute raus. Macht euch ein schönes Wochenende. Ciao.

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1: Mit Andreas Hecker. Europa gegen Südamerika oder Spanien gegen Argentinien. Das Finale am Sonntag wirft seine Schatten voraus. Im Glanze des Flutlichts erstrahlt dann der WM-Pokal, der zum zweiten Mal auf die Iberer oder zum vierten Mal auf die Argentinier wartet. Und die Sieger dürfen sich über Körperschmuck freuen. Erstmals vergibt die FIFA, ähnlich wie in den US-amerikanischen Profiligen NFL und NBA, Ringe mit eingravierter WM-Trophäe an die Spieler des neuen oder alten Weltmeisters.
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2: Mit Malte Albrecht. Guten Morgen. Die Bundesregierung schafft es im Moment nicht, die Menschen von ihren Reformen wirklich zu überzeugen. Laut dem aktuellen ZDF-Politbarometer glauben nur 30%, dass die Reformen in die richtige Richtung gehen. Die große Mehrheit glaubt das nicht. Frage an Marc Weiß aus den Nachrichten. Offenbar halten viele die Reformen außerdem für ungerecht.
3: Ja, genau. Über 80% sagen, dass die Belastungen ungerecht verteilt seien. Top-Thema der vergangenen Tage waren hier ja unter anderem die Streichungen beim Unterhaltsvorschuss und natürlich auf Platz 1 die Änderungen im Gesundheitswesen, Stichwort höhere Beiträge, höhere Zuzahlungen, Krankschreibung ab Tag 1. Das alles hat für sehr viel mehr Wut und Frust als Hoffnung gesorgt, bisher.
2: Jetzt hat Bundesgesundheitsministerin Wagen heute aber nochmal versucht, die Gemüter etwas zu beruhigen.
3: Ja, da ging es unter anderem um die Abschaffung der telefonischen Krankschreibung. Man soll ja aber gleichzeitig ab Tag 1 diese Krankschreibung brauchen. Wagen sagte dem Redaktionsnetzwerk Deutschland, dass es aber weiterhin die Möglichkeit des Videocalls mit dem Arzt geben soll. Es sei halt wichtig, dass Arzt oder Ärztin ihre Patienten sehen und das gehe eben auch am Bildschirm. Ob das die Menschen jetzt wirklich beruhigt, sehen wir dann beim nächsten Politbarometer. Und Wagen hat noch was klargestellt. Bei der Zuckersteuer, da gab es ja Streit, weil niemand wusste, wie die Krankenkassen davon profitieren sollen. Denn Steuern nimmt ja nun mal der Staat ein. Wagen sagt aber, dass die Krankenkassen im Gegenzug vom Staat mehr Geld eben aus diesen Steuereinnahmen dann bekommen.
2: Marc Weiß, vielen Dank für die Infos. Und damit zu weiteren Themen. Das US-Militär hat die sechste Nacht in Folge Ziele im Iran angegriffen. Laut Medienberichten wurden diesmal auch Brücken und ein Flughafen getroffen. Es soll mindestens 8 Tote geben. Gleichzeitig gerieten wieder Kuwait, Bahrain, Jordanien und Katar unter iranischem Beschuss. Außerdem wurden Ziele in Syrien angegriffen. Auch in der vergangenen Nacht hat es wieder schwere Unwetter gegeben. Betroffen waren vor allem weite Teile Baden-Württembergs. In Karlsruhe wurde ein 60-jähriger Radfahrer von einem umstürzenden Baum erschlagen. Auch im Saarland richteten Starkregen, Windböen und ein Blitzeinschlag Schäden an. In Deutschland werden wieder mehr neue Wohnungen genehmigt. Auch im Mai ist die Zahl der Baugenehmigungen um knapp ein Viertel auf 21.000 gestiegen, meldet das Statistische Bundesamt. Trotzdem fehlen Schätzungen zufolge noch immer etwa 1 Million Wohnungen, vor allem in Ballungsräumen. In Düsseldorf startet heute die Rheinkirmes. Nach dem Feuerwerksunfall vor einem Jahr setzen die Veranstalter jetzt auf ein neues Sicherheitskonzept. Die Abschussrampen werden in speziellen Containern mit über 2 Meter hohen Seitenwänden aufgebaut. Zusätzlich werden die Rampen mit Sand fixiert. Die Organisatoren sind überzeugt, dass so ein Unfall nicht mehr passieren kann. Beim großen Feuerwerk im vergangenen Jahr waren durch Querschläger 19 Menschen verletzt worden. Die Rheinkirmes gehört zu den größten Volksfesten in Deutschland. Bis nächste Woche Sonntag werden wieder rund 4 Millionen Besucher erwartet.
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4: Mit Lea Wirz, guten Morgen. Zum Jagdunfall bei Warburg-Nörde im Januar gibt es neue Erkenntnisse. Laut Staatsanwaltschaft ist jetzt sicher, dass sowohl der Schütze als auch das Opfer eine Jagderlaubnis hatten. Der 23-Jährige war von dem Hannoveraner erschossen worden. 2 Zeugen haben mittlerweile bestätigt, dass der Schütze glaubte, auf ein Wildschwein zu schießen. Offenbar hat er aber nicht unmittelbar auf das spätere Opfer gezielt. Das im Körper des Toten gefundene Projektil war nämlich nicht vollständig. Laut Staatsanwaltschaft kann nicht ausgeschlossen werden, dass die Kugel abgelenkt wurde.
5: Im Radio Hochstift-Wetter dürfte es ab dem frühen Nachmittag ungemütlicher werden, etwas zumindest. Dann ziehen voraussichtlich nämlich Regenschauer zu uns rein. Später sind auch Gewitter möglich. Von Salzkotten bis Bad Riburg bekommen wir dazu bis zu 28 Grad. Das Wochenende wird Stand jetzt windig und eher bewölkt. Da kann sich die Sonne eher selten gegen die Wolken durchsetzen. Dazu kühlt es sich ab auf Höchsttemperaturen zwischen 20 und 22 Grad am Wochenende. besser ankommen mit dem Radio Hochstift Verkehrsservice. Da nochmal der Hinweis, Vorsicht bitte, uns wurden eben Kühe auf der B252 Höhe Nieheim, genauer gesagt Höhe Abfahrt Industriegebiet Alersfelde gemeldet. Wir wissen nicht, ob die da immer noch zugange sind. Fahrt bitte gerade noch vorsichtig. B252 Nieheim Höhe Abfahrt Industriegebiet Alersfelde, da wurden uns eben Kühe auf der Bundesstraße gemeldet. Und es wird geblitzt, B1 zwischen der Abfahrt Schlangen und der Abfahrt Paderborn Marienloh in beide Richtungen bei 100 und in Bad Lippspringe am Vorderflöß, da wird stadteinwärts bei 50 euer Tempo kontrolliert. Gute Fahrt euch ein.
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5: Ab jetzt mit Jonas Mertens. Hallo zusammen, freut mich, dass ihr mit dabei seid.

0: zwei Spiele sind es zwar noch, Spiel um Platz 3 und natürlich das Finale. Wir können aber trotzdem schon mal eine erste Bilanz ziehen.
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0: Das Endspiel bei dieser Mammut-WM mit 48 Teams steht seit Mittwochabend fest. Am Sonntag ab 21 Uhr unserer Zeit treffen in New York Titelverteidiger Argentinien und Europameister Spanien aufeinander. Kollege Andreas Hecker aus unserem WM-Studio. Nicht nur die Teilnehmerzahl hat im Vorfeld für einige Diskussionen unter den Fußballfans gesorgt, sondern auch ein paar Änderungen im Regelwerk.
2: Es gab durchaus Regeländerungen, die Sinn gemacht haben. Das Herunterzählen des Schiedsrichters bei Einwürfen, wenn es zu lange dauerte und gleich im Eröffnungsspiel Mexiko-Südafrika dazu geführt hatte, dass erstmals ein Einwurf zurückgepfiffen wurde. Oder das Zeitfenster bei Ein- und Auswechslungen wurde nicht innerhalb von 10 Sekunden gewechselt, dann musste der eingewechselte Spieler bis zur nächsten Spielunterbrechung warten. Oder die Tatsache, dass Spieler, die auf dem Feld vom Doc oder den Physios behandelt wurden, erst einmal den Platz für eine Minute verlassen mussten. Also da war schon einiges dabei, was durchaus durchdacht war.
0: Ein großes Diskussionsthema waren aber zum Beispiel die Trinkpausen, die sogenannten Hydration Breaks, die wurden bei den TV-Übertragungen ja jetzt schon oft als Werbepause genutzt. Damit hat uns die FIFA ja quasi darauf vorbereitet, dass diese Pausen in 4 oder spätestens 8 Jahren wirklich Commercial Breaks heißen werden. Ja, und damit Fußball genauso durchkommerzialisiert wird wie American Football zum Beispiel, wird am Sonntag auch die Regel gebrochen werden, dass die Halbzeitpause nur 15 Minuten lang dauert. Grund ist natürlich die Halbzeitshow, die es beim großen Finale der Fußball-WM geben wird.
2: Zuallererst bekommen wir ganz sicher ein Spektakel geboten und in der Tat beim Super Bowl ist es ja jedes Jahr Anfang Februar ein Who is Who der Superstars. Ganz nebenbei kosten dann auch die Werbespots Unmengen von Dollars. Am Sonntagabend dürfen wir uns, wer es denn mag, auf die Darbietungen von Madonna und Shakira freuen. 11 Minuten wird ihnen für die Show eingeräumt und 4 Minuten für Auf- und Abbau. Naja, vielleicht klappt es, vielleicht aber auch nicht. Aber auch hier gilt, in 4 oder spätestens 8 Jahren wird die FIFA höchstwahrscheinlich eine mindestens 20-minütige Halbzeitpause einführen.
0: Ja, Fußballromantiker rollen genervt mit den Augen. Das F in FIFA steht immer mehr für Finanzen. Es taucht ja auch nicht umsonst gleich 2-mal im Namen des Fußballweltverbandes auf.
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1: Ja, Mann, was haben wir denn da gerade gehört? Kann ich euch sagen, Quevedo und Elvis Crespo waren das mit La Graciosa, aktuell die Nummer 1 in den Charts in Spanien. Zum Start in die Sommerferien hören wir hier bei Radio Hochstift ab jetzt nämlich jede Stunde einen aktuellen Hit aus einem anderen Urlaubsland. Nächste Stunde geht's deutlich weiter in den Norden, da gibt's die aktuelle Nummer 1 aus Schweden. Könnt ihr euch schon mal drauf vorbereiten. Miles Smith hören wir jetzt mit Stargazing. Da.

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0: Hurts mit Stay hören wir unter anderem in der nächsten halben Stunde. Wie gesagt, jetzt um 10.30 Uhr hören wir erstmal unsere Nachrichten und die Kollegin Lea Wirz.
1: Guten Morgen.
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1: In Paderborn bleibt die Baustelle fürs neue Stadthaus länger Baustelle. Laut der Stadt verzögert sich die Fertigstellung um mindestens ein halbes Jahr auf das zweite Quartal 2029. Das schreibt die NW. Grund dafür sei zum einen ein Rechtsstreit um die Vergabe der Rohbauarbeiten, der einen Baustopp zur Folge hatte. Zum anderen sind Arbeiten am alten Beton und beim Brandschutz deutlich aufwendiger gewesen als gedacht. Nach Liburi soll mit dem Rohbau begonnen werden. Ein Querschläger hat möglicherweise zum Tod eines Jägers im Januar in Warburg-Nörde geführt. Die Paderborner Staatsanwaltschaft hat jetzt neue Ermittlungserkenntnisse bekannt gegeben. Radio Hochstift-Reporter Holger Winkelmann. Sicher festgestellt werden konnte demnach, dass das 23-jährige Opfer nicht durch das vollständige Projektil der Waffe verletzt wurde.
3: Nicht ausgeschlossen ist also, dass der Schuss nicht unmittelbar auf den Paderborner abgegeben wurde. Möglich ist, dass das Projektil vorher in irgendeiner Art und Weise abgelenkt wurde. Im August soll ein in Auftrag gegebenes Gutachten weitere Untersuchungsergebnisse liefern. Klar ist auch, dass sowohl das Opfer als auch der mutmaßliche 22-jährige Schütze über eine Jagderlaubnis verfügten. Ein vorliegender Chatverlauf stützt demnach auch die Schilderungen von zwei Zeugen. Sie sagten aus, dass die Schussabgabe in der Annahme erfolgt sei, dass es sich bei dem Ziel um ein Wildschwein handele. Der mutmaßliche Schütze schweigt bisher.
1: Mehrere Paderborner Baseball-Talente reisen am 7. August nach Washington in Pennsylvania. Die U13 der Deutschen Baseball-Akademie mit Sitz in Paderborn hat die sogenannte Pony-Europameisterschaft gewonnen. Jetzt geht es für die Kinder in die USA zu den World Series. Begleitet wird die U13-Mannschaft der Deutschen Baseball-Akademie auch teilweise von Trainern der Paderborner Untouchables. Die Akademie fördert Nachwuchstalente aus ganz Deutschland. Die Besten nehmen an internationalen Wettkämpfen teil.
0: Höchsttemperaturen um die 28 Grad bekommen wir heute im Radio Hochstift Wetter. Dazu sind ab dem frühen Nachmittag Regenschauer mit dabei und Gewitter sind am Nachmittag auch möglich. Am Wochenende haben von Altenbeken bis Borgentreich Stand jetzt eher die Wolken die Oberhand. Sonne sehen wir da tendenziell weniger. Dazu liegen die Höchstwerte so zwischen 20 und 22 Grad etwa und etwas Wind kommt dann voraussichtlich auch noch dazu. Günstiger Ankommen mit dem Radio Hochstift Verkehrsservice. Da wird geblitzt auf der B1 zwischen den Abfahrten Schlangen und Paderborn-Marienloh in beide Richtungen bei 100. Auf der B252 Höhe Germete, wenn ihr also quasi von der Autobahn Richtung Warburg unterwegs seid. Auch da wird bei 100 euer Tempo kontrolliert. Und in Bad Lippspringe am Vorderflöß steht auch noch ein Blitzer. Kontrolliert stadteinwärts bei 50 euer Tempo. Gute Fahrt euch allen.
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0: Rund 130.000 Menschen galten Ende Mai im Kreis Paderborn als sozialversicherungspflichtig beschäftigt. Im Kreis Höxter waren es 45.000. Das Problem: in den kommenden Jahren geht ein gar nicht mal so kleiner Teil davon voraussichtlich in Rente. Eine Analyse zeigt jetzt, welche Auswirkungen die starken Rentenjahrgänge der kommenden Jahre bei uns im Hochstift haben könnten. Wir dröseln diese Zahlen gleich mal zusammen auf. Jonas Mertens hier, schönen Freitagvormittag.

0: Radio Hochstift hier am Freitagvormittag, 10:45 haben wir es gleich. Freut mich, dass ihr mit dabei seid. Immer mehr ältere Menschen, die in den verdienten Ruhestand gehen und gleichzeitig ja immer weniger junge Fachkräfte, die nachrücken. Dieses Problem ist nicht neu. Durch die vielen Babyboomer, die demnächst in Rente gehen werden, dürfte es sogar noch größer werden, dieses Problem. Kollegin Christina Höllweg, eine Analyse zeigt jetzt, wie sich das auch bei uns im Hochstift auswirken wird.
1: Genau, das Portal HR Lab hat sich angeschaut, wie viele Sozialversicherungspflichtige Beschäftigte es in unseren beiden Kreisen gibt. Wie viele davon sind über 60, gehen also bald in Rente? Und wie viele davon sind zwischen 20 und 25 Jahre alt? Die haben nämlich in der Regel eine Ausbildung oder Berufserfahrung und gelten damit als Fachkräfte, die Rentengänger potenziell ersetzen können.
0: Ja, im Kreis Paderborn gehen laut der Analyse voraussichtlich rund 16.000 sozialversicherungspflichtig Beschäftigte in den nächsten 5 Jahren in Rente. Es rücken aber nur rund 11.000 junge potenzielle Fachkräfte nach. Im Kreis Höxter sind es rund 6.000 angehende Rentnerinnen und Rentner bei etwa 3.500 möglichen Nachrückern.
1: Ja, und diese Zahlen hat HR Lab miteinander verrechnet und kommt zu dem Ergebnis, im Kreis Paderborn müssen in den nächsten 5 Jahren 100 junge Fachkräfte die Arbeitskraft von 145 angehenden Rentnern auf sich verteilen. Im Kreis Höxter müssen 100 junge Arbeitskräfte sogar das schultern, was vorher 179 Rentenanwärter geleistet haben.
0: Das klingt schon ordentlich mit diesen Werten. Liegt das Hochstift im bundesweiten Vergleich ungefähr im Mittelfeld. Vor allem Ostdeutschland wird die Rentenwelle laut dieser Analyse noch deutlich härter treffen. Unrühmlicher Spitzenreiter ist der Landkreis Spree-Neiße in Brandenburg. Da müssen 100 junge Fachkräfte in den nächsten Jahren die Arbeitslast von, Achtung, 292 Rentnerinnen und Rentnern schultern.
1: HR Lab hat sich für seine Analyse natürlich nur die Zahlen der sozialversicherungspflichtig Beschäftigten angeschaut. Selbstständige Beamte und Studis tauchen in den Daten nicht auf. Die Analyse zeigt also nur exemplarisch den Trend für die kommenden Jahre an, zumindest für den Fall, dass sich in der Rentenpolitik nicht drastisch was ändert.
0: Ja, die Folgen dieses Trends sind nämlich logisch. Entweder steigt halt die Arbeitslast für junge Fachkräfte, in welchem Ausmaß, das haben wir gerade gehört. Das dürfte dann auch mehr Druck, Stress und so weiter bedeuten. Oder auf dem Arbeitsmarkt entstehen halt immer größere Lücken, weil eben mehr Fachkräfte in Rente gehen als neue nachrücken.
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Radio Hochstift hier auf dem Weg in die Sommerferien. Was der Ferienstart in NRW für die Stauprognose des ADAC bedeutet, das hört ihr gleich in unseren Nachrichten um 11. Schönen Freitagvormittag wünsche ich.

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3: Mit Malte Albrecht. Guten Tag. Heute beginnt für rund 2,5 Millionen Schülerinnen und Schüler in NRW die schönste Zeit des Jahres. Es ist letzter Schultag. Danach gibt es 6 Wochen Ferien. Das heißt aber auch, wer heute oder in den nächsten Tagen mit dem Auto in den Urlaub will, der braucht wieder starke Nerven. Die Straßen sollen am Wochenende extrem voll werden. Thorsten Adolfs aus dem News-Team, woran liegt das denn genau?
4: Ja, das liegt daran, dass jetzt fast ganz Deutschland Sommerferien hat. Mit NRW startet das letzte große Bundesland in die freie Zeit und deshalb rollt die Urlauberwelle so richtig an. Dazu kommen noch Urlauber aus den Nachbarländern, die auch unterwegs sind. Richtig kritisch werden soll es laut ADAC heute Nachmittag und morgen Vormittag. Neben dem normalen Urlaubsverkehr Richtung Alpenküsten oder Seen kommen nämlich auch noch viele Tagesausflügler dazu. Außerdem bremsen etwa 1000 Baustellen den Verkehr aus. Und wenn ihr zu einem der großen Events wie der Rheinkirmes in Düsseldorf, dem Perukaville-Festival in Wezo oder einem der anderen großen Festivals wollt, dann solltet ihr auf den Straßen rundherum noch mehr Zeit einplanen, weil es insgesamt auch einfach viel zu wenige Parkplätze gibt.
3: Wie sieht es denn hinter der deutschen Grenze aus, so in Richtung der Urlaubsländer?
4: Ja, da ist es leider nicht viel besser. In Österreich und der Schweiz sind die klassischen Urlaubsrouten wie die Brenner Autobahn oder die Gotthardroute extrem belastet. Auch dort gibt es viele Baustellen und natürlich dann auch Staus. Und wer nach Italien will, muss vor allem auf den Strecken Richtung Mailand Geduld mitbringen. Dazu kommen Grenzkontrollen nicht nur in Deutschland, sondern auch in Österreich, Polen, Tschechien oder der Schweiz mit den entsprechenden Wartezeiten. Das gilt dann natürlich auch wieder für die Rückreise.
3: Dankeschön, Thorsten. Und das sind weitere Themen im Überblick. Deutschland und Frankreich wollen militärisch enger zusammenarbeiten. Darüber haben Bundeskanzler Merz und Frankreichs Präsident Macron am Morgen in Nörvenich gesprochen. Dabei ging es vor allem um die atomare Abschreckung. Gleich werden beide in Brühl erwartet. Dort beraten sie zusammen mit mehreren Ministern darüber, wie Europa sicherer und wirtschaftlich stärker werden kann. Mindestens 17 Krankenkassen und kassenärztliche Vereinigungen sollen Beitragsgelder in fragwürdige Immobilienfonds investiert und dabei viel Geld verloren haben. Das berichten unter anderem NDR und Süddeutsche Zeitung. Die Verluste sollen bei mehr als 170 Millionen Euro liegen. Nach dem Sozialgesetzbuch dürfen Beitragsgelder nur risikoarm und konservativ angelegt werden. Am Frankfurter Flughafen sind 4 Beschäftigte an Malaria erkrankt. Das hat das Robert-Koch-Institut mitgeteilt. Nach bisherigen Erkenntnissen wurden sie vermutlich von einer Mücke infiziert, die mit einem Flugzeug nach Deutschland gelangt ist. Wohnungseigentümer dürfen grundsätzlich eine fest installierte Klimaanlage auf den Balkon bauen. Das hat der Bundesgerichtshof entschieden. Voraussetzung sei, dass die Rechte der anderen Eigentümer nicht übermäßig beeinträchtigt werden, hieß es. Dass die Klimaanlage später beim Betrieb Geräusche macht, spiele keine Rolle. Hintergrund ist ein Fall aus Berlin. Die Eigentümer wollten auf ihrem Balkon eine Klimaanlage einbauen lassen. Die Eigentümerversammlung hatte das aber verboten, weil die Anlage die Nachbarwohnungen beeinträchtigen könnte, etwa durch Geräusche, Kondenswasser und Abluftwärme.
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5: Mit Lea Wirz, guten Tag. Das Paderborner Stadthaus soll erst später fertig werden als ursprünglich geplant. Wie die NW aus dem Betriebsausschuss der Stadt berichtet, haben die Mitglieder jetzt einen Überblick über den Baufortschritt und weiteren Planungsstand bekommen. Demnach werde der Neubau mitten in der Stadt nicht im Jahr 2028, sondern im zweiten Quartal 2029 fertig werden. Neben einem Verfahren am OLG Düsseldorf zum Vergabeverfahren hat auch ein höherer Aufwand beim Abriss für den Zeitverzug gesorgt.
6: Regenschauer und möglicherweise auch Gewitter, das blüht uns voraussichtlich ab dem Nachmittag im Radio Hochstift Wetter. Dazu gibt es heute noch mal bis zu 28 Grad auf dem Thermometer. Ab morgen kühlt es sich erstmal ab zwischen Delbrück und Brakel. Am Wochenende liegen die Höchstwerte noch so zwischen 20 und 22 Grad etwa. Dazu sind morgen und übermorgen viele Wolken unterwegs und etwas windig wird es Stand jetzt am Wochenende auch. 11:04. Ihr kommt entspannter an mit dem Radio Hochstift Verkehrsservice. Da sieht es auch gerade recht entspannt aus auf unseren Straßen. Einen Blitzer habe ich gerade nur in unserer Liste. Bad Lippspringe am Vorderflöß. Da wird stadteinwärts bei 50 euer Tempo kontrolliert. Wenn ihr sonst noch irgendwo was seht, weitere Tempokontrollen zum Beispiel oder sonstige Verkehrsbehinderungen, dann sagt uns wie immer gerne Bescheid. Schreibt uns zum Beispiel eine WhatsApp-Nachricht direkt hier ins Studio an die 05251 17370. Gerne auch als Sprachnachricht.
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6: Ja, ihr habt es gerade schon in unserer Nachricht gehört. Heute ist es soweit, in NRW starten die Sommerferien. Vorher gibt es aber noch Zeugnisse. Und auch heute betonen wir, Noten in der Schule sind längst nicht alles. Wir zeigen euch ja die ganze Woche schon, was aus einigen Menschen geworden ist, obwohl es in der Schule ja nicht so wirklich lief. Gleich schauen wir uns ein weiteres Beispiel an. Jonas Mertens hier. Freut mich, dass ihr mit dabei seid. Olivia Dean hören wir jetzt im besten Mix.

0: Heute gibt es bei uns im Hochstift und in ganz NRW natürlich auch Zeugnisse. Für viele immer wieder ein nicht so schöner Moment. Aber Radio Hochstift-Kollege Kevin Zimmer will Mut machen, denn es gibt genug Beispiele, dass man es trotz verkorkster Schulzeit und vielleicht nicht so guter Zeugnisse schaffen kann. Heutiges Beispiel: Hollywood-Schauspieler Johnny Depp.
1: Einer der erfolgreichsten Schauspieler Hollywoods, ein mieser Schüler in nahezu allen klassischen Unterrichtsfächern. Aber er hat ja die Gabe, sich super zu verkaufen. Also als Lehrer ihm gesagt haben, du bist schlecht, hatte er immer die richtigen Argumente.
2: Bin ich nicht, bist du wohl.
3: Bin ich nicht,
2: bist du wohl.
3: Bin ich nicht,
2: bist du doch. Und das weißt du auch.
3: Bin ich nicht, Verleumdung und Rufmord.
1: Mit 15 schmiss Johnny Depp schon auf eigene Faust die Schule, um sich seinen Berufstraum zu erfüllen. Nein, noch nicht Schauspieler. Er wollte erstmal was Seriöses lernen. Rockmusiker. Das klappte nicht so. Also dachte er sich, vielleicht probiere ich es doch nochmal mit der Schule. Er ging zurück an seine Schule, aber sein damaliger Schulleiter ermutigte ihn, vielleicht doch besser, das mit der Rockmusik zu machen. Ja, wenn Lehrer einen aufgeben. Johnny Depp ging nach Hollywood und machte eine Ausbildung zum Piraten.
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1: Als ihm vor Jahren die 9-jährige Beatrice aus London schrieb und Jack Sparrow um Hilfe bei einer Meuterei gegen ihre Lehrer bat, erinnert sich Johnny Depp an seine miesen Zeugnisse und die schlimme Schulzeit, wirft sich in sein Piratenkostüm und eilt der Klasse zu Hilfe. Große Freude bei der Klasse, aber keine Meuterei gegen die Lehrer am Ende. Meuterei hatte Jack Sparrow also nicht im Abifach, glaube ich. Und trotzdem kann man es mit miesen Zeugnissen zu was bringen.
4: 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Aber ihr habt von mir gehört.
0: So nämlich. Und wir schicken euch ja heute in jeder Stunde mit einem Urlaubshit aus einem anderen Urlaubsland in die Sommerferien. Jetzt hören wir die aktuelle Nummer 1 aus den Charts in Schweden. Det ligger natt i luften, oder auf Deutsch, da liegt was in der Luft. Das war der WM-Song der Schweden. Für die war ja aber genauso wie bei uns im 16. Finale schon Schluss. Der Song ist dort trotzdem noch auf der 1. Wir hören ihn jetzt. Radio Hochstift hier. Freut mich, dass ihr mit dabei seid.

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Günstiger ankommen mit dem Radio Hochstift Verkehrsservice. Da sagen wir mal ein großes Dankeschön an Alex. Der meldet in den vergangenen Tagen nämlich sehr fleißig Blitzer und Unfälle. Alex, besten Dank dafür. In diesem Fall hat er uns einen Blitzer gemeldet auf der B252 in Höhe der Autobahn Auf- und Abfahrten. Wenn ihr Richtung Warburg unterwegs seid, da wird bei 100 euer Tempo kontrolliert. Gute Fahrt euch! 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

0: zweite Quartal 2029. Das berichtet die NW nach der Sitzung des Betriebsausschusses. Radio-Hochstift-Reporterin Susanne Storck, es gibt mehrere Gründe dafür.
1: Ein Auslöser für die Verzögerung sei laut Stadt eine Beschwerde eines Bauunternehmens beim Oberlandesgericht Düsseldorf, die den Start der Rohbauarbeiten zeitweise gestoppt hatte. Zudem hätten sich bei Entkernung und Abriss der alten Gebäudeteile unerwartet Probleme ergeben und das habe deshalb länger gedauert. Wie das städtische Gebäudemanagement berichtet, lag bei den Altbauten der alte Stahl teilweise nicht tief genug im Beton. Das begünstigt Korrosion und führt zu massiven Problemen beim Brandschutz. Die betroffenen Bereiche müssen nun erst aufwendig wieder auf einen sicheren Stand gebracht werden, bevor die eigentlichen Neubauarbeiten wie geplant fortgesetzt werden können. Insgesamt wird sich damit nicht nur der Einzug ins Paderborner Stadthaus verzögern, sondern es wird auch teurer.
0: Von Paderborn aus in die USA. Die U13 der Deutschen Baseballakademie mit Sitz in Paderborn reist demnächst nach Washington in Pennsylvania. Dort finden am 7. August die World Series im Baseball statt. Qualifiziert haben sich die Kinder, weil sie die sogenannte Pony-Europameisterschaft gewonnen haben. Die Deutsche Baseballakademie fördert Nachwuchstalente. Mit dabei sind viele aus Paderborn. In der Regel begleiten auch Trainer der Untouchables die Nachwuchsteams bei internationalen Wettkämpfen. Die Schulmaterialienkammer in Lichtenau braucht weiterhin Hilfe. Neben Geld können auch Schulranzen, Sporttaschen, Etuis und so weiter gespendet werden. Die Einrichtung gibt es seit dem vergangenen Jahr. Sie wurde von Ehrenamtlichen der Freien Christengemeinde, der Flüchtlingshilfe und dem Caritasverband Büren gegründet. Familien können heute noch Materiallisten ihrer Kinder abgeben. Berechtigt sind Bürgergeldempfangende und alle, die in den sozialen Kaufladen, dem Warenkorb, einkaufen dürfen. Die Schulmaterialien werden Ende Juli im Geschäft am Neuer Weg in Lichtenau ausgegeben.
2: Wir schauen aufs Radio Hochstift Wetter und da sehen wir heute ab dem frühen Nachmittag wohl die ersten Schauer. Später sind teilweise auch Gewitter möglich zwischen Büren und Warburg. Das Wochenende sieht Stand jetzt dann überwiegend grau aus. Die Sonne setzt sich deutlich seltener als zuletzt gegen die Wolken durch und dazu kühlt es sich ab. Heute noch Höchstwerte um die 28 Grad, am Wochenende voraussichtlich nur noch zwischen 20 und 22 Grad in der Spitze. Besser ankommen mit dem Radio Hochstift Verkehrsservice. Da staut es sich etwas auf der A33 Richtung Brilon zwischen dem Kreuz Bielefeld und Stukenburg-Senne. Gerade 3 Kilometer Stau. Laut ADAC braucht ihr da etwa 10 Minuten länger. Und es wird geblitzt auf der B252 in Höhe der Autobahn Auf- und Abfahrten. Fahrtrichtung Warburg bei 100 und in Bad Lippspringe am Vorderflöß. Da wird stadteinwärts bei 50 euer Tempo kontrolliert. Gute Fahrt!
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2: Ja, er hätte über so vieles sprechen können. US-Präsident Donald Trump hat seine Rede an die Nation in der Nacht aber vor allem dafür genutzt, um China Wahlmanipulation vorzuwerfen. Sprechen wir gleich genauer drüber. Jonas Mertens hier, Tag zusammen.

0: Alex Warren haben wir gerade gehört. Radio Hochstift hier, gleich 11:45 am Freitagvormittag. Er spricht zu seinem Land, aber die ganze Welt hört zu. US-Präsident Donald Trump hat in der Nacht eine Rede an die Nation gehalten und er hat die Gelegenheit vor allem genutzt, um erneut große Zweifel am Wahlsystem in seinem Land anzumelden. Radio Hochstift-Kollegin Tina Eck in den USA und das ja, wenige Monate vor den Zwischenwahlen.
1: Trump sprach von Geheimdienstinformationen, die er bislang auch nicht kannte, wonach China seit Jahren die US-Wahlen manipuliert und Daten stiehlt, unter anderem, um zu verhindern, dass er Präsident wird. Seine Niederlage von 2020 gesteht er ja bis heute nicht ein, die liegt ihm immer noch bitter im Magen. Trump schimpfte über Wahlbetrug durch Briefwahl und Wahlmaschinen und zu viele illegal wählende Ausländer. Es scheint mit dieser Rede deutlich zu werden, dass die im Herbst anstehenden Zwischenwahlen ihm nun doch irgendwie Sorgen machen. Und deswegen wohl will er Zweifel am Wahlsystem ordentlich befeuern.
0: Zu den internationalen Krisen der Welt hatte der US-Präsident in seiner Rede an die Nation dagegen herzlich wenig zu sagen. Er lobte ein paar seiner Verdienste für die USA, Wirtschaft, Wall Street und zurückgehende Kriminalität. Über die Ukraine sprach Trump aber zum Beispiel gar nicht.
1: Den Irankrieg erwähnte er nur mit einem Satz, obwohl die USA die Angriffe auf den Iran offenbar massiv verschärfen und nun auch Brücken und Flughäfen bombardiert haben. Auch die Golfstaaten lagen letzte Nacht erneut unter Beschuss aus dem Iran. Und die US-Bürger hier sorgen sich über den Krieg, über Benzinpreise, über die Inflation. Aber Trump redet vom korrupten Wahlsystem.
0: Nächster großer Auftritt von Donald Trump dürfte dann am Sonntag beim Finale der Fußball-WM sein. Da wird er dem neuen Weltmeister den Pokal überreichen. Bisher hat das große Turnier in seinem Land den US-Präsidenten ja noch nicht so sehr interessiert, außer halt dieses eine Mal, als er die rote Karte für einen US-Spieler abgewendet hat. So viel zum Thema Zweifel, Glaubwürdigkeit und so.
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eben noch über ihn gesprochen und dann kommt diese Meldung hier rein. Eine iranische Nachrichtenagentur verbreitet gerade offenbar ein Video, in dem angebliche Aufenthaltsorte von US-Präsident Donald Trump gezeigt werden, unter dem Titel "Wo kann Trump getötet werden?". Es gibt zwar Forderungen nach Vergeltung, nachdem der iranische Führer getötet worden war. Der Großteil der Menschen im Iran steht den Racheaufrufen aber kritisch gegenüber. Mehr Nachrichten bekommt er natürlich gleich um 12 Uhr. Radio Hochstift hier, freut mich, dass er mit dabei seid.

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0: besser ankommen mit dem Radio Hochstift Verkehrsservice. Vorsicht bitte, uns wurde gerade ein Unfall gemeldet in Büren auf der Aftestraße. Da wurde uns gerade gemeldet, dass die Straße dadurch komplett blockiert ist. Einsatzkräfte sind informiert, umfahrt die Stelle gerade aber am besten. Es hat einen Unfall gegeben in Büren an der Aftestraße. Fahrt da gerade bitte vorsichtig bzw. umfahrt die Stelle am besten.
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2: Mit Malte Albrecht. Schönen guten Tag. An den umstrittenen Plänen zur Krankschreibung wird wohl nochmal gefeilt. Das zumindest hat Gesundheitsministerin Wagen angedeutet. Wagen will sich mit SPD-Arbeitsministerin Baas zusammensetzen, um gemeinsam nach Lösungen zu suchen. Die Pläne der CDU-Ministerin waren von fast allen Seiten kritisiert worden. Infos von Marc Weiß.
3: Der Kern des Ärgers, man soll nach den Waken und übrigens auch Märzplänen schon ab dem ersten Tag eine Krankschreibung benötigen. Die telefonische Krankschreibung wird aber abgeschafft, bedeutet, dass man sich schon am ersten Tag einer Erkrankung zur Not auch mit Fieber zum Arzt schleppen müsste, wo man dann vermutlich in einem völlig überfüllten Wartezimmer landet, weil ja alle anderen auch sofort zum Arzt müssen. Und wer nicht richtig krank ist, der steckt sich dann spätestens in diesem Wartezimmer an. Nach einer waren Protestwelle, deutete der Kanzler erste Lösungen an. Man könne auch später zum Arzt, die AU könne dann rückwirkend gelten. Ministerin Wagen schlug heute Morgen außerdem Videosprechstunden vor. Der Schaden, die Wut und auch die Verunsicherung sind aber da. Jetzt wird Bärbel Baas dazu geschaltet. Sie werde gemeinsam mit der Arbeitsministerin die Dinge zusammenführen, sagt Wagen. Ziel sei, dass auch dem Arbeitgeber Genüge getan wird, die Praxen trotzdem nicht überlaufen und Arbeitnehmer nicht das Gefühl haben, man würde ihnen misstrauen.
2: Und nun weitere Themen, kurz und kompakt. Die NSU-Unterstützerin Susanne E. ist zu 2 Jahren Haft auf Bewährung verurteilt worden. Das hat das Oberlandesgericht Dresden am Vormittag entschieden. Unter anderem hatte die 45-Jährige der Rechtsterroristin Beate Zschäpe ihren Personalausweis und ihre Krankenkassenkarte geliehen, als Zschäpe im Untergrund lebte. Die Autobahn GmbH sieht hohe Kosten für bessere Rastplätze und Toiletten an den Autobahnen. Man brauche in den nächsten Jahren rund 500 Millionen Euro vom Bund für die Sanierung der Anlagen, sagte ein Sprecher. Bei einem ADAC-Test hatten viele unbewirtschaftete Rastplätze schlechte Noten bekommen. In England dürfen Kinder unter 16 Jahren ab April kommenden Jahres keine Energy-Drinks mehr kaufen. Das hat die britische Regierung mitgeteilt. Das Verkaufsverbot gilt demnach für Getränke mit mehr als 150 Milligramm Koffein pro Liter. Hintergrund sind mögliche gesundheitliche Folgen wie Schlafstörungen, Angstzustände und Konzentrationsprobleme. Ob im Kiosk, an der Tankstelle oder im Supermarkt, kontaktlos bezahlen ist für die meisten Menschen in Deutschland längst ganz normal. Das zeigt die aktuelle Digitalstudie der Postbank. Am beliebtesten ist noch immer das Bezahlen mit Bank oder Kreditkarte. 87% tun das. Mit dem Smartphone oder der Smartwatch zahlen dagegen erst 47%. Vor allem die Jüngeren setzen auf dieses sogenannte Mobile Payment. Bei den unter 40-Jährigen nutzen es fast 3/4. Bei den Älteren ist es gut jeder Dritte. Wer kein Mobile Payment nutzt, tut das laut der Studie meist aus Gewohnheit oder er hat Bedenken in Sachen Sicherheit und Datenschutz.
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4: Mit Dirk Bentfeld, guten Tag. Am Sonntag können im Paderborner Hermann-Löns-Stadion Väter mit ihren Kindern spielen und Sport machen. Der Kreis, der Kreissportbund Paderborn und der SC Aleviten organisieren gemeinsam Pader Papas Powerplay. Das Angebot richtet sich an Väter und ihre Kinder, die gemeinsam einen Tag mit Spiel und Sport verbringen wollen. Aber auch Mamas, Großeltern und andere Familienmitglieder sind willkommen. Der Tag ist kostenfrei und man muss sich nicht vorher dafür anmelden.
0: Im Radio Hochstift Wetter dürfte es gleich ab dem frühen Nachmittag ungemütlicher werden. Dann ziehen voraussichtlich Regenschauer zu uns rein. Später sind auch Gewitter möglich. Von Bad Lippspringe bis Villa Badessen bekommen wir dazu bis zu 28 Grad heute. Das Wochenende wird Stand jetzt windig und eher bewölkt. Dazu kühlt es sich ab auf Höchsttemperaturen zwischen 20 und 22 Grad in der Spitze. Besser ankommen mit dem Radio Hochstift Verkehrsservice. Gerade eben schon mal gemeldet. Vorsicht bitte, es hat einen Unfall gegeben in Büren an der Aftestraße. Da wurde uns gerade eben gemeldet, dass die Straße dadurch komplett blockiert ist. Einsatzkräfte sind informiert, umfahrt die Stelle. Aber gerade am besten in Büren an der Aftestraße hat es einen Unfall gegeben. Habt das bitte im Hinterkopf. Dann haben wir ein bisschen Stau auf der A33 Richtung Brilon zwischen Schloss Holte-Stukenbrock und Stukenbrock-Senne. 1 Kilometer Stau da gerade. Laut ADAC braucht ihr etwa 10 Minuten länger. Und es wird geblitzt auf der B252 in Höhe der Autobahn Auf- und Abfahrten, wenn ihr Richtung Warburg unterwegs seid. Da wird bei 100 euer Tempo kontrolliert.
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0: Mit Jonas Mertens, schönen Freitagmittag euch und vielleicht ja auch schon schönen Start in die Sommerferien, wer weiß. Yo.

0: Es ist soweit. Heute ist der letzte Schultag im Hochstift und in ganz NRW. Das bedeutet über 6 Wochen Sommerferien. Als Comedian hat Kollege Hannes Höfer zwar eigentlich immer frei, aber er freut sich trotzdem für euch mit.
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2: Endlich Sommerferien. Ja, für alle meine Lehrerfreunde, ich weiß, das heißt unterrichtsfreie Zeit. Ihr habt nicht einfach 6 Wochen frei. Nein, Quatsch. Ihr müsst ja zum Beispiel über das kommende Schuljahr nachdenken. Und dann Ende August gibt's ja auch schon wieder Konferenzen und so. Das wird hart sein. Ihr werdet ja nicht einfach in Badehose und Füße auf dem Tisch von euren Urlauben erzählen, Pizza bestellen und wieder ab nach Hause. Nein, ihr werdet da sicher sehr, sehr hart konferieren. Na, ich will echt nicht tauschen. Aber für alle Schüler, genießt es. Diese Zeit ist wie das Sommermärchen, nur ohne den nervigen Fußball. 6 Wochen Freiheit und Abenteuer. Also ist doch immer herrlich zu sehen, wenn so Teenager in den Sommerferien gegen 13, 14 Uhr wie so zerzauselte Ozzelots aus ihrer Höhle kriechen. In der Bude 46 Grad, es riecht nach alten Käsenachos, Eistee Pfirsich und Axe Dark Chocolate Deo. Ja, der unschuldige Duft der Jugend. Da wird im Freibad in der Rutsche der gröbste Dreck abgeschubbert und abends wieder bis 4 Uhr gezockt. Ihr lebt echt den Traum. Und immer dran denken, esst zwischendurch auch mal was Gesundes. Ein Fruchteis oder Kartoffelsalat oder so.
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0: Und was ist wohl eins unserer liebsten Ziele in den Sommerferien? Italien sollte auf jeden Fall ganz vorne mit dabei sein, oder? Wir hören jetzt einen Song, der in Italien gerade ganz oben in den Charts mit dabei ist. Sommerfeeling pur. Es geht um lange Nächte und um körperliche Anziehung. Natürlich. Samurai Jay und Vito Salamanca hören wir jetzt im besten Mix hier bei Radio Hochstift mit Ossessione. Ja, ja, ja.

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14: Es geht gleich entspannt durch den Mittag hier bei Radio Hochstift. Musikalisch unter anderem noch hier mit... TLC, No Scrubs, hören wir wie gesagt in der nächsten halben Stunde noch hier bei Radio Hochstift. Jetzt um 12.30 Uhr hören wir erstmal den Kollegen Dirk Benfeld mit unseren Nachrichten.
15: Guten Tag.
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16: Zeit zu zweit ist wertvoll. Unter diesem Motto gibt es am kommenden Sonntag einen besonderen Aktionstag extra für Väter mit ihren Kindern in Paderborn. Im Hermann-Lönz-Stadion können die Kinder mit ihren Papas einiges erleben. Radio-Schild-Reporterin Lea Wirz.
17: Pader Papas Powerplay heißt die Veranstaltung, die vom SC Aleviten, dem Kreis und dem Kreissportbund Paderborn organisiert wird. Von 10 bis 18 Uhr können die Besucherinnen und Besucher am Sonntag zum Beispiel bei einem Vater-Kind-Fußballturnier mitmachen oder verschiedene Spiele und Sportarten ausprobieren. Für Kinder unter 3 gibt es nochmal eigene altersgerechte Aktionen. Zum Vater-Kind-Tag im Hermann-Lönz-Stadion

0: Brandschutz deutlich aufwendiger gewesen als gedacht. Nach Libori soll mit dem Rohbau begonnen werden. Ein 15-Jähriger ist mit seinem Motorroller auf der Paderborner Straße in Hövelhof verunglückt und schwer verletzt worden. Der Teenager übersah nach Angaben der Polizei, dass vor ihm ein Autofahrer bremsen musste. Der Rollerfahrer fuhr auf und stürzte. Der 15-Jährige kam ins Krankenhaus. Beide Fahrzeuge mussten abgeschleppt werden. Der Schaden liegt bei etwa 11.000 Euro. Die Paderborner Straße in Hövelhof war für rund 1,5 Stunden gesperrt.
1: Höchsttemperaturen um die 28 Grad bekommen wir heute im Radio Hochstift Wetter. Dazu sind ab dem frühen Nachmittag Regenschauer mit dabei und Gewitter sind am Nachmittag ebenfalls möglich. Am Wochenende haben von Borchen bis Steinheim Stand jetzt eher die Wolken die Oberhand. Da kann sich die Sonne eher selten gegen durchsetzen. Dazu liegen die Höchstwerte so zwischen 20 und 22 Grad und etwas Wind kommt morgen und übermorgen wohl auch noch dazu. Besser ankommen mit dem Radio Hochstift Verkehrsservice. Bei dem Unfall auf der Afte-Straße in Büren wird jetzt gerade noch auf einen Abschlepper gewartet. Laut Polizei kommt es da aber nicht mehr zu Verkehrsbehinderungen für euch. Dafür staut es sich weiterhin ein bisschen auf der A33 Richtung Brilon. Jetzt zwischen Etteln und dem Kreuz Wünnenberg-Haaren. 2 Kilometer Stau da gerade. Laut ADAC dauert es da etwa 10 Minuten länger für euch. Und es wird geblitzt auf der B252 Höhe Autobahn Auf- und Abfahrten, wenn ihr Richtung Warburg unterwegs seid. Da wird bei 100 euer Tempo kontrolliert. Habt ihr sonst noch was gesehen auf unseren Straßen? Weitere Blitzer zum Beispiel, sagt uns immer gerne Bescheid, ruft zum Beispiel an auf der kostenlosen Radio Hochstift Verkehrshotline. 0800 399 3399 ist die Nummer.
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1: Argentinien wurde bevorzugt und die FIFA hatte das doch von Anfang an so geplant, dass die mit Messi nochmal ins Finale kommen. Das wittern zumindest einige Fußballfans in den sozialen Medien. Das Finale der Fußball-WM Spanien gegen Argentinien war aber tatsächlich vorbestimmt. Warum? Das hört er gleich. Jonas Mertens hier, Tachchen.

0: Am Sonntag lautet die große Frage, wer kann die XXL-WM für sich entscheiden?
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0: Spanien oder Argentinien, die beiden Mannschaften haben sich bis zum Ende durchgekämpft und bewiesen, dass sie die Besten der Welt sein können. Doch was, wenn ich euch sage, dass diese Begegnung schon lange feststand? Radio Hochstift-Kollege Jonas Mikolajczak sagt euch warum.
2: Es ist wie aus einem Film. Der unantastbare Fußballkönig Lionel Messi steht im WM-Finale und will seinen Titel verteidigen. Nur noch die spanische Mannschaft rund um Superstar Lamine Yamal kann ihm da einen Strich durch die Rechnung machen. Alte Legende gegen aufsteigenden Jungspund. Die ganze Welt ist gespannt auf diese epische Schicksalsbegegnung, welche schon vor Jahrzehnten in alten Bildern prophezeit wurde. Nein, wirklich jetzt. Es gibt ein Foto von 2007. Da wäscht ein junger Lionel Messi in einer Plastikwanne Baby Lamine Yamal. Der war damals nur ein paar Monate alt. Hintergrund war eine Spendenaktion des FC Barcelonas. Der hat damals Fotokalender für den guten Zweck verkauft und jeden Monat gab es ein Bild von einem Barcelona-Spieler mit einem zufälligen Kind aus der Barcelona-Region. Und Lionel Messi posiert ausgerechnet mit dem winzigen Lamine Yamal. Damals konnte noch keiner ahnen, dass der irgendwann selbst mal Topstar bei Barcelona wird und die beiden im wohl größten WM-Finale aller Zeiten aufeinandertreffen. Nur das Schicksal, das hat es schon lange gewusst.
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Liegt da etwa ein erneutes Comeback in der Luft? Sie waren das Kultduo der 80er Jahre. Jetzt will Dieter Bohlen Modern Talking offenbar nochmal neu aufleben lassen. Er habe sich deswegen auch schon bei Thomas Anders gemeldet, sagte Bohlen der Bild. Jetzt müssen wir aber noch abwarten, was Anders von dieser Idee hält. Was ansonsten noch so wichtig ist, das hört ihr gleich in unseren Nachrichten um 13 Uhr. Radio Hochstift hier.

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4: Mit Danny Hoppe, guten Tag. Momentan erleben wir die dritte Hitzewelle des Jahres in Deutschland und das sorgt dafür, dass immer mehr Menschen darüber nachdenken, sich eine Klimaanlage anzuschaffen. Dazu ist jetzt ein Urteil gefallen. Der Bundesgerichtshof hat die Rechte von Eigentümern beim Einbau solcher Anlagen gestärkt. Thorsten Adolfs aus dem News-Team, was genau hat der BGH entschieden?
5: Ja, das Urteil betrifft diejenigen, die in einem Mehrfamilienhaus in einer Eigentumswohnung leben. Die Hausgemeinschaft darf ihnen den Einbau einer leistungsstarken Split-Klimaanlage in der Regel nicht mehr verbieten. Verhandelt wurde ein Fall aus Berlin. Dort wollten Eigentümer so ein Gerät mit einem Außenteil an der Fassade montieren. Die anderen Bewohner des Hauses waren aber dagegen. Die Richter haben jetzt klargestellt, dass der bloße Einbau keine unzumutbare Belastung für die anderen ist und dass das Gerät, wenn es dann läuft, Geräusche macht oder warme Luft abgibt, zählt laut Gericht auch nicht als Grund, den Einbau zu verhindern.
4: Wie sieht's denn aktuell in Deutschland aus? Wie viele Leute rüsten schon auf und was muss ich dabei beachten?
5: Die Nachfrage nach Klimaanlagen explodiert gerade regelrecht, weil die Sommer halt immer heißer werden. Es gibt auch aktuelle Daten dazu. Demnach nutzt in Deutschland mittlerweile fast jeder fünfte Klimageräte und noch viel mehr planen eine Anschaffung. Dabei ist es wichtig zu wissen, es gibt mobile Kompaktgeräte, die eher nur an den Strom anschließt und eben diese fest installierten Splitgeräte mit einem Teil draußen am Haus. Die sind zwar effektiver, es ist aber nötig, dafür einen Durchbruch durch die Mauer zu machen. Am Ende ist es für viele einfach auch eine Kostenfrage. Bei mobilen Klimaanlagen gibt es günstige Modelle schon für mehrere hundert Euro. Eine fest verbaute Split-Klimaanlage kostet inklusive fachgerechter Montage je nach Modell und Größe dann schon zwischen 2.000 und 8.000 Euro.
4: Danke, Thorsten. Und jetzt weitere Meldungen im Überblick. Die EU-Kommission will ein zentrales Instrument beim Klimaschutz lockern. Es geht um den europäischen Emissionshandel. Die Industrie soll mehr und länger Kohlendioxid ausstoßen dürfen als bisher geplant. Das hat die EU-Kommission in Brüssel mitgeteilt. Deutschland und Frankreich wollen in vielen Bereichen enger zusammenarbeiten. Es geht um eine gemeinsame nukleare Abschreckung und eine engere Kooperation bei KI, Satelliten und in der Handelspolitik. Darüber berät der deutsch-französische Ministerrat gerade in Brühl. Die geplanten neuen Regeln zur Krankschreibung sorgen weiter für Diskussionen. Gesundheitsministerin Wagen und Arbeitsministerin Baas wollen sie deshalb noch einmal überarbeiten. Das hat Wagen im ZDF angekündigt. Das Drama um Buckelwal Timi hat uns wochenlang beschäftigt. Jetzt ist schon wieder ein Wal vor der schleswig-holsteinischen Küste aufgetaucht. Das hat das Deutsche Meeresmuseum mitgeteilt. Gestern Mittag habe es zwei Sichtungsmeldungen vor Heiligenhafen gegeben. Möglicherweise handelt es sich dabei um den Buckelwal, der in den letzten Wochen vor Dänemark aufgetaucht war. Größe und Erscheinungsbild deuteten darauf hin, heißt es. Allerdings seien das Bild- und Videomaterial, das man erhalten habe, zu schlecht, um das genau sagen zu können. Die dänischen Behörden gehen davon aus, dass der gesichtete Buckelwal krank ist. Darauf deute sein Aussehen und Verhalten hin, sagen sie.
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6: Mit Dirk Benfeld, guten Tag. Auch in den Kreisen Paderborn und Höxter werden in den nächsten 5 Jahren deutlich mehr Menschen in Rente gehen, als neue Arbeitskräfte nachkommen. Das Portal HR Lab hat die Zahlen der sozialversicherungspflichtigen Beschäftigten über 60 und Anfang 20 miteinander verglichen. Im Kreis Höxter muss sich demnach die Arbeitskraft von 179 angehenden Rentnern auf 100 junge Arbeitende verteilen. Im Kreis Paderborn müssen 100 junge Fachkräfte die Arbeitskraft von 145 Rentenanwärtern leisten.
7: Im Radio Hochstift Wetter blühen uns heute Nachmittag einige Regenschauer. Dazu gibt's heute noch mal bis zu 28 Grad auf dem Thermometer. Ab morgen kühlt es sich erstmal ab zwischen Delbrück und Brakel. Am Wochenende liegen die Höchstwerte noch so zwischen 20 und 22 Grad etwa. Dazu sind morgen und übermorgen viele Wolken unterwegs und etwas windig wird es Stand jetzt am Wochenende auch. Besser ankommen mit dem Radio Hochstift Verkehrsservice. Da staut es sich weiter auf der A33 Richtung Brilon. Zwischen Borchen und dem Kreuz Würnberg-Haren haben wir gerade 4 Kilometer Stau. Ihr braucht etwa 20 Minuten länger laut ADAC. Und dann stockt es auch ein kleines bisschen auf der A44 Richtung Kassel. Zwischen Büren und Lichtenau 2 Kilometer stockender Verkehr. Da gerade, da solltet ihr etwa 5 Minuten mehr einplanen. Geblitzt wird weiter auf der B252 Höhe Autobahn Auf- und Abfahrten, wenn ihr Richtung Warburg unterwegs seid, bei 100. Und ansonsten, wenn ihr sonst noch was seht, weitere Tempokontrollen zum Beispiel, Blitzer immer gerne melden, zum Beispiel über WhatsApp an die 05251 17370. Dankeschön im Voraus und gute Fahrt.
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7: Und da machen wir gleich munter weiter mit unserer musikalischen Reise durch die Urlaubsländer. Zum Start in die Sommerferien spielen wir heute jede Stunde Hits aus den Charts eines anderen Urlaubsziels. Gleich ist die Türkei dran. Jonas Mertens hier, freut mich, dass ihr mit dabei seid. Hey, hey.

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1: Taylor Swift haben wir gerade gehört und jetzt ist wieder Zeit für Urlaubsmusik.
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1: Jede Stunde gibt's hier heute pünktlich zu den Ferien einen aktuellen Sommerhit aus unseren Urlaubsländern. Kollege Stefan Rejek ist heute unser Reiseführer und DJ quasi. In Spanien, Schweden und Italien waren wir heute Vormittag schon.
3: Ja, also wie du sagst, vor einer Stunde waren wir ja noch in Italien und ins nächste Land müssen wir jetzt so circa 2900 Kilometer weiter südöstlich reisen und zwar in die Türkei. Erstmal, erkennst du Musik aus der Türkei?
1: Klar, ihn hier. Simmerik, das kennt, glaube ich, jeder und jede von uns. Aber ich muss sagen, viel mehr als Tarkan kenne ich jetzt auch nicht.
3: Kannte ich ehrlich gesagt auch nicht, aber das ändern wir jetzt gleich. Und zwar mit dem Song Dahai von Manifest. Und eine Sache will ich hier nicht unerwähnt lassen. Manifest ist eine Girlband und die polarisiert gerade total, weil die in ihrer Musik und auch mit ihrem ganzen Auftreten die bestehenden Rollenbilder komplett aufsprengt. Gerade die jüngere Generation feiert das total, aber die politische Führung eher weniger. Ja, und das hat leider letztes Jahr sogar schon zu einer Bewährungsstrafe für die Mitglieder der Band geführt.
1: Krass, also dann in Anführungszeichen nur wegen der Musik oder wie können wir das jetzt verstehen?
3: Ja, und eben auch wegen der gesamten Performance. Die Auftritte seien nämlich zum Beispiel wegen der knappen Outfits der Frauen unzüchtig und unkeusch. Ist halt nicht mit dem konservativen Frauenbild vereinbar.
1: Ja, umso wichtiger, dass sowas Gehör findet. Ich hoffe, die können irgendwie ihre Schiene weiterfahren. Wir hören jetzt auf jeden Fall gemeinsam rein in Dahai von Manifest hier bei Radio Hochstift. Urlaubshit aus der Türkei.

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3: Was ist los in den Kreisen Paderborn und Höxter? Was müsst ihr unbedingt wissen? Ihr hört es jetzt in unseren Nachrichten um 13.30 Uhr von und mit dem Kollegen Dirk Benfeld.
4: Guten Tag.
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6: Auch bei uns im Hochstift werden in den kommenden Jahren mehr Fachkräfte in Rente gehen, als junge Arbeitskräfte nachkommen. Das zeigt eine Analyse des Portals HR Lab. Radio Hochstift-Reporter Norbert Janowski, demnach wird sich auch bei uns bemerkbar machen, dass die Babyboomer so langsam ins Rentenalter kommen.
7: HR Lab vergleicht, wie viele sozialversicherungspflichtig Beschäftigte es im Alter über 60 Jahren und wie viele Anfang 20 gibt. Das Ergebnis: Im Kreis Paderborn muss sich in den nächsten 5 Jahren die Arbeitskraft von 145 angehenden Rentnern auf 100 junge Arbeitende verteilen. Im Kreis Höxter müssen 100 junge Arbeiterinnen und Arbeiter sogar die Last von 179 Rentenanwärtern schultern. 14% der sozialversicherungspflichtig Beschäftigten gehen demnach im Kreis Höxter in den nächsten 5 Jahren in Rente. Im Kreis Paderborn sind es 12%. Mit dieser Rentenquote liegt das Hochstift deutschlandweit etwa im Mittelfeld. Gerade Ostdeutschland wird die Rentenwelle laut der Analyse noch deutlich härter treffen.
6: Im Paderborner Hermann-Löns-Stadion ist am Sonntag ein besonderer Tag für Papas und ihre Kinder. Bei Pader Papas Powerplay gibt es von 10 bis 18 Uhr sportliche, spielerische und kreative Aktionen. Extra für Väter und ihre Töchter und Söhne. Organisiert wird der Tag vom SC Aleviten, dem Kreis und dem Kreissportbund Paderborn. Besonders eingeladen sind Väter mit Einwanderungsgeschichte, aber

0: damit, dass ein Subunternehmer seine Arbeiten nicht fristgerecht ausgeführt habe. Die Bauarbeiten laufen seit September 2024. Damals war von 8,2 Millionen Euro an Kosten die Rede.
1: Wir schauen aufs Radio Hochstift Wetter und da sehen wir heute Nachmittag auch ein paar Schauer bei Höchstwerten um die 27 Grad, etwa zwischen Lichtenau und Nieheim. Das Wochenende sieht Stand jetzt dann überwiegend grau aus. Die Sonne setzt sich voraussichtlich deutlich seltener als zuletzt noch gegen die Wolken durch und dazu kühlt es sich ab auf Höchstwerte zwischen 20 und 22 Grad. Besser ankommen mit dem Radio Hochstift Verkehrsservice. Da staut es sich auf der A33 Richtung Brilon zwischen Borchen und dem Kreuz Würnberg-Haaren. 3 Kilometer Stau da gerade. Laut ADAC braucht ihr etwa 20 Minuten länger. Dann haben wir 8 Kilometer stockenden Verkehr auf der A44 Richtung Kassel zwischen Warburg und Kassel-Bad Wilhelmshöhe. Wie gesagt, auf 8 Kilometern stockt es da. Ihr braucht etwa eine Viertelstunde länger. Und ein bisschen Zeitverlust gibt es auch auf der A44 Richtung Kassel zwischen Büren und Marsberg. Da stockt es auf 4 Kilometern. Da dauert es laut ADAC etwa 10 Minuten länger für euch. Gute Fahrt euch allen, kommt gut an.
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1: Ja, offenbar merkt man es auch schon so leicht auf den Autobahnen. Wir starten in die Sommerferien. Die Politikerinnen und Politiker quasi auch. Vor der Sommerpause ging es im NRW-Landtag aber nochmal hoch her. Was da los war, darüber sprechen wir gleich. Jonas Mertens hier, schönen Freitag euch. 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

0: Radio Hochstift hier am Freitag, 13:45 haben wir es gleich.
1: Ich finde, wer im Blasen
2: Herr Dr. Melzer, Sie lassen jetzt die Frage bitte zu Ende.
3: Ja, ich verstehe Sie nicht.
2: Die Versammlungsleitung hat der leitende Präsident. Das bin eindeutig ich.
0: Von wegen ruhig in die Sommerpause starten. Im NRW-Landtag ist es am Abend nochmal richtig zur Sache gegangen. Kurz vor den Ferien hat die schwarz-grüne Koalition zwei umstrittene Gesetze beschlossen. Die Reform des Kinderbildungsgesetzes und die Einführung sogenannter ABC-Klassen zur Sprachförderung von Vorschulkindern. Beide Vorhaben waren bis zuletzt heftig umstritten. Kollege José Nasiandi aus dem Landtagsstudio hat die Debatte verfolgt. Fangen wir mal mit der Kita-Reform an. Die Landesregierung spricht von mehr Verlässlichkeit für die Familien. Trotzdem gab es viel Kritik daran.
4: Ja, man muss zuerst sagen, die Landesregierung will damit vor allem verhindern, dass Kita-Gruppen wegen Personalmangels ständig plötzlich schließen müssen. Deshalb sollen Fachkräfte künftig vor allem in Kernzeiten eingesetzt werden, während Randzeiten zum Teil von weniger gut ausgebildetem Personal übernommen werden können. Familienministerin Verena Schäfer räumt zwar ein, dass damit nicht alle Probleme gelöst sind, sagt aber:
5: Wir gehen die Probleme an. Und zwar realistisch und bedacht und verantwortungsvoll.
4: Die Opposition hält das für einen Fehler und für einen großen Qualitätsverlust. SPD und FDP haben davor gewarnt, dass am Ende die Kinder darunter leiden, weil sie weniger lernen.
0: Mindestens genauso umstritten waren die neuen ABC-Klassen. Erklär nochmal, worum es dabei genau geht.
4: Ja, ab dem übernächsten Schuljahr sollen Kinder, die Probleme mit der deutschen Sprache haben, noch vor der Einschulung verpflichtend zusätzliche Sprachförderung erhalten. Zweimal pro Woche in sogenannten ABC C-Klassen, das soll an den Grundschulen stattfinden. Die Landesregierung sagt, so erreicht man auch Kinder, die gar nicht oder nur zum Teil in die Kita gehen. SPD und FDP argumentieren, dass Kinder, wenn sie aus ihrem vertrauten Umfeld, also aus der Kita herausgelöst werden, weniger gut lernen. Warum das Ganze nicht in der Kita machen? Trotzdem, das Gesetz ist beschlossen und wird so umgesetzt.
0: In der letzten Sitzung vor der Sommerpause hat der NRW-Landtag am Abend auf den letzten Drücker zwei umstrittene Gesetze beschlossen. José Nasiandi hatte die Infos für uns. Besten Dank dafür.

Das Hochstift startet in die Sommerferien, das merkt man offenbar nicht nur auf den Autobahnen. Helena hat sich eben über WhatsApp bei uns gemeldet und sagt, dass es auch in Lichtenau zum Beispiel gerade nur langsam vorangeht, weil eben viele auch die Ausweichstrecken neben den Autobahnen nehmen. Haltet durch, wo auch immer es für euch hingeht heute, ob in den Sommerurlaub schon oder einfach nur in den Feierabend oder ins Wochenende. Wir begleiten euch auf jeden Fall die ganze Zeit. Gleich ab 14 Uhr macht das die Kollegin Verena Matte. Jonas Mertens mein Name. Schönen Freitag und ein schönes Wochenende wünsche ich euch schon mal. Wir hören uns. Ciao, ciao.

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2: Mit Danny Hoppe, guten Tag. Bundeskanzler Merz und Frankreichs Präsident Macron sind gerade bei uns in NRW, und zwar in Brühl. Vor dem Schloss Augustusburg wurde Macron mit militärischen Ehren empfangen. Danach hat dort der deutsch-französische Ministerrat seine Beratungen aufgenommen. Es geht um eine engere Zusammenarbeit. Thorsten Adolfs aus dem News-Team, das gilt auch für den Bereich Abschreckung und Verteidigung.
3: Ja, im Mittelpunkt der Gespräche steht eine deutlich engere Partnerschaft bei der nuklearen Abschreckung. Nachdem das Projekt für einen gemeinsamen Kampfjet gescheitert ist, suchen beide Länder nach neuen Wegen für die gemeinsame Verteidigung. Und als ein konkretes Ergebnis erwarten Experten, dass deutsche Soldaten schon im Herbst an einer französischen Atomübung teilnehmen. Macron sagt, dass Frankreichs atomare Abschreckung schon immer eine europäische Dimension hatte. Und von deutscher Seite heißt es dazu, die neue Partnerschaft könne die nukleare Teilhabe innerhalb der NATO, die es ja schon seit sehr langer Zeit gibt, sinnvoll ergänzen. Im Gegenzug hofft Frankreich darauf, dass sich Deutschland stärker als bisher bei konventionellen Rüstungsprojekten einbringt, also zum Beispiel bei modernen Radarsystemen oder bei der Luftabwehr.
2: Ja, das Treffen heute ist auch nochmal besonders, denn es ist der letzte gemeinsame Ministerrat von Merz und Macron.
3: Weil der französische Präsident im nächsten Frühjahr aus seinem Amt ausscheidet, ist es auch die letzte große Gelegenheit für die beiden, eine gemeinsame Agenda festzulegen. Macron schrieb dazu heute auf X, die Zusammenarbeit sei notwendiger denn je. Es gehe darum, die Sicherheit und die Widerstandskraft unserer Demokratien zu stärken. Und beide Seiten sagen auch, dass die Freundschaft beider Länder trotz der Rückschläge bei den letzten gemeinsamen Rüstungsprojekten absolut stabil bleibe.
2: Danke, Thorsten. Und jetzt weitere Meldungen im Überblick. In München ist ein Mann aus Moldau festgenommen worden. Er soll eine Drohne über das Gelände eines deutschen Rüstungsunternehmens gelenkt haben. Das hat die Generalstaatsanwaltschaft bestätigt. Demnach besteht der Verdacht, dass der Mann Bilder und Videos an eine ausländische Stelle oder verbotene Gruppe weitergeben wollte. Andy Burnham ist zum neuen Vorsitzenden der britischen Regierungspartei Labour ernannt worden. Am Montag soll er dann von König Charles III. Zum Premierminister gekürt werden. Burnham tritt damit die Nachfolge von Keir Starmer an, der im Juni seinen Rücktritt erklärt hatte. NRW startet in die Sommerferien und das merkt man so langsam auch schon auf den Straßen. Der ADAC rechnet vor allem jetzt am Nachmittag und morgen Vormittag mit langen Staus. Denn bis auf Bayern und Baden-Württemberg haben jetzt alle Bundesländer Sommerferien. Egal ob an der Kasse im Supermarkt, an der Tankstelle oder im Geschäft, in Deutschland wird immer häufiger mit dem Smartphone oder der Smartwatch bezahlt. Das zeigt die aktuelle Digitalstudie der Postbank. Fast jeder Zweite nutzt demnach inzwischen Mobile Payment. Im Vorjahr waren es erst 35%. Allerdings hängt das laut Studie auch vom Alter ab. Bei den unter 40-Jährigen bezahlen fast 3/4 mit dem Smartphone oder der Smartwatch. Ältere tun sich da noch etwas schwerer. Ganz eindeutiger Favorit der Menschen in Deutschland bleibt aber die EC oder die Kreditkarte. 87% nutzen sie für das kontaktlose Zahlen.
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4: Mit Dirk Bentfeld, guten Tag. In Höxter ist das Thema Bettensteuer jetzt vom Tisch. Im Rat folgte eine Mehrheit einem Antrag von Hoteliers und Gastronomen, dass sich die Stadt nicht mehr damit beschäftigen soll. Gleichzeitig lehnte der Rat einen SPD-Antrag ab, die Beherbergungssteuer zeitnah einzuführen. Die Diskussion hatte zuletzt hohe Wellen geschlagen. Höxteraner Betriebe befürchteten, dass Touristen künftig in Nachbarstädte abwandern könnten. Ein klares Ja gab es vom Rat für einen Antrag der FBI. Demnach soll die Stadt darauf hinwirken, dass der On-Demand-Verkehr mit dem Holibri wieder über die Weserbrücke rollen darf.
5: Relativ bewölkt ist es heute im Radio Hochstift Wetter. Auch Regenschauer und teils sogar Gewitter könnten noch mit dabei sein heute. Der Spätnachmittag und Abend wird aber wieder deutlich freundlicher. Bei maximal 27 Grad bleibt es dann trocken und auch die Sonne gibt sich dann noch mal häufiger die Ehre. Und damit lassen wir dann auch die Hitze hinter uns. Morgen nur noch 23 Grad, höchstens zwischen Büren und Brakel. Dazu meist trocken, windig und heiter bis wolkig. Sonntag noch etwas kühler und noch etwas bewölkter. Besser ankommen mit dem Radio Hochstift Verkehrsservice. Achtung, auf der A2 Richtung Hannover wird vor einem liegen gebliebenen Fahrzeug gewarnt. Auf dem linken Fahrstreifen, das ist zwischen Gütersloh und dem Kreuz Bielefeld. Bitte vorsichtig fahren. Außerdem staut es sich auf der A33 Richtung Brilon. 3 Kilometer zwischen Etteln und dem Kreuz Winnenberg-Haaren. Da kommen für euch 20 Minuten obendrauf. Und A44 Richtung Kassel, da haben wir 10 Kilometer stockenden Verkehr zwischen Büren und Kassel. Knapp eine Viertelstunde braucht der Ort aktuell länger. Geblitzt wird auf dem Frankfurter Weg in Paderborn, hier bei uns, wo genau, weiß ich jetzt gar nicht, aber auf jeden Fall auf dem Frankfurter Weg Richtung Borchener Straße bei Tempo 50 und auf der L828 Höhe Borlinghausen steht auch ein Blitzer in Richtung Wille, bei dessen wurde uns der gemeldet, da gilt Tempo 100. Gute Fahrt, kommt alle gut an.
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5: Mit Verena Mathé, hallo am Freitag. Wir starten zusammen in den Nachmittag und da wird es gleich wieder Zeit für den nächsten Urlaubssong. Wir stellen euch ja heute die Musik vor, die in unseren Lieblingsurlaubsländern gerade steil geht. In Frankreich ist dieser Song schon seit Monaten in den Charts. Der hat sich mal richtig schön entspannt an, oder? Disease und Theodora mit Melodram. Freue ich mich sehr drauf. Den Song gibt's in voller Länge gleich bei uns, so gegen 14:45. Und den Start in diese Stunde, den macht jetzt Dasha mit Austin. Kommt alle gut durch den Nachmittag mit uns.

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0: Wie sieht euer Zeugnis aus oder das eurer Kinder? Alles in Butter? Lauter kleine Einsteins in Sicht? Oder war das mit dem Lernen vielleicht die letzte Zeit nicht immer ganz so verlockend? Ganz ehrlich, alles halb so wild. Ich sage nicht, dass Schulnoten komplett unwichtig sind, aber sie meißeln auch auf gar keinen Fall jeden Weg in Stein. Und auch Kollege Kevin Zimmer weiß, es gibt genug Beispiele dafür, dass man es trotz verkorkster Schulzeit und vielleicht nicht ganz so guten Zeugnissen ganz weit nach oben schaffen kann. Heute Hollywood-Schauspieler Johnny Depp.
3: Einer der erfolgreichsten Schauspieler Hollywoods, ein mieser Schüler in nahezu allen klassischen Unterrichtsfächern. Aber er hat ja die Gabe, sich super zu verkaufen. Also als Lehrer ihm gesagt haben, du bist schlecht, hatte er immer die richtigen Argumente.
4: Bin ich nicht.
5: Bist du wohl.
4: Bin ich nicht.
5: Bist du wohl.
4: Bin ich nicht.
5: Bist du doch. Und das weißt du auch.
4: Bin ich nicht. Verleumdung und Rufmord.
3: Mit 15 schmiss Johnny Depp schon auf eigene Faust die Schule, um sich seinen Berufstraum zu erfüllen. Nein, noch nicht Schauspieler. Er wollte erstmal was Seriöses lernen. Rockmusiker. Das klappte nicht so. Also dachte er sich, vielleicht probiere ich es doch noch mal mit der Schule. Er ging zurück an seine Schule, aber sein damaliger Schulleiter ermutigte ihn, vielleicht doch besser, das mit der Rockmusik zu machen. Ja, wenn Lehrer einen aufgeben. Johnny Depp ging nach Hollywood und machte eine Ausbildung zum Piraten.
6: Ich bin Captain Jack Sparrow.
3: Als ihm vor Jahren die 9-jährige Beatrice aus London schrieb und Jack Sparrow um Hilfe bei einer Meuterei gegen ihre Lehrer bat, erinnert sich Johnny Depp an seine miesen Zeugnisse und die schlimme Schulzeit, wirft sich in sein Piratenkostüm und eilt der Klasse zu Hilfe. Große Freude bei der Klasse, aber keine Meuterei gegen die Lehrer am Ende. Meuterei hatte Jack Sparrow also nicht im Abifach, glaube ich. Und trotzdem kann man es mit miesen Zeugnissen zu was bringen.
6: Sie sind ohne Zweifel der schlechteste Pirat, von dem ich je gehört habe. Aber ihr habt von mir gehört.
0: Na also, Zeugnis hin oder her, ab in die Sommerferien mit euch. Und ich bin euch da ja noch ein Hit schuldig. Ne? In dieser Stunde ist ja Frankreich dran bei den Songs aus unseren Lieblingsurlaubsländern. Und deshalb hört ihr jetzt hier bei Radio Hochstift dieses wunderschöne Ding von Disease und Theodora. Melodram.

ja, ich will euch gar nicht so viel Honig ums Maul schmieren, weil ich glaube, ihr wisst, dass ihr einfach super geil seid. Ja, in diesem Sinne, schöne Woche noch und bis denn.

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11: Der letzte Unterrichtstag des Schuljahres ist rum, der Arbeitstag noch nicht, zumindest noch nicht für alle, für uns natürlich auch noch nicht, noch lange nicht. Hier sind die Nachrichten von und mit Dirk Benfeld.
12: Guten Tag.
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14: Die Stadt Höxter wird von Touristinnen und Touristen keine Beherbergungssteuer kassieren. Das lange diskutierte Thema ist vom Tisch, nachdem eine Ratsmehrheit am Abend einem Bürgerantrag zugestimmt hat. Darin war gefordert worden, das Thema nicht mehr weiter zu verfolgen. Hoteliers und Gastronomen befürchteten im Fall einer Einführung der Bettensteuer, dass Gäste in Nachbarstädte abwandern könnten. Zustimmung gab es im Rat am Abend für die Umwandlung der katholischen Grundschule in Albachsen in eine Gemeinschaftsschule. Zeit zu zweit ist wertvoll. Unter diesem Motto gibt es am kommenden Sonntag einen besonderen Aktionstag extra für Väter mit ihren Kindern in Paderborn. Im Hermann-Lönn-Stadion können die Kinder mit ihren Papas einiges erleben. Radioschiff-Reporterin Lea Wirz.
15: Pader Papas Powerplay heißt die Veranstaltung, die vom SC Aleviten, dem Kreis und dem Kreissportbund Paderborn organisiert wird. Von 10 bis 18 Uhr können die Besucherinnen und Besucher am Sonntag zum Beispiel bei einem Vater-Kind-Fußballturnier mitmachen oder verschiedene Spiele und Sportarten ausprobieren. Für Kinder unter 3 gibt es nochmal eigene altersgerechte Aktionen. Zum Vater-Kind-Tag im Hermann-Lönn-Stadion muss man sich nicht anmelden, der Eintritt ist frei und übrigens sind auch Mütter, Omas, Opas und andere Familienmitglieder herzlich willkommen.
14: Anderthalb Stunden Sperrung und ein Schwerverletzter. Auf der Paderborner Straße in Hövelhof hat es gestern Nachmittag einen Unfall gegeben. Ein 15-Jähriger war mit seinem Motorroller stadteinwärts unterwegs. Er übersah offenbar, dass der Fahrer im Ford Fiesta vor ihm abbremste und fuhr auf. Der Rollerfahrer stürzte zu Boden und wurde schwer verletzt ins Krankenhaus gebracht. Bei dem Unfall entstand ein Schaden von

0: windig und relativ bewölkt bei nur noch 20 Grad maximal. Besser ankommen mit dem Radio Hochstift Verkehrsservice. Da ist gut was los auf den Straßen, vor allem auf den Autobahnen. Also man merkt genau, die Ferien gehen los. A2 Richtung Hannover, da haben wir leider erstmal einen Unfall bzw. ein liegen gebliebenes Fahrzeug auf dem linken Fahrstreifen zwischen Gütersloh und dem Kreuz Bielefeld in Richtung Hannover. Fahrt dort bitte vorsichtig. Es staut sich auch schon ordentlich in beide Richtungen auf der A2. Außerdem A33 Richtung Brilon, 3 Kilometer Stau zwischen Etteln und dem Kreuz Wittenberg-Haaren. 20 Minuten kommen hier oben drauf. Und A44 Richtung Kassel, da haben wir zum einen 6 Kilometer stockenden Verkehr zwischen Büren und Lichtenau, 20 Minuten plus, und 13 Kilometer stockenden Verkehr zwischen Marsberg und Zierenberg, dann nochmal in Richtung Kassel, da kommen 15 Minuten oben drauf. Geblitzt wird auf dem Frankfurter Weg in Paderborn Richtung Borchener Straße bei Tempo 50 und auf der L828 Höhe Borlinghausen Richtung Willebadessen, da gilt Tempo 100. Kommt gut an mit uns.
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0: Radio Hochstift hier am Freitag mit Verena Matti. Mitte Juli haben wir es schon, das heißt auch bis zu den Midterms im November ist es gar nicht mehr lange hin. Bei den Zwischenwahlen werden in den USA ja unter anderem die Sitze des Repräsentantenhauses und ein Teil des Senats neu gewählt. Das ist nicht ganz unwichtig für die Regierung eines Landes. Das weiß auch US-Präsident Donald Trump. Ob er deshalb in seiner Rede an die Nation mal wieder die Sicherheit des Wahlsystems in den USA in Frage gestellt hat, das weiß nur der liebe Gott. Was wir wissen, darüber sprechen wir gleich hier bei Radio Hochstift.

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1: Manipulation, Korruption und ausländische Einflussnahme. US-Präsident Donald Trump hat letzte Nacht eine Rede an die Nation gehalten. Und das war anscheinend eine gute Gelegenheit für ihn, um nochmal große Zweifel am Wahlsystem in seinem Land anzumelden. Radio Hochstift-Kollegin Tina Eck, das Timing passt. In wenigen Minuten, in wenigen Monaten sind in den USA die Midterms. Das sind die wichtigen Zwischenwahlen.
2: Trump sprach von Geheimdienstinformationen, die er bislang auch nicht kannte, wonach China seit Jahren die US-Wahlen manipuliert und Daten stiehlt, unter anderem, um zu verhindern, dass er Präsident wird. Seine Niederlage von 2020 gesteht er ja bis heute nicht ein, die liegt ihm immer noch bitter im Magen. Trump schimpfte über Wahlbetrug durch Briefwahl und Wahlmaschinen und zu viele illegal wählende Ausländer. Es scheint mit dieser Rede deutlich zu werden, dass die im Herbst anstehenden Zwischenwahlen ihm nun doch irgendwie Sorgen machen. Und deswegen wohl will er Zweifel am Wahlsystem ordentlich befeuern.
1: Zu den internationalen Krisen dieser Welt hatte der US-Präsident in seiner Rede an die Nation herzlich wenig zu sagen. Er lobte ein paar seiner Verdienste für die USA, Wirtschaft, Wall Street und zurückgehende Kriminalität. Über die Ukraine sprach Trump aber zum Beispiel gar nicht.
2: Den Irankrieg erwähnte er nur mit einem Satz, obwohl die USA die Angriffe auf den Iran offenbar massiv verschärfen und nun auch Brücken und Flughäfen bombardiert haben. Auch die Golfstaaten lagen letzte Nacht erneut unter Beschuss aus dem Iran. Und die US-Bürger hier sorgen sich über den Krieg, über Benzinpreise, über die Inflation. Aber Trump redet vom korrupten Wahlsystem.
1: Ja, der nächste große Auftritt von Donald Trump dürfte dann am Sonntag sein beim Finale der Fußball-WM. Da wird er dem neuen Weltmeister den Pokal überreichen. Bisher hat ihn dieses kleine Sportturnier in seinem Land ja irgendwie noch nicht so richtig interessiert. Außer halt dieses eine Mal, ne, als er die rote Karte für einen US-Spieler abgewendet hat. Womit wir irgendwie wieder den Dreh zurückkriegen zum Thema Manipulation und ausländische Einflussnahme.
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0: besser und sicherer ankommen mit dem Radio Hochstift Verkehrsservice. Achtung, per WhatsApp kam gerade noch eine Warnmeldung rein von der B64 bei Paderborn. In Höhe der Abfahrt Uni sollen sich Rehkitze rumtreiben. Ich weiß jetzt nicht, ob auf der Straße oder daneben. Ist aber eigentlich auch egal. Fahrt bitte so oder so ganz besonders vorsichtig in der Ecke. B64 bei Paderborn in Höhe der Abfahrt Uni. Da sind Rehkitze auf der Straße. Gute Fahrt.
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3: Mit Danny Hoppe, guten Tag. NRW startet heute in die Sommerferien. Am Vormittag gab es für die meisten Schülerinnen und Schüler Zeugnisse und viele sitzen jetzt schon auf gepackten Koffern oder im Auto. Und das merken wir inzwischen auch auf den Straßen. Thorsten Adolfs aus dem News-Team, da wird es nämlich immer voller.
4: Genau, jetzt am Nachmittag ist laut ADAC ganz besonders viel los, denn dann starten die Ersten mit dem Auto in Richtung der großen Urlaubsgebiete. Auch morgen Vormittag wird noch mit sehr viel Verkehr gerechnet. Neben den Urlaubern aus Deutschland sind auch viele aus den Nachbarländern bei uns auf den Autobahnen unterwegs und zusätzlich bremsen sehr viele Baustellen den Verkehr aus. Klassische Stauschwerpunkte Richtung Süden sind wie jedes Jahr eigentlich die Brenner-Autobahn und die Gotthard-Route und Richtung Norden kann es vor dem Elbtunnel sehr voll werden. Und als ob das nicht alles schon reichen würde, gibt es ja auch an einigen Grenzen noch Kontrollen. Das gilt für Fahrten nach Österreich, Polen, Tschechien und in die Schweiz.
3: Ja, ganz wichtig sind ja auch Pausen, wenn man längere Strecken fährt. Das ist allerdings nicht immer ein Spaß, denn an vielen Rastplätzen sind die Toiletten in einem miserablen Zustand. Das hat der ADAC diese Woche nochmal bestätigt. Das soll in Zukunft aber besser werden.
4: Ja, davon haben die Urlauber zwar jetzt noch nichts, aber vielleicht ja schon im nächsten Jahr. Jedenfalls sind nach Angaben der Autobahn GmbH 500 Millionen Euro nötig, um die Anlagen und die Flächen drumherum in Schuss zu bringen. Das Geld dafür müsse aber vom Bund kommen, sagt die Autobahn GmbH. Damit die ohnehin schon hohen Kosten für die Sanierung nicht aus dem Ruder laufen, sollen die künftigen Toiletten standardisiert sein. Das heißt, es wird dann vorgefertigte Module geben mit einer ordentlichen Dämmung und einer pflegeleichten Innenausstattung. Aber wie gesagt, erstmal muss der Bund schauen, wo er das Geld dafür hernimmt.
3: Danke, Thorsten. Und jetzt weitere Meldungen im Überblick. In Brühl sitzt gerade der deutsch-französische Ministerrat zusammen. Beraten wird über eine engere Zusammenarbeit bei künstlicher Intelligenz, wichtigen Rohstoffen und der nuklearen Abschreckung. Vorher hatte Bundeskanzler Merz den französischen Präsidenten Macron mit militärischen Ehren empfangen. In ganz Deutschland wird nach fast 150.000 Menschen gefahndet. Das heißt, sie sind auf freiem Fuß, obwohl ein Haftbefehl gegen sie vorliegt. Das geht aus einer Antwort der Bundesregierung auf eine Grünen-Anfrage hervor. Unter den Gesuchten sind demnach auch fast 100 Gefährder. Es gibt Sorgen um das WM-Finale am Sonntag in New York, denn dichter, ungesunder Waldbrandrauch aus Kanada vernebelt die Stadt zurzeit. Die Behörden im Großraum von New York riefen die Menschen dazu auf, wegen der Feinstaubbelastung so wenig Zeit wie möglich im Freien zu verbringen. In Chicago musste schon ein Fußballspiel der Profiliga MLS wegen des Rauchs verschoben werden. Über Energy Drinks wird auch bei uns in Deutschland schon länger diskutiert. England schafft hier ab dem nächsten Jahr Fakten. Ab April dürfen dort dann keine Energy Drinks mehr an Kinder und Jugendliche unter 16 Jahren verkauft werden. Nicht im Geschäft, nicht an Automaten und auch nicht online. Das hat die Regierung in London mitgeteilt. Tausende Kinder in England würden jeden Tag Energy Drinks trinken. Dabei sei bewiesen, dass sie schlecht für Schlaf und Konzentration seien und Angstzustände verursachen könnten, heißt es. Deshalb hätten sie nichts in den Händen von Kindern verloren. Koffeinärmere Erfrischungsgetränke wie Cola, aber auch Tee und Kaffee sind von der neuen Regel ausgenommen.
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5: Mit Dirk Benfeld, guten Tag. 4 Stellen sollten wegfallen. Jetzt steht bis zum Ende des Jahres in der Schulsozialarbeit in Paderborn sogar mehr Personal zur Verfügung. Nach Protesten unter anderem der Stadtschulpflegschaft macht die Verwaltung nach Radio-Hochstift-Informationen jetzt die Rolle rückwärts. Demnach bleiben die 4 befristeten Zeitverträge, die jetzt eigentlich auslaufen sollten, bestehen. 4 schon länger unbesetzte Stellen werden außerdem besetzt.
6: Im Radio Hochstift Wetter geht's mittlerweile meist trocken zu zwischen Willebadessen und Delbrück und vor allem verspricht der weitere Tag wieder mehr Sonnenschein und Temperaturen bis zu 27 Grad. Es ist der vorerst letzte heiße Tag. Morgen ist nämlich schon bei 22 Grad Schluss auf dem Thermometer. Dazu zieht Wind auf, der macht es dann nochmal spürbar frischer. Regnen soll es aber nicht, beziehungsweise nur ganz selten, wenn. Stattdessen wechseln sich morgen Sonne und Wolken ab. Sonntag dann mehr Wolken als Sonne und nur noch 20 Grad in der Spitze. Besser ankommen mit dem Radio-Hochstift Verkehrsservice. Es ist voll auf unseren Straßen. A2 Richtung Dortmund. 7 Kilometer Stau zwischen Ostwestfalen-Lippe und Bielefeld-Süd. 25 Minuten dauert es dort länger. A33 Richtung Brilon. 1 Kilometer Stau zwischen Etteln und dem Kreuz Wünnenberg-Haaren. Eine Viertelstunde kostet euch das da etwa. Und A44 Richtung Kassel. Da haben wir insgesamt 26 Kilometer stockenden Verkehr. Auf der gesamten Strecke zwischen Büren und Zierenberg fast eine Stunde müsst ihr da aktuell obendrauf einplanen. Auf dem Frankfurter Weg in Paderborn wird dazu euer Tempo kontrolliert in Richtung Borchener Straße. Da gilt 50. Und auf der L828 Höhe Bollinghausen blitzen sie auch in Richtung Willebadessen. Da ist 100 angesagt. Am besten fahrt ihr nirgendwo schneller als erlaubt. Gute Fahrt.
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6: Ja, das ist leider jedes Jahr das Gleiche. Ne? Zum Start in die Sommerferien geht's erstmal stressig los auf den Straßen. Ich bin Verena Mathé, kommt gut an und für alle, die es betrifft, gute Fahrt in den Urlaub.

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2: Hier bei Radio Hochstift stellen wir euch heute ja den ganzen Tag über die Nummer 1 Hits aus den Lieblingsurlaubsländern der Deutschen vor. Und jetzt sind wir in Kroatien. Kollegin Ariane Lepoglavec hat dort ihre Wurzeln. Ariane, welches Lied ist denn gerade in Kroatien auf Platz 1?
3: Jawohl, von Jakov Jusinovic. Der hat 2021 bei der kroatischen Version vom Supertalent mitgemacht und hat sich in den letzten 5 Jahren so als der neue Popstar etabliert. Und meine Mama, Slađana, liebt Jakov Jusinovic, ist wirklich ein Riesenfan und hört ihn gerade rauf und runter.
4: Also er macht Hallen voll, von jung bis alt, alle singen. Er weint sogar auf seinen Konzerten. Er ist so berührt, wie viel Erfolg er hat, wie Leute ihn lieben. So eine Person ist heute sehr selten.
2: Oh, eine ganz süße Mama hast du da. Wie begeistert die ist, ne? Finde ich ganz toll. Und sie wird uns jetzt hoffentlich auch verraten, worum es geht in dem Song Jawolim.
3: Ja, genau.
4: Er singt über Liebe, das, was uns zusammenhält. Und ich würde Ihnen empfehlen, das Song zu hören. Versteht man nicht Wörter wahrscheinlich, aber spürt Message, was er sagt, durch Musik, das spürt man.
2: Ja, und wir wollen was spüren, sehr gerne doch. Deshalb hier jetzt die Empfehlung von Ariane, beziehungsweise von deiner Mama Ariane, Jakov Jusinovic mit Jawolim.

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14: Radio Hochstift hier am Freitag um 3:30. Hallo und herzlich willkommen zu unserer nächsten Nachrichtenrunde. Die gibt's natürlich von Dirk Benfeld.
15: Guten Tag.
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17: Rolle rückwärts der Paderborner Stadtverwaltung bei den wegfallenden befristeten Stellen in der Schulsozialarbeit. Nach Radioschiff-Informationen bleiben zumindest bis Ende des Jahres alle Stellen erhalten. Reporter Holger Winkelmann.
18: Weil es der Stadt finanziell schlecht geht, hatte die Politik beschlossen, beim städtischen Personal kurzfristig 3% zu sparen. Im Bereich der Schulsozialarbeit hätte das bedeutet, dass 4 befristete Stellen nicht mehr verlängert worden wären. Unter anderem die Stadtschulpflegschaft und einige Schulleiter protestierten dagegen und das mit Erfolg. Die Stellen bleiben mindestens bis zum Ende des Jahres erhalten. Zusätzlich werden darüber hinaus noch 4 der 8,5 aktuell gar nicht besetzten Stellen besetzt. Im Juni hatte Radio Hochstift berichtet, dass in der gesamten Stadtverwaltung rund 200 Zeitverträge dem Schwarzmarkt zum Opfer fallen.
17: In Höxter ist das Thema Bettensteuer jetzt vom Tisch. Im Rat folgte eine Mehrheit einem Antrag von Hoteliers und Gastronomen, dass sich die Stadt nicht mehr damit beschäftigen soll. Gleichzeitig lehnte der Rat einen SPD-Antrag ab, die Beherbergungssteuer zeitnah einzuführen. Die Diskussion hatte zuletzt hohe Wellen geschlagen. Höxteraner Betriebe befürchteten, dass Touristen künftig in Nachbarstädte abwandern könnten. Ein klares Ja gab es vom Rat für einen Antrag der FBI zum Holibri. Die Stadt soll darauf hinwirken, dass der On-Demand-Verkehr wieder über die Weserbrücke rollt. Wer kandidiert im Kreis Paderborn für die NRW-Wahl im April nächstes Jahr? Die Grünen haben sich festgelegt. Demnach geht Norika Kreuzmann wieder ins Rennen. Sie vertritt seit 2022 die Paderborner Interessen im Landtag. Als weiterer Kandidat für die Paderborner Wahlkreise geht Helmut Ahrens ins Rennen. Er ist Kriminalkommissar in Schloss Neuhaus und Sprecher der Paderborner Grünen. Für die CDU will laut WV Daniel Siewecke wieder kandidieren. Er ist aktuell ja neuer Staatssekretär.
14: Die Temperaturen pendeln heute Nachmittag im Radio-Hochstift-Wetter wieder zwischen 25 und 27 Grad. Dazu verziehen sich die Wolken langsam immer mehr. Es wird ein schöner Nachmittag, heiter bis wolkig und teilweise auch richtig schöne, lange, sonnige Phasen zwischen Höxter und Hövelhof. Morgen gibt's vor allem Sonne und Wolken im Mix. Der Wind frischt auf und die Temperaturen gehen nicht mehr über 22 Grad hinaus. Sonntag sind da nur noch 20 Grad drin.

0: Gefahren müsst, dann richtet euch darauf ein, dass das 1,5 Stunden länger dauert als sonst. Ist halt Ferienbeginn. Und außerdem wird geblitzt auf dem Frankfurter Weg hier in Paderborn Richtung Borchener Straße bei Tempo 50 sowie auf der L828 Höhe Borlinghausen Richtung Willebadessen. Da gilt Tempo 100. Ihr solltet euch dran halten. Überall sonst natürlich auch. Gute Fahrt.
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0: Mit Verena Matti für euch am Mikro. Friederike Kleine-Hellefort aus Paderborn-Schloss Neuhaus kommt momentan aus ihrem glückseligen Lächeln gar nicht mehr raus.
2: Dass wir das erleben dürfen, das ist das schönste Geschenk, was wir kriegen konnten von den Pferden.
0: Na, eine ihrer Stuten hat nämlich gesunde Zwillingsfohlen zur Welt gebracht. Das ist super selten und leider auch sehr risikoreich. Aber in diesem Fall ist zum Glück alles gut gegangen. Stute Lea hat die Geburten alleine nachts auf der Wiese überstanden. Allen geht's gut und Friederike Kleine-Hellefort und ihr Mann Johann haben uns erzählt, wie das kleine Wunder abgelaufen ist. Das hört er gleich alles hier bei Radio Hochstift.

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1: Das ist sehr, sehr selten. Eine Zwillingsgeburt bei Pferden. Die Wahrscheinlichkeit dafür soll bei 1 zu 10.000 liegen, dass beide Fohlen dann auch noch überleben. Das passiert so gut wie nie. Stute Lea hat es aber geschafft. Er hat vor 10 Tagen 2 Hengstfohlen zur Welt gebracht und hat damit ihre Halter Johann und Friederike Kleine Hellefort aus Paderborn Schloss Neuhaus komplett überrascht. Sie hatten nämlich nur ein Fohlen erwartet.
2: Da hatte ich mit gerechnet, dass sie in der Nacht passieren kann. Die musste hinten beim Unterstand geboren haben, weil da habe ich direkt keine Kamera, sonst habe ich überall Kameras. Und haben dann gemerkt, wie ich morgens gekommen bin, dass ein Fohlen aus der Wiese raus war. Und denke, ach, ist ja alles gut gegangen. Nur die Stute hat wahrscheinlich das Fohlen gar nicht angenommen. Und dann habe ich es geschnappt und wollte es nach der Stute hinbringen. Und da habe ich gesehen, dass schon ein kleines dabei stand und war schon am Saugen. Dann habe ich das dabei gestellt, ja, fing es auch sofort das Saugen an. Und dann haben wir sie natürlich in den Stall reingeholt, dass sie sich erstmal richtig binden können mit der Stute. Und das funktioniert jetzt sehr gut schon.
3: Das ist ja so wichtig, die natürlichste Geburt. Und das ist einmal auf der Weide. Das ist Natur und da haben sie Platz, da können sie sich entfalten und eine Geburt findet ganz anders statt als wie in der Box.
2: Sind 2 Hengstfohlen und sind beide voll fit. Das ist das Wichtige, sie springen schön umeinander und fangen jetzt schon das Mitfressen an bei der Stute, beim Hafer. Das ist schon mal gut. 99% bei Zwillingsgeburten kommen gar nicht durch. Werden erst gar nicht geboren, meistens schmeißen sie vorher schon raus. Und deswegen, das ist schon ein kleines Wunder.
1: Und das, obwohl Stute Lea schon stolze 19 Jahre alt ist. In Menschenjahren ist es etwa so 57 bis 60 Jahre alt. Wow. Namen haben die beiden Kleinen übrigens noch nicht. Das soll in den nächsten Wochen folgen. Gucken könnt ihr aber gerne schon mal, wenn ihr wollt. Ein Video der Zwillingsfohlen findet ihr auf unseren Radio Hochstift Social Media Kanälen bei Insta und Facebook.

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1: Mit Danny Hoppe, guten Tag. Für viele Menschen in NRW, vor allem für die Kinder, beginnt heute die schönste Zeit des Jahres, die Sommerferien. Und viele sind auch direkt ins Auto gestiegen, um in den Urlaub zu fahren. Die Autobahnen sind voll. Der ADAC rechnet vor allem jetzt am Nachmittag und morgen Vormittag mit vielen Staus. Aber auch an den Flughäfen ist die große Reisewelle gestartet. In Düsseldorf zum Beispiel werden in den nächsten Wochen Millionen Passagiere erwartet. Wie der Ferienstart am größten Flughafen des Landes gerade läuft und worauf Reisende achten sollten. Das sagt uns jetzt José Nasjandi.
2: Hier am Airport in Düsseldorf hat der Ferienverkehr in den vergangenen Stunden ordentlich Fahrt aufgenommen. Nachdem jetzt alle Schülerinnen und Schüler ihre Zeugnisse in Händen halten dürften, dürfte es noch voller werden. Der Airport rechnet in den Ferien bis Anfang September mit mehr als 3,4 Millionen Passagieren und 23.000 Starts und Landungen. Besonders gefragt sind die ganz klassischen Sonnenziele. Ganz vorne liegen Mallorca, gefolgt von Zielen in der Türkei. Für einen möglichst entspannten Start empfehlen Flughafen und Airlines, vorher online einzuchecken und wenn möglich die automatische Gepäckaufgabe zu nutzen. Immer mehr Airlines bieten ja diese Möglichkeiten an. Wer mit dem Auto kommt, sollte außerdem genügend Zeit einplanen. Die Parkhäuser sind ganz schön voll und ausgelastet. Der Flughafen erwartet den größten Andrang nicht heute, sondern am Sonntag mit etwa 79.000 Passagieren.
1: Danke, José. Und jetzt weitere Meldungen im Überblick. Die Bundeswehr beteiligt sich in diesem Jahr zum ersten Mal an einer Nuklearübung der französischen Armee. So steht es in der Abschlusserklärung des deutsch-französischen Sicherheits- und Verteidigungsrats. Auch in den Bereichen KI und wichtige Rohstoffe wollen Deutschland und Frankreich enger zusammenarbeiten. Es brodelt offenbar in der Union, denn es gibt erste Rücktrittsforderungen aus der eigenen Partei gegen Unionsfraktionschef Spahn. Hintergrund ist, dass er mit seinem Ehemann die Hilfe einer Leihmutter in den USA in Anspruch genommen hat. Spahn sei deshalb nicht mehr tragbar, sagte Mecklenburg-Vorpommern CDU-Chef Peters der Bild. Auch die Opposition wirft Spahn Doppelstandards vor. In England dürfen ab dem nächsten Jahr keine Energy-Drinks mehr an Kinder und Jugendliche unter 16 Jahren verkauft werden. Das hat die Regierung in London angekündigt. Energy-Drinks würden Angstzustände verursachen und Schlaf und Konzentration beeinträchtigen. Sie gehörten deshalb nicht in Kinderhände, heißt es. Seit knapp 2,5 Jahren läuft beim Amazon-Streaming-Dienst Prime Video Werbung. Wer das nicht will, muss pro Monat 2,99 Euro zahlen. So hatte Amazon das im Februar 2024 seinen damals 17 Millionen Kunden mitgeteilt. Darüber haben sich viele aufgeregt und fast 324.000 Menschen haben sich einer Sammelklage der Verbraucherzentrale Sachsen gegen Amazon angeschlossen. Allerdings ohne Erfolg. Bayerns oberstes Landesgericht hat die Klage jetzt abgewiesen. Das Gericht sagt, Amazon habe in den Vertragsbestimmungen keine Werbefreiheit versprochen und der Streamingdienst sei auch nie als werbefrei vermarktet worden. Die Verbraucherzentrale sieht das weiter anders. Sie hat direkt Revision angekündigt und sagt, Prime Video sei über Jahre faktisch als werbearmer Premium-Streamingdienst beworben und genutzt worden.
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3: Mit Dirk Benfeld, guten Tag. Auch in den Kreisen Paderborn und Höxter werden in den nächsten 5 Jahren deutlich mehr Menschen in Rente gehen, als neue Arbeitskräfte nachkommen. Das Portal HR Lab hat die Zahlen der sozialversicherungspflichtigen Beschäftigten über 60 und Anfang 20 miteinander verglichen. Im Kreis Höxter muss sich demnach die Arbeitskraft von 179 angehenden Rentnern auf 100 junge Arbeitende verteilen. Im Kreis Paderborn müssen 100 junge Fachkräfte die Arbeitskraft von 145 Rentenanwärtern leisten.
4: Der Himmel hat immer schön weiter aufgelockert. Aktuell sieht das Radio-Hochstift-Wetter meist heiter bis wolkig aus und das gilt auch für die nächsten Stunden so. Die Temperaturen liegen heute noch mal bei sehr warmen 26, 27 Grad. Und damit lassen wir dann die Hitze auch hinter uns. Morgen nur noch 22 Grad höchstens zwischen Warburg und Bad Lippspringe. Dazu meist trocken, windig und heiter bis wolkig. Sonntag noch etwas kühler und noch etwas bewölkter. Besser ankommen mit dem Radio-Hochstift Verkehrsservice. Auf der A2 Richtung Dortmund staut es sich zwischen Herford und Bielefeld Süd über 5 Kilometer. 10 Minuten dauert dort für euch länger. A44 Richtung Kassel, da haben wir auch richtig viel Stau bzw. stockenden Verkehr. Immer wieder auf der gesamten Strecke zwischen Büren und Zierenberg. Insgesamt kommt da 1 Stunde obendrauf. Und Achtung, zwischen Bräuner und Zierenberg hat es auch noch gekracht bzw. da steht ein defektes Auto auf dem linken Fahrstreifen. Bitte fahrt dort ganz besonders vorsichtig. Und gute Fahrt, kommt gut an.
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4: Mit Verena Matte. Unsere Musikredaktion hatte da eine ganz tolle Idee für diesen Tag heute, für den Start in die Ferien. Wir spielen euch heute nämlich jede Stunde einen Urlaubshit aus anderen Ländern, also was da gerade so läuft. Gleich sind die Niederlande dran und ich habe jetzt schon richtig Bock drauf. Gut, das war jetzt kein Song aus Holland, sondern über Holland, aber auch das ist ja schon geil, oder? Und gleich dann bei uns ganz echt aus unserem freundlichen Nachbarland der Song Zwole Sommernachten, wenn ich das jetzt richtig ausgesprochen habe. Ja, ja. Jetzt gibt's aber erstmal Sixpence, None the Richer für euch aus den 90ern mit Kiss Me. Schönen Nachmittag.

0: In jeder Stunde gibt es hier bei Radio Hochstift heute ja einen Hit aus einem anderen Urlaubsland. Wir waren zum Beispiel schon in Spanien, in Frankreich, Italien. Ja, und ein Land darf gerade für uns hier in NRW natürlich nicht fehlen. Die Niederlande, ne? Unsere süßen Nachbarn. Kollege Stefan Rejek, was hast du uns mitgebracht aus den Niederlanden? Was für ein Song?
1: Ich habe die Aussprache extra geübt. Zwoele Sommernachten von Rüdger von Barneveld. Sag ehrlich, war krass, oder? War gut ausgesprochen. Jedenfalls, bevor es um den Song geht, wir Deutschen haben ja immer so ein bisschen die Arroganz zu denken, dass wir Niederländisch verstehen. Was glaubst du denn, was bedeutet der Titel?
0: Was soll ich da jetzt sagen? Schwule Sommernächte wird es wohl nicht heißen, schätze ich mal. Aber keine Ahnung, vielleicht zwei Sommernächte?
1: Ja, fast. Das bedeutet einfach schwüle Sommernächte. Ah. Und ich hatte ja gerade schon vom Sommernachtsvibe beim Song aus Frankreich gesprochen. Und ich muss sagen, ist hier schon eine andere Stimmung. Fühlt sich eher an wie so ein Schlager-Party-Song für den Megapark auf Malle.
0: Das muss ja auch nicht unbedingt schlecht sein, ne? Wenn man halt den Ballermann mag. Ich bin gespannt. Hier ist Rüdger von Barneveld oder so mit Zwoele Sommernachten.

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12: Feierabend und Ferienstimmung hier im Hochstift. Und hier sind jetzt eure Nachrichten um 4:30 von und mit Dirk Bentfeld.
13: Guten Tag.
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13: Bei den Sparplänen in der städtischen Schulsozialarbeit rudert die Stadt Paderborn jetzt nach Radio Hochschiff-Informationen zurück. 4 Zeitverträge sollten eigentlich nicht verlängert werden. Nach Protesten, unter anderem von Schulleitern, bleiben sie jetzt jedoch bestehen. Damit nicht genug. Auch 4 schon länger nicht besetzte Stellen in dem Bereich werden jetzt besetzt. Damit sind insgesamt noch 4,5 offen. Auch bei uns im Hochstift werden in den kommenden Jahren mehr Fachkräfte in Rente gehen, als junge Arbeitskräfte nachkommen. Das zeigt eine Analyse des Portals HR Lab. Radioschiff-Reporter Norbert Janowski, demnach wird sich auch bei uns bemerkbar machen, dass die Babyboomer so langsam ins Rentenalter kommen.
14: HR Lab vergleicht, wie viele sozialversicherungspflichtig Beschäftigte es im Alter über 60 Jahren und wie viele Anfang 20 gibt. Das Ergebnis: Im Kreis Paderborn muss sich in den nächsten 5 Jahren die Arbeitskraft von 145 angehenden Rentnern auf 100 junge Arbeitende verteilen. Im Kreis Höxter müssen 100 junge Arbeiterinnen und Arbeiter sogar die Last von 179 Rentenanwärtern schultern. 14% der sozialversicherungspflichtig Beschäftigten gehen demnach im Kreis Höxter in den nächsten 5 Jahren in Rente. Im Kreis Paderborn sind es 12%. Mit dieser Rentenquote liegt das Hochstift deutschlandweit etwa im Mittelfeld. Gerade Ostdeutschland wird die Rentenwelle laut der Analyse noch deutlich härter treffen.
13: In Brakel müssen die Bürgerinnen und Bürger länger auf weicheres Wasser warten. Wie die Stadt jetzt mitteilt, verzögert sich die Inbetriebnahme der neuen Anlage zur zentralen Trinkwasserenthärtung auf Mitte Dezember. Ursprünglich sollte es schon Ende letzten Jahres soweit sein, dann war der Termin auf den Juli verschoben worden. Die zuständige Firma begründet die Verzögerungen damit, dass ein Subunternehmer seine Arbeiten nicht fristgerecht ausgeführt habe. Die Bauarbeiten laufen seit September 2024. Damals war von 8,2 Millionen Euro an Kosten die Rede.
12: Im Radio Hochstift Wetter geht's meist trocken durch den Nachmittag. Jetzt bei Werten bis zu 27 Grad kommt auch oft die Sonne raus über Bad Wünnenberg und Nieheim. Ab morgen dann aber die große Abkühlung, wenn man so will. Nur noch 22 Grad maximal, dazu Wolkenwind und etwas Sonnenschein. Sonntag stand jetzt zwar weiterhin trocken, meistens aber auch windig und relativ bewölkt weiterhin bei nur noch 20 Grad maximal. Besser ankommen mit dem Radio Hochstift Verkehrsservice. Auf der A2 Richtung Hannover staut es sich über 2 Kilometer zwischen Bielefeld Süd und Ostwestfalen-Lippe. 10 Minuten dauert es dort länger. Außerdem A33 Richtung Brilon. 1 Kilometer Stau zwischen Etteln und dem Kreuz Winnenberg-Haaren. Auch da kommen 10 Minuten obendrauf. Und auf der A44 Richtung Kassel stockt der Verkehr über 21 Kilometer auf der gesamten Strecke zwischen dem Kreuz Winnenberg-Haaren und Kassel. Insgesamt müsst ihr da fast eine Stunde obendrauf einplanen. Das ist so zu Ferienbeginn. Ne? Gute Fahrt, kommt trotzdem gut an.
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12: Rund 130.000 Menschen galten Ende Mai im Kreis Paderborn als sozialversicherungspflichtig beschäftigt. Im Kreis Höxter waren es 45.000. Das

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1: Harry Styles, American Girls.

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1: Immer mehr ältere Menschen, die in den verdienten Ruhestand gehen und gleichzeitig immer weniger junge Fachkräfte, die nachrücken. Dieses Problem ist nicht neu natürlich. Durch die vielen Babyboomer, die meisten davon bald Rentner, dürfte es aber sogar noch größer werden. Kollegin Christina Höwig, eine Analyse zeigt jetzt, wie sich das auch bei uns im Hochstift auswirken wird.
2: Genau, das Portal HR Lab hat sich angeschaut, wie viele sozialversicherungspflichtig Beschäftigte es in unseren beiden Kreisen gibt. Wie viele davon sind über 60, gehen also bald in Rente. Und wie viele davon sind zwischen 20 und 25 Jahre alt. Die haben nämlich in der Regel eine Ausbildung oder Berufserfahrung und gelten damit als Fachkräfte, die Rentengänger potenziell ersetzen können.
1: Im Kreis Paderborn gehen laut der Analyse voraussichtlich rund 16.000 sozialversicherungspflichtig Beschäftigte in den nächsten 5 Jahren in Rente. Es rücken aber nur rund 11.000 junge potenzielle Fachkräfte nach. Im Kreis Höxter sind es rund 6.000 angehende Rentnerinnen und Rentner bei etwa 3.500 möglichen Nachrückern.
2: Ja, und diese Zahlen hat HR Lab miteinander verrechnet und kommt zu dem Ergebnis, im Kreis Paderborn müssen in den nächsten 5 Jahren 100 junge Fachkräfte die Arbeitskraft von 145 angehenden Rentnern auf sich verteilen. Im Kreis Höxter müssen 100 junge Arbeitskräfte sogar das schultern, was vorher 179 Rentenanwärter geleistet haben.
1: Mit diesen Werten liegt das Hochstift im bundesweiten Vergleich ungefähr im Mittelfeld. Vor allem Ostdeutschland wird die Rentenwelle laut dieser Analyse noch deutlich härter treffen. Unrühmlicher Spitzenreiter ist der Landkreis Spree-Neiße in Brandenburg. Da müssen 100 junge Fachkräfte in den nächsten Jahren die Arbeitslast von, Achtung, jetzt kommt's, fast 300 Rentnerinnen und Rentnern schultern. Das klingt nach totaler Apokalypse.
2: HR Lab hat sich für seine Analyse natürlich nur die Zahlen der sozialversicherungspflichtig Beschäftigten angeschaut. Selbstständige, Beamte und Studis tauchen in den Daten nicht auf. Die Analyse zeigt also nur exemplarisch den Trend für die kommenden Jahre an. Zumindest für den Fall, dass sich in der Rentenpolitik nicht drastisch was ändert.
1: Die Folgen dieses Trends sind nämlich logisch. Entweder steigt halt die Arbeitslast für junge Fachkräfte. Das dürfte dann auch mehr Druck, Stress und so weiter bedeuten. Oder auf dem Arbeitsmarkt entstehen immer größere Lücken, weil eben mehr Fachkräfte in Rente gehen als neue nachrücken. Beides ganz schön düstere Aussichten.

Besser und sicherer ankommen mit dem Radio Hochstift Verkehrsservice. Achtung, an der B64 bei Paderborn grast in Höhe der Abfahrt Uni wohl noch immer seelenruhig ein Reh am Bundesstraßenrand. Das hatten wir vorhin schon mal, diese Meldung. Also von wegen scheu und so. Fahrt dort bitte vorsichtig in eurem und im Interesse des Rehs. Gute Fahrt.

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1: Mit Danny Hoppe, guten Tag. Endlich hat auch NRW Sommerferien und viele sind auch direkt am Mittag nach der Schule und der Arbeit ins Auto gesprungen und haben sich auf den Weg in den Urlaub gemacht. Das merken wir, wenn wir auf die Straßen schauen. Die Autobahnen sind nämlich voll. Der ADAC erwartet gerade jetzt am Nachmittag und morgen Vormittag viele Staus. Thorsten Adolfs aus dem News-Team. Autofahrer brauchen deshalb Geduld.
2: Ja, das liegt daran, dass jetzt fast ganz Deutschland Sommerferien hat und deshalb rollt die Urlauberwelle so richtig an. Dazu kommen noch Urlauber aus den Nachbarländern, die auch unterwegs sind. Neben dem normalen Urlaubsverkehr Richtung Alpenküsten oder Seen kommen auch noch viele Tagesausflügler dazu. Außerdem bremsen etwa 1000 Baustellen den Verkehr aus. Und wenn ihr zu einem der großen Events wie der Rheinkirmes in Düsseldorf, dem Perukaville-Festival in Wezow oder einem der anderen großen Festivals wollt, dann solltet ihr auf den Straßen rundherum noch mehr Zeit einplanen, weil es insgesamt auch einfach viel zu wenige Parkplätze gibt.
1: Und wie sieht's hinter der deutschen Grenze aus in Richtung der Urlaubsländer?
2: Ja, da ist es leider nicht viel besser. In Österreich und der Schweiz sind die klassischen Urlaubsrouten wie die Brenner Autobahn oder die Gotthardroute extrem belastet. Auch dort gibt es viele Baustellen und natürlich dann auch Staus. Und wer nach Italien will, muss vor allem auf den Strecken Richtung Mailand Geduld mitbringen. Dazu kommen Grenzkontrollen nicht nur in Deutschland, sondern auch in Österreich, Polen, Tschechien oder der Schweiz mit den entsprechenden Wartezeiten. Das gilt dann natürlich auch wieder für die Rückreise.
1: Danke, Thorsten. Und jetzt weitere Meldungen im Überblick. Bundeskanzler Merz will in der nächsten CDU-Präsidiumssitzung über den Fall Spahn sprechen. Das hat er am Nachmittag angekündigt. Weil Spahn und sein Ehemann sich für eine Leihmutterschaft in den USA entschieden hatten, gibt es scharfe Kritik und Rücktrittsforderungen. Ihm sei bewusst, dass das Thema sehr viele Menschen bewege, sagte Merz. Nach dem Fund eines verdächtigen Gegenstands ist am Morgen am Flughafen Weeze ein Flugzeug vor dem Start geräumt worden. Das hat die Polizei bestätigt. Demnach sollte der Flieger nach Italien abheben. Vorsichtshalber werde die Maschine momentan durchsucht, hieß es am Nachmittag. Für einen kurzen Moment war Apple am Nachmittag mal wieder das wertvollste Unternehmen der Welt. Grund war ein Kursrückgang von knapp 4% bei der Aktie des Chip-Konzerns Nvidia. Dadurch kam Nvidia auf einen Börsenwert von etwa 4,84 Billionen Dollar. Bei Apple waren es rund 4,9 Billionen. Wenig später hatte Nvidia aber wieder die Nase vorn. Das Drama um Buckelwal Timmy hat uns wochenlang beschäftigt. Jetzt ist schon wieder ein Wal vor der schleswig-holsteinischen Küste aufgetaucht. Das hat das Deutsche Meeresmuseum mitgeteilt. Gestern Mittag habe es 2 Sichtungsmeldungen vor Heiligenhafen gegeben. Möglicherweise handelt es sich dabei um den Buckelwal, der in den letzten Wochen vor Dänemark aufgetaucht war. Größe und Erscheinungsbild deuteten darauf hin, heißt es. Allerdings seien das Bild- und Videomaterial, das man erhalten habe, zu schlecht, um das genau sagen zu können. Die dänischen Behörden gehen davon aus, dass der gesichtete Buckelwal krank ist. Darauf deute sein Aussehen und Verhalten hin, sagen sie.
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3: Mit Dirk Benfeld, guten Tag. 4 Stellen sollten wegfallen. Jetzt steht bis zum Ende des Jahres in der Schulsozialarbeit in Paderborn sogar mehr Personal zur Verfügung. Nach Protesten unter anderem der Stadtschulpflegschaft macht die Verwaltung nach Radio Hochstift-Informationen jetzt die Rolle rückwärts. Demnach bleiben die 4 befristeten Zeitverträge, die jetzt eigentlich auslaufen sollten, bestehen. 4 schon länger unbesetzte Stellen werden außerdem besetzt.
4: Im Radio Hochstift Wetter geht's mittlerweile trocken zu zwischen Borchen und Marienmünster und vor allem der Feierabend verspricht weiterhin Sonnenschein, ein paar Wölkchen und Temperaturen bis zu 27 Grad. Es ist der vorerst letzte heiße Tag bzw. Abend. Morgen ist bei 22 Grad nämlich Schluss auf dem Thermometer. Dazu zieht Wind auf, der macht's dann nochmal spürbar frischer. Regnen soll's aber nicht bzw. kaum. Stattdessen wechseln sich morgen Sonne und Wolken ab. Auch Sonntag wieder mehr Wolken als Sonne und nur noch 20 Grad in der Spitze. Besser ankommen mit dem Radio Hochstift Verkehrsservice. Da weise ich gerne noch mal auf das grasende Reh hin an der B64 bei Paderborn in Höhe der Abfahrt Uni. Das wurde mehrfach gemeldet heute. Fahrt dort bitte besonders vorsichtig, dass da nicht noch was passiert. Und wir gucken auf die Autobahn. Da ist ordentlich was los heute zum Ferienbeginn. Ganz frisch gerade reingekommen, ein Unfall auf der A2 Richtung Dortmund. Zwischen dem Kreuz Bielefeld und Gütersloh brennt ein Auto auf dem Standstreifen. Achtung bitte, A2 Richtung Dortmund. Zwischen dem Kreuz Bielefeld und Gütersloh, da brennt ein Auto. Jetzt schauen wir auf die Staus. Da haben wir A2 Richtung Hannover. 7 Kilometer zwischen Bielefeld Süd und Ostwestfalen-Lippe. Eine Dreiviertelstunde dauert es hier länger. Dann A A33 Richtung Brilon, 1 Kilometer zwischen Etteln und dem Kreuz Winnenberg-Haaren, 10 Minuten kommen hier oben drauf. Auf der A44 Richtung Kassel stockt der Verkehr quasi durchgehend über die gesamte Strecke immer wieder zwischen dem Kreuz Winnenberg-Haaren und Kassel. Auch hier müsst ihr mindestens eine Dreiviertelstunde insgesamt an Zeit mehr aufbringen. Ansonsten habe ich aber nichts. Gute Fahrt.
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4: Mit Verena Mathé. Ihr wisst, bei uns gibt es immer den besten Mix und so. Da setzen wir heute noch eine Schippe drauf. Heute spielen wir auch Musik aus anderen Ländern, also völlig unbekannte Musik, die meisten von euch noch nie gehört haben dürften. Und gleich gibt es da die nächste kleine Perle aus Albanien, nämlich in ein paar Minuten hier bei Radio Hochstift. Schönen Start in den Feierabend von mir.

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2: Wir haben für euch heute zum Ferienstart jede Stunde ein Lied aus den Lieblingsurlaubsländern. Und noch sind wir damit auch nicht durch, Stefan. Wir sind aber fast am Ziel angekommen.
3: Es geht jetzt von den Niederlanden schnurstracks in den Südosten nach Albanien. Und da in den Charts läuft gerade Tekar Lali Spirit von Silva Gumbardi featuring Mandy und Daffy Derti. Ich hoffe, das habe ich wirklich halbwegs okay ausgesprochen. Und ich sage jetzt schon, wir beenden unseren Musiktrip mit einem richtig geilen Partysong. Also wenn ihr jetzt da nicht in Urlaubsstimmung kommt, dann weiß ich auch nicht mehr.
2: Ja, vor allem jetzt überleg mal, ne, wie viele gerade tatsächlich im Auto Richtung Süden sitzen. Oder Richtung Norden oder Richtung Flughafen oder meinetwegen auch Richtung Balkonien. Egal, Urlaub ist angesagt für viele und ich bin jetzt echt gespannt auf den Song.
3: Also erstmal fetzt der Beat total, kannst dich schon mal drauf freuen. Und thematisch geht's mal wieder um die Liebe, genauer gesagt um das Flirten zwischen zwei Personen und passend dazu ist der Song auch wie so ein Dialog zwischen einer Frau und einem Mann aufgebaut und dieser abwechselnde Gesang bringt auch nochmal einen richtig geilen Drive in den Song.
2: Jetzt hast du aber Werbung gemacht für den Song, Stefan, meine Güte. Und damit ein letztes Mal ab dafür, hier kommt Tekar Lali Spirit von, also weiß ich auch nicht, ist auch egal, so klingt er.

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10: Halb sechs und damit gibt's jetzt nochmal die Nachrichten hier vom Kollegen Dirk Benfeld.
11: Guten Abend.
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11: Rolle rückwärts der Paderborner Stadtverwaltung bei den wegfallenden befristeten Stellen in der Schulsozialarbeit. Nach Radio Hochstift-Informationen bleiben zumindest bis Ende des Jahres alle Stellen erhalten. Reporter Holger Winkelmann.
13: Weil es der Stadt finanziell schlecht geht, hatte die Politik beschlossen, beim städtischen Personal kurzfristig 3% zu sparen. Im Bereich der Schulsozialarbeit hätte das bedeutet, dass 4 befristete Stellen nicht mehr verlängert worden wären. Unter anderem die Stadtschulpflegschaft und einige Schulleiter protestierten dagegen und das mit Erfolg. Die Stellen bleiben mindestens bis zum Ende des Jahres erhalten. Zusätzlich werden darüber hinaus noch 4 der 8,5 aktuell gar nicht besetzten Stellen besetzt. Im Juni hatte Radio Hochstift berichtet, dass in der gesamten Stadtverwaltung rund 200 Zeitverträge dem Schwarzmarkt zum Opfer fallen.
11: Der Paderborner Daniel Sieveke will offenbar nochmal für den Wahlbezirk Paderborn 2 kandidieren, so schreibt es das WV. Zuletzt hatte Sieveke den Posten als Staatssekretär angenommen, sein Mandat hatte er dadurch zurückgegeben. Für die Grünen treten Norika Kreuzmann und Helmut Ahrens für die beiden Paderborner Wahlkreise bei der NRW-Wahl im kommenden April an. Kreuzmann ist schon seit 2022 Teil des Landtags, Ahrens ist Kriminalhauptkommissar in Paderborn-Schloss Neuhaus. Schülerinnen und Schüler des Höchsteraner König-Wilhelm-Gymnasiums haben eine Unterführung an der Umgehungsstraße bemalt. Unbekannte Sprayer haben die Projektarbeit jetzt aber wieder zerstört. Das Projekt hatten die Schüler im Kunstunterricht entworfen und realisiert. Weil Graffiti-Sprayer es jetzt teilweise wieder übersprüht haben, hat Bürgermeister Daniel Hartmann Strafanzeige gestellt. Für Hinweise auf den oder die Täter ist eine Belohnung von 1.000 Euro ausgesetzt. Das Geld kommt unter anderem von der Höchsteraner Werbegemeinschaft.
10: Die Temperaturen pendeln im Radio Hochstift Wetter noch rund um die 27 Grad und es ist von Beverung bis Altenbeken noch freundlich geworden heute an diesem Spätnachmittag. Die Sonne scheint oft, ein paar Schäfchenwölkchen sind unterwegs, aber kein Regen mehr. Morgen gibt es vor allem Sonne und Wolken im Mix, wobei der Fokus auf den Wolken liegt, vor allem in der ersten Tageshälfte. Der Wind frischt auf und die Temperaturen gehen morgen nicht mehr über 22 Grad hinaus. Sonntag sind da nur noch 20 Grad drin und es bewölkt sich noch etwas mehr. Besser ankommen mit dem Radio Hochstift Verkehrsservice. Achtung, die A2 ist aktuell in Richtung Dortmund gesperrt wegen eines Feuerwehreinsatzes. Dort brennt zwischen dem Kreuz Bielefeld und Gütersloh ein Fahrzeug und es staut sich auch heftig zurück. Dauer aktuell rund eine Stunde. Dann die Gegenrichtung A2 Richtung Hannover, 8 Kilometer stocken zwischen Reda-Wiedenbrück und Ostwestfalen-Lippe. Eine Viertelstunde dauert es hier länger. Bisschen Stau ist auch noch auf der A33 Richtung Brilon zwischen Etteln und dem Kreuz Wünnberg-Haaren. Und auf der A44 Richtung Kassel, 13 Kilometer stockend auf der Strecke zwischen Warburg und Kassel. Da dauert es ebenfalls eine Dreiviertelstunde insgesamt länger. Ansonsten habe ich nichts mehr zu melden. Gute Fahrt.
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10: Verena Mathe hier, schönen, entspannten Start in den Feierabend wünsche ich.

0: Ihnen geben dieses Filmzitat aus dem Kinoepos Highlander. Ist mittlerweile 40 Jahre alt und trotzdem weiterhin gültig, vor allem was die Fußball-WM betrifft und hier vor allem das große Finale am Sonntag.
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0: Übermorgen treffen in New York Spanien und Argentinien aufeinander und irgendwann wird es dann diesen einen Sieger geben, den neuen Weltmeister. Ob nach 90 Minuten oder 120 oder noch länger, keine Ahnung. Und Andreas Hecker aus unserem WM-Studio, in diesem Fall kann man schon sagen, glaube ich, es ist wirklich ein Aufeinandertreffen der absolut besten Teams der Welt.
2: Laut Weltrangliste, ja, Argentinien steht da an der Spitze, gefolgt von Spanien auf dem zweiten Rang. Und die letzten 5 Wochen haben ja gezeigt, dass beide Teams auf ihre eigene Art und Weise zu Recht im Endspiel stehen. Die Südamerikaner gewannen all ihre 7 Spiele mit insgesamt 19 Toren. Das ist WM-Höchstwert. Und die Iberer gaben beim sensationellen 0:0 gegen Kap Verde nur einen Punkt ab und kassierten mit ihrer bärenstarken Defensive nur einen einzigen Gegentreffer.
0: Top-Mannschaften also. Das sorgt allerdings auch dafür, dass es am Sonntag irgendwie gar keinen echten Favoriten gibt.
2: Eher nicht. Vielmehr ist es ein Aufeinandertreffen zweier Fußballphilosophien. Auf der einen Seite die Argentinier mit ihrer Mentalität sowie ihrem 8-fachen Weltfußballer Lionel Messi, aber noch anderen Waffen wie Martinez von Inter Mailand, Liverpools McAllister oder Fernandes vom FC Chelsea. Die Südamerikaner stehen für Tore und Spektakel. Auf der anderen Seite die Spanier, die gar nicht so viele Superstars in ihren Reihen haben, aber mannschaftlich geschlossen auftreten.
0: Ja, das wirkt vielleicht manchmal langweilig, aber den Franzosen haben sie damit geduldig den Nerv gezogen, um dann eiskalt zuzuschlagen. Von daher könnte es gut sein, dass sich beide Teams erstmal so ein bisschen belauern und wenig riskieren. Andreas, schauen wir noch kurz auf Argentiniens Superstar Lionel Messi, 39 Jahre jung, und Spaniens Lamine Yamal erst 19 Jahre alt. Die sind sich schon außerhalb des Fußballplatzes vor vielen Jahren mal begegnet.
2: So ist es. Im Herbst 2007 hat der damals 20-jährige Messi den damals nur ein paar Monate alten Lamine Yamal gebadet. So ist es auf einem Foto festgehalten, welches vor 19 Jahren Teil einer Wohltätigkeitsaktion des FC Barcelona war, der einige seiner Spieler mit Babys aus der Region ablichten ließ, um dann durch den Verkauf des Fotokalenders der UNICEF, dem Kinderhilfswerk der Vereinten Nationen, finanziell zu helfen.
0: Das ist auch eine richtig geile Geschichte, finde ich. Also jetzt treffen der Allstar und der Youngster wieder aufeinander. Mal schauen, wer am Sonntag wen einseift.
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1: Nummer 1. Endlich Ferien. Ich bin ein bisschen neidisch, ne? Muss ich wirklich zugeben. 6 Wochen frei. Boah. Unvorstellbar geil. Gönnt euch. Ein paar sind heute ja auch schon direkt gestartet in den Urlaub und wir haben euch im Vorfeld mal gefragt, was macht ihr eigentlich zuerst immer, wenn ihr ankommt im Urlaub?
2: Also ich muss als erstes alles auspacken, gucken, dass die Lebensmittel alle verstaut sind.
3: Ich glaube, recht schnell rausgehen und dann mal die Lage checken, wenn es geht, mal kurz ans Meer und vor allem auch mal in einen ausländischen Supermarkt und vielleicht schon mal das erste Getränk holen, was man nicht so gut kennt und noch nie getrunken hat. Also das mache ich so.
4: Duschen und essen. Ich freue mich darauf, die Klamotten auszuziehen, ne, um dann wieder duschen, mich wieder frisch zu machen.
3: Entspannen von der Anreise, mal ein bisschen durchatmen und dann einfach die Gegend erkunden.
1: Ja, das mache ich auch immer direkt. Ne? Erstmal gucken, wo sind wir hier überhaupt? Wie schön ist das bitte hier? Und dann auch gerne direkt einen Cocktail an der Poolbar oder so. Apropos Cocktails, apropos Bar, ich habe jetzt Feierabend. Das finde ich ziemlich toll. Deshalb jetzt von mir nur noch schönen Feierabend, schönes Wochenende euch, schöne Sommerferien und einen tiefen, entspannten Urlaub, wenn möglich.
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1: Und ich verabschiede mich mit Musik meiner Kollegin Julia Kleine-Kemper. Also nicht Musik, die sie selber macht, aber Musik, die sie sich selbst ausgesucht hat.
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6: Von Sängerin Anaïs habe ich schon mal eine Nummer 1 gehabt. Die hieß Nah am Meer gebaut. Fand ich super und so super urlaubig irgendwie.

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1: Aber auch so ein bisschen verträumt urlaubig, oder? Und so gerade im Sommer, wenn man öfter mal mit vielen Freunden unterwegs ist, ne, dann stehen ja jetzt auch Libori und Antag an. Da finde ich, da braucht man immer so einen Song, der ist auch ein bisschen cool. Also er muss sommerlich sein, aber auch so ein bisschen cooler, irgendwie so ein Vibe haben, so nach vorne gehen. Und Anaïs hat zufällig so einen Song. Ciao, bye, bye heißt das Teil und den gibt's heute für euch als meine Nummer.

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1: Mit Andreas Hecker. In gut 48 Stunden wird die Frage nach dem alten oder neuen Weltmeister zwischen Argentinien und Spanien gestellt. Einer durfte schon vorher jubeln. Der slowakische Schiedsrichter Slavko Vincic brach bei seiner Nominierung sogar in Tränen aus. Für den 46-Jährigen ist es das erste Endspiel bei einer WM. 2024 hatte er das Finale in der Champions League zwischen Real Madrid und Borussia Dortmund geleitet. Der deutsche Schiedsrichter Bastian Dankert wird am Sonntag als Videoassistent im Einsatz sein.
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2: Mit Danny Hoppe, guten Abend.
3: Wir schlagen in der Abschreckung einen neuen gemeinsamen Weg ein.
4: Bundeskanzler Merz war das am Nachmittag in Brühl nach dem deutsch-französischen Regierungstreffen. Deutschland und Frankreich wollen in Zukunft noch enger zusammenarbeiten, unter anderem auch bei der nuklearen Abschreckung. Denn neben Großbritannien ist Frankreich das einzige westeuropäische Land, das über Atomwaffen verfügt. Noch in diesem Jahr soll die Bundeswehr zum ersten Mal an einer Nuklearübung der französischen Armee teilnehmen. Merz betonte noch einmal, wie wichtig die deutsch-französische Zusammenarbeit in der aktuellen Zeit sei.
3: Unsere Arbeit zwischen Deutschland und Frankreich ist unerlässlich in einer Zeit, in der Russland unsere Sicherheit bedroht, in der die Volksrepublik China unsere Wirtschaft herausfordert und in der die transatlantische Partnerschaft an Selbstverständlichkeit verloren hat.
4: Denn momentan basiert die atomare Abschreckung der NATO fast ausschließlich auf den US-Atomwaffen. Etwa 100 davon sind nach Schätzungen in Europa stationiert, einige davon auch in Deutschland auf dem Flieger Horst Büchel in der Eifel. Auch in Belgien, den Niederlanden, Italien und in der Türkei sollen US-Atombomben lagern. Offizielle Angaben dazu gibt es aber nicht. Die jetzige neue Kooperation mit Frankreich soll die NATO-Abschreckung ergänzen und stärken. Auch andere EU-Staaten wollen hier mit Frankreich zusammenarbeiten, darunter Polen, die Niederlande, Belgien oder Schweden. Und jetzt weitere Meldungen im Überblick.
5: Es brodelt in der Union, denn es gibt erste Rücktrittsforderungen aus den eigenen Reihen gegen Unionsfraktionschef Spahn. Hintergrund ist, dass er mit seinem Ehemann die Hilfe einer Leihmutter in den USA in Anspruch genommen hat. Spahn sagte dazu jetzt der Bild, die Fraktion solle im September über seine Zukunft entscheiden. In ganz Deutschland wird nach fast 150.000 Menschen gefahndet. Das heißt, sie sind auf freiem Fuß, obwohl ein Haftbefehl gegen sie vorliegt. Das geht aus einer Antwort der Bundesregierung auf eine Grünen-Anfrage hervor. Unter den Gesuchten sind demnach auch fast 100 Gefährder. NRW ist in die Sommerferien gestartet. Seit dem frühen Nachmittag ist viel los auf den Straßen. Der ADAC rechnet auch morgen am Vormittag noch mit langen Staus. Denn bis auf Bayern und Baden-Württemberg haben jetzt alle Bundesländer Sommerferien. Über dem WM-Finale am Sonntag hängen dunkle Wolken, genauer gesagt dunkle Rauchwolken. Grund sind die starken Waldbrände in Kanada. Inzwischen vernebelt dieser dichte Rauch auch US-Millionenstädte wie Chicago und eben auch New York. Die Behörden im Großraum von New York haben die Menschen dazu aufgerufen, wegen der Feinstaubbelastung so wenig Zeit wie möglich im Freien zu verbringen. Was das für das Finale zwischen Spanien und Argentinien bedeutet, sagt uns Andreas Hecker aus dem WM-Studio.
1: In gleich mehreren kanadischen Provinzen wüten derzeit heftige Waldbrände. Momentan hat Toronto daher die schlechteste Luftqualität weltweit. Dies hat auch Auswirkungen auf das 700 Kilometer entfernte New York. Am Donnerstag liefen viele Menschen mit Masken durch die Straßenschluchten vom Big Apple. Körperliche Aktivitäten unter freiem Himmel sollten laut örtlicher Behörden eingeschränkt werden. Nun ruhen in New York die Hoffnungen der Fußballfans weltweit auf den Prognosen der Meteorologen, die Regen und kalte Winde vorhersagen, die dann die dunklen Rauchschwaden bis Sonntag vertreiben sollen.
2: Und das waren die Nachrichten mit Danny Hoppe.
6: Das Wochenende bleibt überwiegend bewölkt. Morgen kommt gegen Nachmittag mal kurz die Sonne raus. 22 Grad gibt es an der Spitze. Und am Sonntag dann genau dasselbe. Da zeigt sich die Sonne auch mal kurz gegen Nachmittag oder Abend, sonst eher regnerisch und grau.
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6: Jetzt besser ankommen mit dem Radio Hochstift Verkehrsservice. Die A2 Hannover Richtung Dortmund ist zwischen Kreuz Bielefeld und Gütersloh wegen eines Feuerwehreinsatzes gerade komplett gesperrt. Fahrt dort also bitte vorsichtig, wenn möglich umfahrt das Ganze. Sonst habe ich nur noch den Blitzanhänger auf der B241 für euch am Ortsausgang Beverungen Richtung Dahlhausen. Sonst ist aber alles frei heute Abend. Ihr kommt gut durch. Gute Fahrt euch.
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6: Rein geht's ins Wochenende. Leute, es ist Freitag und die nächsten 3 Stunden gehen wir zusammen rein ins Wochenende. Wir machen uns noch einen chilligen Freitagabend hier, natürlich mit einer Top-Playlist. Ich würde sagen, wir gehen direkt rein. Alex Kerbs hier, hi zusammen.

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Katy Perry gerade gehört hier in der Spätschicht mit Watch It Burn und jetzt habe ich einen Remix für euch. Bella Ciao ist das, wurde 2018 vom DJ Ujay gecovert und wurde damals ja auch krass gefeiert. Kommt entspannt ins Wochenende. Alex Kerbs hier, hi.

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2: Mit Dirk Bentfeld, guten Abend. In Höxter ist das Thema Bettensteuer jetzt vom Tisch. Im Rat folgte eine Mehrheit einem Antrag von Hoteliers und Gastronomen, dass sich die Stadt nicht mehr damit beschäftigen soll. Die Diskussion hatte zuletzt hohe Wellen geschlagen. Höxteraner Betriebe befürchteten, dass Touristen künftig in Nachbarstädte abwandern könnten. Rolle rückwärts der Paderborner Stadtverwaltung bei den wegfallenden befristeten Stellen in der Schulsozialarbeit. Nach Radio Hochstift-Informationen bleiben zumindest bis Ende des Jahres alle Stellen erhalten. Zusätzlich werden darüber hinaus noch 4 der 8,5 aktuell gar nicht besetzten Stellen besetzt. Insgesamt sind so bis Ende des Jahres 24 Vollzeitstellen in der Schulsozialarbeit in Paderborn besetzt. Norika Kreuzmann geht bei der NRW-Landtagswahl im April wieder für die Grünen ins Rennen. Sie vertritt seit 2022 die Paderborner Interessen im Landtag. Als weiterer Kandidat für die Paderborner Wahlkreise geht der Kriminalhauptkommissar Helmut Ahrens ins Rennen. Für die CDU will Daniel Siewecke wieder kandidieren. Er ist aktuell Staatssekretär. Im Radio Hochstift-Wetter erreichen die Temperaturen morgen 22 Grad, Sonntag sind es höchstens um die 20 Grad. Das Wochenende wird insgesamt wechselhaft und leicht windig.
3: Jetzt besser ankommen mit dem Radio Hochstift Verkehrsservice. Die A2 Hannover Richtung Dortmund ist zwischen Kreuz Bielefeld und Gütersloh wegen eines Feuerwehreinsatzes gerade komplett gesperrt. Fahrt dort also bitte vorsichtig, wenn möglich umfahrt das Ganze. Sonst habe ich nur noch den Blitzanhänger auf der B241 für euch am Ortsausgang Beverungen Richtung Dahlhausen. Sonst ist aber alles frei heute Abend. Ihr kommt gut durch. Gute Fahrt euch.
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3: Mit Alex Gerbs kommt entspannt ins Wochenende.

0: Mark Forster gerade gehört hier in der Spätschicht mit Chöre. Ja, den Chor wird beim WM-Finale am Sonntag zwar nicht singen, dafür aber unter anderem Madonna, Shakira, BTS und Justin Bieber. Es wird nämlich eine Halftime-Show geben, so wie beim Super Bowl, zum ersten Mal in der Geschichte der Weltmeisterschaft. Ich glaube, wir sind alle gespannt drauf, wie das Ganze so passieren wird und vor allem, wie es im Endeffekt dann auch ankommt. Morgen wird dann erstmal um den dritten Platz gespielt, Frankreich oder England wird's und am Sonntag dann das große WM-Finale Spanien gegen Argentinien.
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1: Mit Danny Hoppe, guten Abend. Momentan erleben wir die dritte Hitzewelle des Jahres in Deutschland und das sorgt dafür, dass immer mehr Menschen darüber nachdenken, sich eine Klimaanlage anzuschaffen. Dazu ist jetzt ein Urteil gefallen. Der Bundesgerichtshof hat die Rechte von Eigentümern beim Einbau solcher Anlagen gestärkt. Thorsten Adolfs aus dem News-Team, was genau hat der BGH entschieden?
2: Ja, das Urteil betrifft diejenigen, die in einem Mehrfamilienhaus in einer Eigentumswohnung leben. Die Hausgemeinschaft darf ihnen den Einbau einer leistungsstarken Split-Klimaanlage in der Regel nicht mehr verbieten. Verhandelt wurde ein Fall aus Berlin. Dort wollten Eigentümer so ein Gerät mit einem Außenteil an der Fassade montieren. Die anderen Bewohner des Hauses waren aber dagegen. Die Richter haben jetzt klargestellt, dass der bloße Einbau keine unzumutbare Belastung für die anderen ist und dass das Gerät, wenn es dann läuft, Geräusche macht oder warme Luft abgibt, zählt laut Gericht auch nicht als Grund, den Einbau zu verhindern.
1: Wie sieht's denn aktuell in Deutschland aus? Wie viele Leute rüsten schon auf und was muss ich dabei beachten?
2: Die Nachfrage nach Klimaanlagen explodiert gerade regelrecht, weil die Sommer halt immer heißer werden. Es gibt auch aktuelle Daten dazu. Demnach nutzt in Deutschland mittlerweile fast jeder fünfte Klimageräte und noch viel mehr planen eine Anschaffung. Dabei ist es wichtig zu wissen, es gibt mobile Kompaktgeräte, die eher nur an den Strom anschließt und eben diese fest installierten Splitgeräte mit einem Teil draußen am Haus. Die sind zwar effektiver, es ist aber nötig, dafür einen Durchbruch durch die Mauer zu machen. Am Ende ist es für viele einfach auch eine Kostenfrage. Bei mobilen Klimaanlagen gibt es günstige Modelle schon für mehrere hundert Euro. Eine fest verbaute Split-Klimaanlage kostet inklusive fachgerechter Montage je nach Modell und Größe dann schon zwischen 2.000 und 8.000 Euro.
1: Danke, Thorsten. Und jetzt weitere Meldungen im Überblick. Der Druck auf Unionsfraktionschef Spahn wird größer, nachdem er und sein Mann die Hilfe einer Leihmutter in den USA in Anspruch genommen haben. Es gibt auch aus der CDU Rücktrittsforderungen. Kanzler Merz will das Thema in der nächsten Präsidiumssitzung besprechen. Spahn sagte der Bild jetzt, die Fraktion solle im September über seine Zukunft entscheiden. Die Bundeswehr beteiligt sich in diesem Jahr zum ersten Mal an einer Nuklearübung der französischen Armee. So steht es in der Abschlusserklärung des deutsch-französischen Sicherheits- und Verteidigungsrats. Auch in den Bereichen KI und wichtige Rohstoffe wollen Deutschland und Frankreich enger zusammenarbeiten. In England dürfen ab dem nächsten Jahr keine Energy-Drinks mehr an Kinder und Jugendliche unter 16 Jahren verkauft werden. Das hat die Regierung in London angekündigt. Energy-Drinks würden Angstzustände verursachen und Schlaf und Konzentration beeinträchtigen, heißt es. Kann das WM-Finale am Sonntag zwischen Spanien und Argentinien in New York stattfinden oder muss es verschoben oder verlegt werden? Diese Frage beschäftigt inzwischen auch die FIFA und die US-Regierung. Denn der dichte Waldbrandrauch aus Kanada hat inzwischen auch New York eingenebelt. Die Behörden haben die Menschen dort dazu aufgerufen, wegen der Feinstaubbelastung so wenig Zeit wie möglich im Freien zu verbringen. Viele sind mit Masken in den Straßen unterwegs. Auch der WM-Verantwortliche im Weißen Haus Giuliani sagte jetzt, man beobachte die Lage genau und wolle mit FIFA-Chef Infantino darüber sprechen. Und das waren die Nachrichten mit Danny Hoppe.
3: Am Samstag und Sonntag wird es einiges an Regen geben, bleibt tatsächlich auch die meiste Zeit über grau und bewölkt. Ein bisschen Sonne gibt es ab Nachmittag an beiden Tagen, sonst nutzen wir halt den Vormittag einfach zum Ausschlafen. Werden ja sowieso zwei lange Abende wegen den letzten zwei WM-Spielen.
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3: Jetzt besser ankommen mit dem Radio Hochstift Verkehrsservice. Die A2 Hannover Richtung Dortmund ist zwischen Kreuz Bielefeld und Gütersloh wegen eines Feuerwehreinsatzes gerade komplett gesperrt. Fahrt dort also bitte vorsichtig, wenn möglich umfahrt das Ganze. Sonst habe ich nur noch den Blitzanhänger auf der B241 für euch am Ortsausgang Beverungen Richtung Dahlhausen. Sonst ist aber alles frei heute Abend. Ihr kommt gut durch. Gute Fahrt euch.
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3: Ich glaube ja mittlerweile, das Wetter ist so ein bisschen Ragebait, ne? Die ganze Woche über pure Sonne, man hat den Sommer richtig gefühlt. Ja, und jetzt wieder keine Sonne, fühlt sich wieder an wie im Herbst. Von heute auf morgen. Ganz komisch irgendwie. Ja, mit Miles Smith starten wir jetzt in die 19 Uhr Stunde. Das ist Nice to Meet You. Ich bin Alex Kerbs, hi zusammen. 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

Taylor Swift gerade gehört hier in der Spätschicht. Die Sängerin ist ja anscheinend frisch verheiratet mit Travis Kelce, obwohl es halt noch keine offiziellen Fotos gibt. Sie hat damit ja die Schlagzeilen die letzten Wochen wieder so krass dominiert. Über 30 Millionen US-Dollar soll die Feier in New York City gekostet haben. Offiziell bestätigt war ja Anfang des Monats noch nichts und dann wurde anscheinend auch einfach geheiratet. In der Arena, in New York City. Also es ist wohl einfach irgendwie passiert.

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1: Mit Dirk Bentfeld. Guten Abend. In Höxter ist das Thema Bettensteuer jetzt vom Tisch. Im Rat folgte eine Mehrheit einem Antrag von Hoteliers und Gastronomen, dass sich die Stadt nicht mehr damit beschäftigen soll. Die Diskussion hatte zuletzt hohe Wellen geschlagen. Höxteraner Betriebe befürchteten, dass Touristen künftig in Nachbarstädte abwandern könnten. Rolle rückwärts der Paderborner Stadtverwaltung bei den wegfallenden befristeten Stellen in der Schulsozialarbeit. Nach Radio Hochstift-Informationen bleiben zumindest bis Ende des Jahres alle Stellen erhalten. Zusätzlich werden darüber hinaus noch 4 der 8,5 aktuell gar nicht besetzten Stellen besetzt. Insgesamt sind so bis Ende des Jahres 24 Vollzeitstellen in der Schulsozialarbeit in Paderborn besetzt. Norika Kreuzmann geht bei der NRW-Landtagswahl im April wieder für die Grünen ins Rennen. Sie vertritt seit 2022 die Paderborner Interessen im Landtag. Als weiterer Kandidat für die Paderborner Wahlkreise geht der Kriminalhauptkommissar Helmut Ahrens ins Rennen. Für die CDU will Daniel Siewecke wieder kandidieren. Er ist aktuell Staatssekretär. Im Radio Hochstift-Wetter erreichen die Temperaturen morgen 22 Grad, Sonntag sind es höchstens um die 20 Grad. Das Wochenende wird insgesamt wechselhaft und leicht windig.
2: Jetzt besser ankommen mit dem Radio Hochstift Verkehrsservice. Die A2 Hannover Richtung Dortmund ist zwischen Kreuz Bielefeld und Gütersloh wegen eines Feuerwehreinsatzes gerade komplett gesperrt. Fahrt dort also bitte vorsichtig, wenn möglich umfahrt das Ganze. Sonst habe ich nur noch den Blitzanhänger auf der B241 für euch am Ortsausgang Beverungen Richtung Dahlhausen. Sonst ist aber alles frei heute Abend. Ihr kommt gut durch. Gute Fahrt euch.
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2: Weiter geht's hier durch die Spätschicht. Beyoncé gleich unter anderem mit dabei in der Playlist. Nico Santos und auch die Backstreet Boys. Ich bin Alex Kerbs. Hi zusammen.

Und so langsam wird es Zeit für einen Spätschicht-Classic, würde ich sagen. Kennt er ja schon. Ist ein 2000er-Hit, den wir euch in der Kategorie spielen. Und heute ist es Stadt geworden von Cassandra Steen und Adel Tawil. 2009 kam der ja raus und hört man jetzt nicht mehr so oft tatsächlich. Mit dem Song hatte Cassandra Steen damals aber ihren großen Durchbruch gefeiert. Und den hören wir jetzt hier in der Spätschicht. Es ist so viel.

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1: Ich bin Dirk Zeitler. Privatem Glück, politisch unter Druck. Für Jens Spahn wackelt der Posten des Unionsfraktionsvorsitzenden, nachdem er und sein Mann die Hilfe einer Leihmutter in den USA in Anspruch genommen haben. Nach Rücktrittsforderungen aus der CDU legte Spahn seine Zukunft im Amt in die Hände der Abgeordneten.
2: Das geht gar nicht, meint Daniel Peters, CDU-Landeschef in Mecklenburg-Vorpommern. Jens Spahn habe sich mit der Leihmutterschaft in den USA in voller Absicht über deutsches Recht hinweggesetzt. Deshalb, so Peters im Bild-Interview, sei Spahn als Vorsitzender der Unionsfraktion nicht mehr tragbar. Die CDU stehe für Glaubwürdigkeit und Klarheit, gerade in sensiblen ethischen Fragen. Und Spahn habe eine besondere Vorbildfunktion in der Partei. Peters ist Mitglied im CDU-Bundesvorstand und führt gerade einen Landtagswahlkampf. Thomas Thonfeld, Nachrichtenredaktion.
1: Deutschland und Frankreich rücken bei der Sicherheitspolitik noch enger zusammen. Bundeskanzler Merz und Frankreichs Präsident Macron haben eine vertiefte Zusammenarbeit vereinbart. Es gehe um konventionelle Fähigkeiten, weitreichende Präzisionsschläge und Raketenabwehr, um die Eskalationsmöglichkeiten unterhalb der nuklearen Schwelle zu erhöhen, heißt es in einem Papier des deutsch-französischen Verteidigungs- und Sicherheitsrates. Vor der schleswig-holsteinischen Ostseeküste ist möglicherweise erneut ein Buckelwal unterwegs. Das Deutsche Meeresmuseum hat 2 Sichtungsmeldungen erhalten. Ob es sich tatsächlich um das Tier handelt, das zuletzt vor Dänemark beobachtet wurde, ist allerdings noch unklar.
3: Die Sichtungen stammen aus dem Bereich vor Heiligenhafen. Nach Angaben des Deutschen Meeresmuseums reicht die Qualität der Fotos und Videos zwar nicht für eine eindeutige Bestimmung aus, Größe und Erscheinungsbild würden aber für einen Buckelwal sprechen. Vor der dänischen Ostseeküste war in den vergangenen Wochen immer wieder ein offenbar krankes Tier beobachtet worden. Die Behörden dort riefen dazu auf, Abstand zu halten. Im Frühjahr hatte die Rettungsaktion für den Timmy genannten Buckelwal für Schlagzeilen gesorgt. Das Tier war später tot aufgefunden worden. Thomas Bleskin, Nachrichtenredaktion.
1: Ein starkes Erdbeben hat Südmexiko erschüttert und war im Nachbarland Guatemala ebenfalls zu spüren. Nach Angaben der US-Erdbebenwarte ereignete sich das Beben der Stärke 7,3 rund 48 Kilometer vor der mexikanischen Pazifikküste. Eine Tsunami-Warnung wurde herausgegeben. Die Menschen wurden aufgerufen, sich von der Küste fernzuhalten. Und das waren die Nachrichten mit Dirk Zeitler.
4: Ich fange mal so an. Sonne wird's am Wochenende geben, aber nicht viel, nur so gegen Nachmittag, Abend. Sonst bleibt Samstag und Sonntag grau und bewölkt. 22 Grad, mehr gibt's nicht am Wochenende.
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4: Jetzt besser ankommen mit dem Radio Hochstift Verkehrsservice. Und aktuell ist nur noch ein Blitzanhänger zu melden. Auf der B241 am Ortsausgang Beverungen Richtung Dahlhausen. Da wird noch geblitzt, sonst ist aber alles frei. Entspannte Fahrt euch.
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4: Es geht rein in die letzte Stunde Spätschicht für heute. Macht ganz entspannt. Ich bin Alex Kerbs. Hi zusammen.

0: Die Spätschicht hier am Freitagabend. Ja, und heute war ja für alle Schüler in NRW ein ganz besonderer Freitag, der letzte Schultag. Ab Montag beginnen dann die Sommerferien und wir haben ein paar Schüler gefragt, warum sie richtig Bock auf die Sommerferien haben.
1: Hallo, ich bin Thais. Ich freue mich auf die Sommerferien, weil ich mit meiner Mutter und mit meinem Bruder eine Woche nach Spanien fliege und dann sehr viel Zeit mit ihnen am Strand verbringe.
2: Ich bin Vishni und ich freue mich auf die Sommerferien, weil ich nach Frankreich fahre und ich ausschlafen kann und wir keine Schule haben und wir können auch nicht lernen und sowas halt.
3: Ich bin Marlene und ich freue mich auf die Ferien, weil wir in den Urlaub fahren.
4: Ich bin Asya und ich freue mich auf die Ferien, weil ich dann verreise nach Algerien, weil meine Cousine Cousins wieder sehe.
5: Hallo, ich bin Justus. Ich freue mich auf die Ferien, weil ich morgen nach Spanien fliege. Ich hoffe, da wird es richtig cool. Wir haben unser eigenes Haus. Nach dem Urlaub werde ich wahrscheinlich dann zu Hause sein, mit meinen Freunden spielen und Spaß haben.
6: Hallo, ich bin Luke und ich freue mich auch auf die Ferien, weil ich mit meiner ganzen Familie nach Mallorca fliege und dort ein riesengroßes Aquarium besuchen gehe.
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1: Mit Dirk Benfeld. Guten Abend. In Höxter ist das Thema Bettensteuer jetzt vom Tisch. Im Rat folgte eine Mehrheit einem Antrag von Hoteliers und Gastronomen, dass sich die Stadt nicht mehr damit beschäftigen soll. Die Diskussion hatte zuletzt hohe Wellen geschlagen. Höxteraner Betriebe befürchteten, dass Touristen künftig in Nachbarstädte abwandern könnten. Rolle rückwärts der Paderborner Stadtverwaltung bei den wegfallenden befristeten Stellen in der Schulsozialarbeit. Nach Radio Hochstift-Informationen bleiben zumindest bis Ende des Jahres alle Stellen erhalten. Zusätzlich werden darüber hinaus noch 4 der 8,5 aktuell gar nicht besetzten Stellen besetzt. Insgesamt sind so bis Ende des Jahres 24 Vollzeitstellen in der Schulsozialarbeit in Paderborn besetzt. Norika Kreuzmann geht bei der NRW-Landtagswahl im April wieder für die Grünen ins Rennen. Sie vertritt seit 2022 die Paderborner Interessen im Landtag. Als weiterer Kandidat für die Paderborner Wahlkreise geht der Kriminalhauptkommissar Helmut Ahrens ins Rennen. Für die CDU will Daniel Siewecke wieder kandidieren. Er ist aktuell Staatssekretär. Im Radio Hochstift-Wetter erreichen die Temperaturen morgen 22 Grad, Sonntag sind es höchstens um die 20 Grad. Das Wochenende wird insgesamt wechselhaft und leicht windig.
2: Jetzt besser ankommen mit dem Radio Hochstift Verkehrsservice und aktuell ist nur noch ein Blitzanhänger zu melden auf der B241 am Ortsausgang Beverungen Richtung Dahlhausen. Da wird noch geblitzt, sonst ist aber alles frei. Entspannte Fahrt euch.
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Die Toten Hosen gerade gehört hier in der Spätschicht mit Nur nach vorn und jetzt ein bisschen was Entspannteres. Big Mountain mit Baby I Love Your Way ist das. Ich bin Alex Kerbs. Hi zusammen.

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0: Und das war's mit der Spätschicht für heute. Ich bin Alex Kerbs und raus. Genießt das Fußballwochenende. Bis dann, haut rein.
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1: Ich bin Dirk Zeitler. Deutschland und Frankreich rücken bei der Sicherheitspolitik noch enger zusammen. Bundeskanzler Merz und Frankreichs Präsident Macron haben eine vertiefte Zusammenarbeit vereinbart, auch bei der nuklearen Abschreckung.
2: Merz spricht von einem neuen gemeinsamen Weg. Deutschland und Frankreich stünden gerade in diesen Zeiten eng zusammen. Und das sei für beide Länder von unschätzbarem Wert. Eine Schlüsselrolle spiele dabei auch die weitere Unterstützung der Ukraine. Gleichzeitig bleibt die neue Partnerschaft nicht nur ein politisches Signal. Deutschland macht erstmals bei einer französischen Nuklearübung mit. Dafür haben deutsche und französische Kampfjets bereits gemeinsam trainiert. Die Zusammenarbeit soll die Sicherheit in Europa zusätzlich stärken. Zoe Tassovali, Nachrichtenredaktion.
1: Privat im Glück, politisch unter Druck. Für Jens Spahn wackelt der Posten des Unionsfraktionsvorsitzenden, nachdem er und sein Mann die Hilfe einer Leihmutter in den USA in Anspruch genommen haben. Nach Rücktrittsforderungen aus der CDU legte Spahn seine Zukunft im Amt in die Hände der Abgeordneten. Leihmutterschaft ist hier in Deutschland verboten. Andy Burnham ist zum neuen Chef der britischen Regierungspartei Labour ernannt worden und am Montag soll der frühere Bürgermeister von Greater Manchester neuer Premierminister werden. Er tritt die Nachfolge von Keir Starmer an, der im Juni seinen Rücktritt erklärt hatte.
3: Andy Burnham wurde in einem Vorort von Liverpool geboren. Bereits als 15-Jähriger wurde er Mitglied in der Labour-Partei. 2001 zog er erstmals ins Parlament ein und später wurde er Minister unter Gordon Brown. Burnham scheiterte zweimal im Rennen um den Parteivorsitz. Dann machte er sich als Bürgermeister von Greater Manchester einen Namen, vor allem mit dem Ausbau des Nahverkehrs und als starke Stimme für den Norden Englands. Jetzt will er für das ganze Land zuständig sein. Am Montag wird der 56-Jährige der 7. britische Premierminister innerhalb von nur 10 Jahren. Aus London, Philipp Detlefs.
1: Vor der schleswig-holsteinischen Ostseeküste ist möglicherweise erneut ein Buckelwal unterwegs. Das Deutsche Meeresmuseum hat 2 Sichtungsmeldungen erhalten. Ob es sich tatsächlich um das Tier handelt, das zuletzt vor Dänemark beobachtet wurde, ist allerdings noch unklar. Und das waren die Nachrichten mit Dirk Zeitler.
4: Das Wetter. Freundlich und trocken, so sieht das Wochenende aus. Im Norden auch mal mehr Wolken als Sonne. Es bleibt aber meist trocken. Es kühlt sich spürbar ab. Morgen bis 26 Grad. Am Sonntag dann nur noch 23 Grad.
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4: Und eben noch der Blick auf die Autobahn. Jetzt um kurz nach 9. Hier dauert es mindestens 8 Minuten länger. Die A1 Dortmund-Köln zwischen Burscheid und Kreuz Leverkusen. 3 Kilometer Stau plus 34 Minuten. A2 Dortmund-Hannover zwischen Veltheim und Wunstorf-Lute. 14 Kilometer Stau plus 1 Stunde. Die 40 Essen-Dortmund zwischen Bochum-Werne und Dortmund-Kleid, 2 Kilometer Stau plus 9 Minuten. Die A46 Wuppertal nach Düsseldorf, immer noch gesperrt zwischen Wichlinghausen und Barmen. Da dauert es im Moment in Fahrtrichtung Düsseldorf 8 Minuten länger. Die A59 Köln-Bonn zwischen Köln-Lind und Spich, 1 Kilometer Stau und plus 11 Minuten.
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4: Ja, und rein geht's in den Freitagabend jetzt mit Musik von Loi. Hier ist sie mit Gold. Ich bin Andreas Grunwald. Hallo zusammen.

0: da Shakira und Burna Boy. Und so zum Ferienstart haben wir uns gedacht, komm, da hauen wir mal richtig einen raus. Ja, haben wir uns gedacht, haben dann gemerkt, im Fach Witze erzählen, da hatten die beiden hier auch eine 5 auf dem Zeugnis.
1: 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Heute vom Smart Speaker.
2: Ja, pass auf. Hey Siri, warum sind Frauen immer so komisch zu mir? Mein Name ist Alexa.
3: Verstehst du?
2: Weil man denkt ja, dass dann, dass die antworten würde.
3: Aber kannst du nicht einfach mal froh sein, dass dir überhaupt jemand zuhört?
2: Was?
3: Was?
2: Hast du nicht gerade was gesagt?
3: Nee.
2: Alexa, spiel Musik.
4: Was?

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Sound der 90er, der kommt gleich von Joshua Caddison. Jetzt spielen wir erstmal was Frisches, und zwar von Alex Warren. Hier ist er mit Fever Dream. Ich bin Andreas Grunwald. Hallo zusammen.

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0: das hier Musik von Pink, Runaway.
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0: Tja, ne? Endlich Sommerferien hier bei uns in NRW. Wir haben euch begleitet. Wir waren ja mit unseren Reportern unterwegs am Flughafen in Düsseldorf und an einigen Raststätten hier in NRW waren wir auch. José Nassiandi und Kim Klages, die waren vor Ort.
3: Ja, das hat es tatsächlich. Seit meinem letzten Bericht hier ist es deutlich voller geworden im Terminal. Es gibt auch deutlich mehr Bewegung. Was aber besonders auffällt, die Stimmung ist ausgesprochen entspannt und fröhlich. Und ich sehe hier eine Familie, die mit unzähligen Koffern rumsteht. Wo soll denn hingehen?
4: Nach Palma de Mallorca.
3: Ich sehe, ihr habt ein paar Kinder dabei. Du hast eine große, große Reisetasche dabei. Was ist da drin?
5: Sachen, die ich halt brauche. So wie Schulsachen oder einfach was zum Lernen.
3: Habe ich das richtig verstanden? Du hast Schulsachen dabei?
5: Ja.
3: Oh, wow. Ihr fliegt nach Mallorca. Worauf freust du dich da am meisten?
5: Auf den Strand und auf die Finca.
6: Also der Reiseverkehr läuft auf jeden Fall. Es wird voller auf den Straßen und auf den Raststätten. Und ganz viele Familien sind unterwegs in den Urlaub. Wo kommt ihr denn gerade her?
7: Wir kommen aus Wuppertal.
6: So, und wo geht's heute noch hin?
7: Wir fahren zu einem Campingplatz nach Versmoll und besuchen dort Freunde. Die haben dort einen Stellplatz und ja, und da wollten wir mal hin.
6: So, und du hast, denke ich mal, auch heute Zeugnisse bekommen, ne?
8: Oh ja.
6: Und, bist du zufrieden?
8: Ja, sehr sogar.
6: Worauf freut ihr euch denn jetzt im Urlaub?
8: Über die Sonne und über Eis natürlich und ja.
7: Mit Freunden zusammen zu sein, um ein bisschen zu quatschen und ja.
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1: Ich bin Diana Kramer. Die Elternschaft von Unionsfraktionschef Jens Spahn zieht weite Kreise, weil er und sein Mann die Hilfe einer Leihmutter in den USA in Anspruch genommen haben, was in Deutschland rechtlich nicht möglich ist. Es gibt Vorwürfe der Doppelmoral und bereits Rücktrittsforderungen. Spahn selbst hat sich jetzt erklärt, er wolle die Entscheidung über seine politische Zukunft im Amt in die Hand der Unionsfraktion legen, erklärte er im Podcast Ronsheimer.
2: Jens Spahn erklärte, er habe lange gerungen, sei zerrissen, das Leben sei manchmal nicht schwarz und weiß. Gefährlich ist für Spahn vor allem die Kritik aus Unionskreisen. Es ist unklar, wie viel Rückhalt Spahn von der Unionsfraktion erwarten kann. Indirekt deutete er im Podcast Ronsheimer an, im Zweifelsfall auf sein Amt auch verzichten zu wollen.
3: Für mich gibt's, das wird mir jede Stunde immer bewusster, nichts Wichtigeres als meine Familie.
2: Bundeskanzler Merz braucht seinen Fraktionschef eigentlich für die Stabilität der Regierung und die Reformvorhaben. Vielleicht steht ihm Spahn nun aber doch einmal zu oft in der Kritik. Onne Thorau, Berlin.
1: Deutschland und Frankreich wollen den europäischen Pfeiler der NATO und die Verteidigungsbereitschaft Europas wesentlich stärken. Beim deutsch-französischen Regierungstreffen in Brühl wurde vereinbart, die strategische Zusammenarbeit weiterzuentwickeln, im Rüstungsbereich enger zusammenzuarbeiten und mehr gemeinsame Übungen der Streitkräfte abzuhalten. Vor der schleswig-holsteinischen Ostseeküste ist möglicherweise erneut ein Buckelwal unterwegs. Das Deutsche Meeresmuseum hat 2 Sichtungsmeldungen vor Heiligenhafen erhalten. Droht ein ähnlicher Fall wie bei Buckelwal, Timmy?
4: Die Forscher können noch nicht bestätigen, dass das gesichtete Tier ein Buckelwal ist. Dafür ist das Bild- und Videomaterial, das ihnen vorliegt, qualitativ zu schlecht. Doch die Größe und das allgemeine Erscheinungsbild deuten darauf hin. Das Umweltministerium in Schleswig-Holstein ist nach eigenen Angaben darauf vorbereitet,

0: Das ist hier Kaigo und Save My Love. 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
3: Jedenfalls kommt Boogie zu mir und sagt, ey Margarita, ne? Wenn du hier was werden willst, dann musst du mal ein paar Schüsseln verkaufen. Ich sag, wir haben Tupper. Toiletten, du Vollheimer, ich muss jetzt Toiletten verkaufen, ey. Ona, das ist scheiße. Also jetzt ja wirklich so marketingtechnisch, stellt euch mal vor, hier stehen Toiletten. Ne? Ich komme auf euch zu und sag einfach, wollen wir beide mal ein Geschäft machen? Das ist doch komisch, oder nicht? Ist doch komisch, ja? Wirklich. Und wir haben jetzt so japanische Toiletten einfach. Ich kannte das gar nicht, japanische Toiletten. Kennt ihr das? Japanische Toiletten ist total geil. Du brauchst kein Klopapier mehr. Ja, und wie geil ist das denn? Weil wir hatten doch alle schon mal Kacke am Finger, oder nicht? Ja, jetzt nicht so doll, aber mal so ein Streifschuss so. Na, ihr kennt das doch, einmal zu dünnes Papier so, und dann packst du den Pott Nutella. Ona, ihr kennt das doch, oder nicht? Lass mich nicht hängen. Das kennen wir doch. Das kennen wir doch. Ich dann auch nicht.
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ja Mary Mary und Shackles. Haben wir nochmal rausgekramt, spielen wir gleich. Genauso wie die Fine Young Cannibals und She Drives Me Crazy. Alles gleich und zwar nach Taylor Swift. 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

0: Verliebte Freitagabend mit Musik von Leonie.
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0: Ja, und wir haben mit euch in den letzten Wochen die coolsten Badeseen in NRW erkundet. Haben wir zusammen gemacht bei unserem großen Badesee-Tindern. Es ging einmal da quer durchs Land und dabei ist uns dann auch aufgefallen, ja, für so einen coolen Urlaub, ne, da muss man jetzt nicht immer weit wegfliegen. Wir haben hier bei uns in Nordrhein-Westfalen auch ein richtig schönes, großes Angebot.
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3: Ich stehe hier an einem wunderschönen, wirklich sehr, sehr breiten Sandstrand. Zieh mal die Schuhe aus. Es ist einfach, ja, es ist Mallorca-Feeling hier am Otto-Meigler-See in Hürth. Ein paar Kinder touren hier schon herum. Das ist die große Attraktion, die Wasserrutsche, ganz neu in diesem Jahr.
4: Ja, die ist richtig cool, die Rutsche. Man kann so mit den Knien und dann Saltos machen und alles. Ich finde auch noch hier schön, dass es hier einen Spielplatz für kleine Kinder gibt.
5: Am Möhnesee in Körbeke an der Seetreppe. Und da vorne am Kiosk ist auch noch unter den Bäumen so eine Minigolfanlage. Da gehe ich jetzt auch mal rüber. Ihr spielt gerade Minigolf. Macht das Spaß?
6: Ja, das geht immer so. Das musst du so und dann so und durch den Tunnel.
3: Also wenn man reinkommt, dann ist hier direkt eine riesengroße Liegewiese, auf der man sich sonnen kann und entspannen kann. Direkt mit Blick auf den Ternschausee. Wirklich super schön. Im See sind gerade ganz viele Kinder, die zum Beispiel auf dem Wasserkletterpark klettern. Und wie ist es?
7: Cool. Ich fand's auch cool. Also da auf dem Parcours, da kann man so springen und klettern und so.
5: So, ich stehe jetzt hier an der Tischtennisplatte zusammen mit
7: Amadeo.
5: Genau, und wir spielen jetzt mal ein kleines Match zusammen. Aufschlag, let's go. Boah, stark. Ja, eine knackige 0:5 Niederlage später bin ich jetzt wirklich komplett nass geschwitzt wegen ab ins Wasser. Ich bin jetzt gerade wieder durchs Drehkreuz nach draußen gegangen und ich hatte einen wirklich wunderschönen Tag hier am Castersee. Seid ihr zum ersten Mal hier am Baldeneysee?
8: Nicht oft hier, aber ich war hier schon mal und sonst waren es hier schwierig, aber sonst hier schön geil, schön große Fläche und so.
5: Kann man hier gut chillen?
9: Chillen par excellence. Bitte kommt alle zum Chillen hierher. Ihr seid nachher so gechillt, ihr könnt euch das gar nicht vorstellen. Wunderbar.
5: Also die Redaktion kann lange auf mich warten. Ich bleib jetzt hier und sonne mich.
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1: Ich bin Diana Kramer. Privat im Glück, politisch unter Druck. Für Jens Spahn wackelt der Posten des Unionsfraktionsvorsitzenden, nachdem er und sein Mann die Hilfe einer Leihmutter in den USA in Anspruch genommen haben. Denn in Deutschland ist Leihmutterschaft verboten und die CDU spricht sich klar gegen eine Legalisierung aus, so wie in der Vergangenheit auch Spahn selbst. Bundeskanzler Merz kündigte nun an, dass sich die CDU-Spitze mit dem Thema befassen wird.
2: Mir ist bewusst, dass dieses Thema in seiner ganzen Dimension menschlich, juristisch, gesellschaftlich, ethisch sehr viele Menschen im Augenblick in Deutschland aus diesem aktuellen Anlass bewegt. Wir haben dazu in Deutschland eine klare Rechtslage und alles Weitere werden wir in der nächsten Sitzung des Präsidiums der CDU Deutschlands besprechen.
1: Diese findet am Montag statt. Jens Spahn selbst wird an der Sitzung teilnehmen. Deutschland und Frankreich rücken bei der Sicherheitspolitik enger zusammen. Bundeskanzler Merz und Frankreichs Präsident Macron haben eine vertiefte Zusammenarbeit vereinbart, auch bei der nuklearen Abschreckung.
3: Merz spricht von einem neuen gemeinsamen Weg. Deutschland und Frankreich stünden gerade in diesen Zeiten eng zusammen. Und das sei für beide Länder von unschätzbarem Wert. Eine Schlüsselrolle spiele dabei auch die weitere Unterstützung der Ukraine. Gleichzeitig bleibt die neue Partnerschaft nicht nur ein politisches Signal. Deutschland macht erstmals bei einer französischen Nuklearübung mit. Dafür haben deutsche und französische Kampfjets bereits gemeinsam trainiert. Die Zusammenarbeit soll die Sicherheit in Europa zusätzlich stärken. Zoe Tassovali, Redaktion.
1: Nach den wiederaufgenommenen und gegenseitigen Angriffen zwischen den USA und dem Iran ist der Schiffsverkehr in der Straße von Hormuz wieder nahezu zum Erliegen gekommen. Nach aktuellen Daten passierten am Donnerstag lediglich 8 Schiffe die Meerenge. Vor Kriegsbeginn, Ende Februar, durchquerten im Schnitt mehr als 100 Schiffe täglich die Straße von Hormuz. Lidl und der Hersteller Jutro Tiefkühlkost rufen eine Beerenmischung der Marke Freschona zurück. Es könne nicht ausgeschlossen werden, dass in dem Produkt Noroviren enthalten sind, heißt es in einer Mitteilung. Die Bio-Tiefkühl-Beerenmischung wurde fast deutschlandweit bei Lidl verkauft. Kunden können das Produkt in den Märkten zurückgeben. Und das waren die Nachrichten mit Diana Kramer.
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4: Und das mit Andreas Grunwald. Hallo zusammen und das jetzt auch mit Musik und zwar von Michael Schulte. Hier ist er mit 5 AM.

0: Roxette und Sleeping in My Car.
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0: Tja, wer holt sich denn jetzt den WM-Titel am Sonntag? Spanien oder halt Argentinien? Die beiden Mannschaften, die haben sich da bis zum Ende durchgekämpft. Also können wir jetzt auch sagen, es sind die besten Mannschaften der Welt. Doch was ist, wenn ich euch jetzt sage, dass diese Begegnung schon lange feststand? Und Kollege Jonas Mikulajczak, der sagt euch jetzt auch warum.
2: Es ist wie aus einem Film. Der unantastbare Fußballkönig Lionel Messi steht im WM-Finale und will seinen Titel verteidigen. Nur noch die spanische Mannschaft rund um Superstar Lamine Yamal kann ihm da einen Strich durch die Rechnung machen. Alte Legende gegen aufsteigenden Jungspund. Die ganze Welt ist gespannt auf diese epische Schicksalsbegegnung, welche schon vor Jahrzehnten in alten Bildern prophezeit wurde. Nein, wirklich jetzt. Es gibt ein Foto von 2007. Da wäscht ein junger Lionel Messi in einer Plastikwanne Baby Lamine Yamal. Der war damals nur ein paar Monate alt. Hintergrund war eine Spendenaktion des FC Barcelonas. Der hat damals Fotokalender für den guten Zweck verkauft und jeden Monat gab es ein Bild von einem Barcelona-Spieler mit einem zufälligen Kind aus der Barcelona-Region. Und Lionel Messi posiert ausgerechnet mit dem winzigen Lamine Yamal. Damals konnte noch keiner ahnen, dass der irgendwann selbst mal Topstar bei Barcelona wird und die beiden im wohl größten WM-Finale aller Zeiten aufeinandertreffen. Nur das Schicksal, das hat es schon lange gewusst.
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Ja, und ich stelle gerade fest, oh, den habe ich aber auch lange nicht gespielt. James Blunt, packen wir rein in den Freitagabend jetzt mit Bonfire Heart. Ich bin Andreas Grunwald. Hallo zusammen, schönes Wochenende.

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0: das hier, gerade eben noch so ein 80er, ne? Aus dem Jahr 1989, Soul Sister on The Way to Your Heart. Gleich gibt's neue Musik von Teddy Swims, Mr. Know It All.
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3: Ja, nee, ist klar.
4: Das wird ein Finale am Sonntag, oder? Argentinien gegen Spanien. Nur Spanisch auf dem Platz. Herrlich, oder? Die können sich in Muttersprache auch beschimpfen. Da heißt es denn, no entre nueve problemas, pero una puta, no es ninguna. Salud, amor, pesetas, una buenas tetas. Und so weiter. Naja. Gibt es eigentlich nur einen Friseur bei der FIFA, der, egal was du ihm sagst, immer dasselbe macht? Schön die Seiten auf Null und obendrauf fickt dein Leben. Ey, die Spieler bei dieser WM haben ja alle dieselbe Frisur, oder? Also alle bis auf Kokorea, Nick Woltemade und die Franzosen. Aber ey, hier, Nick Woltemade, der zieht ja wirklich voll durch. Fukuhila-Locken mit Schnäuzer. Man möchte ihm ständig zurufen, Junge, es gibt nur einen Rudi Völler. Ja, der Rest der WM hat wahrscheinlich einfach gesagt, ich will aussehen wie Ronaldo, mach was. Somit haben wir am Sonntag 21 Mal Cristiano Ronaldo plus Kokorea im Finale stehen. Zumindest seine Frisur.
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1: Ich bin Diana Kramer. Die Elternschaft von Unionsfraktionschef Spahn zieht weite Kreise, weil er und sein Mann die Hilfe einer Leihmutter in den USA in Anspruch genommen haben. Neben offener Kritik, dem Vorwurf der Doppelmoral, gibt es auch erste Rücktrittsforderungen. Spahn selbst hat sich erstmals zu dem Thema im Podcast Ronsheimer geäußert.
2: Ich stelle mich der Debatte. Ich muss nur die Balance schaffen. Ich hoffe, das trifft auf Verständnis auch bei den Hörerinnen und Hörern. Es ist und bleibt was sehr Privates. Ich möchte meine Familie schützen, auch meinen Sohn schützen. Und gleichzeitig weiß ich, dass ich eben nicht nur Privatmensch bin, ist mir auch klar.
1: Spahn sagte außerdem, am Ende könne nur die Fraktion über seine Zukunft entscheiden. Am Montag wird sich das CDU-Präsidium mit dem Fall beschäftigen. Bundeswirtschaftsministerin Katharina Reiche hat einen neuen Entwurf des Erneuerbare-Energien-Gesetzes vorgelegt. An einigen Punkten wurde nachgebessert. Unter anderem wurden die geplanten Einschnitte bei der Förderung neuer kleiner Solaranlagen abgemildert. Statt die feste Einspeisevergütung komplett abzuschaffen, soll es jetzt übergangsweise eine abgesenkte Vergütung für bis zu 36 Monate geben. Immer mehr Menschen wollen eine Klimaanlage zu Hause. Jeder Fünfte denkt angesichts der heißer werdenden Sommer darüber nach. Der Bundesgerichtshof in Karlsruhe hat nun die Rechte von Wohnungseigentümern diesbezüglich klargestellt.
3: Eine Hausgemeinschaft kann nämlich nicht pauschal sagen, eine Klimaanlage kommt überhaupt nicht in Frage. Auch nicht, wenn die Geräusche macht oder warme Abluft abgibt. Solche Beeinträchtigungen sind hinnehmbar, sagen die Richter. Konkret geht's um sogenannte Split-Anlagen, also solche, die eine Einheit drinnen und eine andere draußen auf dem Balkon haben. Der Verkauf solcher Anlagen ist in den vergangenen Jahren rasant gestiegen. Claudia Wächter, Nachrichtenredaktion.
1: Schwere Gewitter haben in Berlin zu einem Unfall eines S-Bahn-Zuges mit rund 100 Fahrgästen geführt. Eine S-Bahn der Linie S1 prallte am Abend am S-Bahnhof Sundgauer Straße gegen einen umgestürzten, herabhängenden Baum. Die Fahrgäste mussten ausharren, bis der Zug weiterfahren konnte. Verletzt wurde niemand, teilte die Bundespolizei mit. In Berlin-Pankow führte ein Blitzeinschlag zu Verspätungen und Ausfällen auf mehreren S-Bahn-Linien.
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4: Einen wunderschönen frühen Samstag wünsche ich euch. Ein paar von euch sitzen bestimmt gerade im Auto unterwegs in die Ferien, schön nachts losgefahren, um diesen ganzen Ferienstaus zu entgehen. Also falls ihr gerade auf dem Weg in den Urlaub seid, fahrt vorsichtig, kommt gut an, macht euch eine schöne Zeit. Und für alle, die nicht wegfahren, ein schönes Wochenende wünsche ich euch. Schön, dass ihr zuhört.

0: Das war schön. Ja, ja, wir haben euch ja in den letzten Wochen die coolsten Badeseen in NRW vorgestellt. Wir sind da überall unterwegs gewesen, das hat echt Spaß gemacht. Unser großes Badeseetindern war das. Quer durchs Land ist es gegangen und dabei ist uns aufgefallen, für einen Urlaub muss man eigentlich gar nicht weit wegfliegen. Wir haben hier auch bei uns in NRW richtig, richtig schöne Sachen. Hören wir nochmal rein in die schönsten Momente der letzten Wochen.
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3: Stehe hier an einem wunderschönen, wirklich sehr, sehr breiten Sandstrand. Zieh mal die Schuhe aus. Es ist einfach, ja, es ist Mallorca-Feeling hier am Otto-Meigler-See in Hürth. Ein paar Kinder touren hier schon herum. Das ist die große Attraktion, die Wasserrutsche, ganz neu in diesem Jahr.
4: Ja, die ist richtig cool, die Rutsche. Man kann so mit den Knien und dann Saltos machen und alles. Ich finde auch noch hier schön, dass es hier einen Spielplatz für kleine Kinder gibt.
5: Am Möhnesee in Körbeke an der Seetreppe. Und da vorne am Kiosk ist auch noch unter den Bäumen so eine Minigolfanlage. Da gehe ich jetzt auch mal rüber. Ihr spielt gerade Minigolf. Macht das Spaß?
6: Ja, das geht immer so. Das musst du so und dann so. Und durch den Tunnel.
7: Also wenn man reinkommt, dann ist hier direkt eine riesengroße Liegewiese, auf der man sich sonnen kann und entspannen kann. Direkt mit Blick auf den Ternschauer See. Wirklich super schön. Im See sind gerade ganz viele Kinder, die zum Beispiel auf dem Wasserkletterpark klettern. Und wie ist es?
8: Cool. Ich find's auch cool. Also da auf dem Parcours, da kann man so springen und klettern und so.
9: So, ich stehe jetzt hier an der Tischtennisplatte zusammen mit
10: Amadeo.
9: Genau, und wir spielen jetzt mal ein kleines Match zusammen.
11: Aufschlag, let's go.
9: Boah, stark. Ja, eine knackige 0-5 Niederlage später bin ich jetzt wirklich komplett nass geschwitzt wegen ab ins Wasser. Ich bin jetzt gerade wieder durchs Drehkreuz nach draußen gegangen und ich hatte einen wirklich wunderschönen Tag hier am Castersee. Seid ihr zum ersten

0: hier am Baldener See?
1: Wir sind nicht oft hier, aber ich war hier schon mal und sonst waren es hier schwierig, aber sonst hier schön geil, schön große Fläche und so.
2: Kann man hier gut chillen?
3: Chillen par excellence. Bitte kommt alle zum Chillen hierher. Ihr seid nachher so gechillt, ihr könnt euch das gar nicht vorstellen. Wunderbar.
0: Also die Redaktion kann lange auf mich warten. Ich bleib jetzt hier und sonne mich.
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Einen bezaubernden frühen Samstag wünsche ich euch, der erste Samstag der Sommerferien. Ich hoffe, euch geht's gut, ob auf den Weg in den Urlaub oder in der Nachtschicht. Wir sind auf jeden Fall bei euch. Wir und Olivia Dean. So easy to fall in love.

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0: Sonntag ist es vorbei. Sonntag ist die WM zu Ende. War ja kaum auszuhalten, wie alle anderen Mannschaften ohne uns weitergespielt haben, oder? Nee, natürlich fiebern wir auch jetzt noch mit. Wir fragen uns natürlich alle, wer holt sich den Titel. Und deswegen schalten wir rüber ins Sportstudio Schröder.
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3: Ja, nee, ist klar.
4: Das wird ein Finale am Sonntag, oder? Bah, Argentinien gegen Spanien. Nur Spanisch auf dem Platz. Herrlich, oder? Die können sich in Muttersprache auch beschimpfen. Da heißt es denn, nuente, nueve problemas, per una puta, no es ninguna. Salut, amore, besetas, una, buenas tetas. Und so weiter. Naja. Gibt es eigentlich nur einen Friseur bei der FIFA, der, egal was du ihm sagst, immer dasselbe macht? Schön die Seiten auf Null und obendrauf fickt dein Leben. Ey, die Spieler bei dieser WM haben ja alle dieselbe Frisur, oder? Also alle bis auf Kokorea, Nick Woltemade und die Franzosen. Aber ey, hier, Nick Woltemade, der zieht ja wirklich voll durch. Fukuhila-Locken mit Schnäuzer. Man möchte ihm ständig zurufen, Junge, es gibt nur einen Rudi Völler. Ja, der Rest der WM hat wahrscheinlich einfach gesagt, ich will aussehen wie Ronaldo, mach was. Somit haben wir am Sonntag 21 Mal Cristiano Ronaldo plus Kokorea im Finale stehen. Zumindest seine Frisur.
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1: Ich bin Diana Kramer. Das Elternglück von Unionsfraktionschef Jens Spahn zieht weite Kreise, weil er und sein Mann die Hilfe einer Leihmutter in den USA in Anspruch genommen haben, was in Deutschland rechtlich nicht möglich ist. Es gibt Vorwürfe der Doppelmoral und erste Rücktrittsforderungen. Spahn selbst hat sich jetzt geäußert, er wolle die Entscheidung über seine politische Zukunft im Amt in die Hand der Unionsfraktion legen. Das sagte er im Podcast Ronsheimer.
2: Jens Spahn erklärte, er habe lange gerungen, sei zerrissen, das Leben sei manchmal nicht schwarz und weiß. Gefährlich ist für Spahn vor allem die Kritik aus Unionskreisen. Es ist unklar, wie viel Rückhalt Spahn von der Unionsfraktion erwarten kann. Indirekt deutete er im Podcast Ronsheimer an, im Zweifelsfall auf sein Amt auch verzichten zu wollen.
3: Für mich gibt's, das wird mir jede Stunde immer bewusster, nichts Wichtigeres als meine Familie.
2: Bundeskanzler Merz braucht seinen Fraktionschef eigentlich für die Stabilität der Regierung und die Reformvorhaben. Vielleicht steht ihm Spahn nun aber doch einmal zu oft in der Kritik. René Thorau, Berlin.
1: Deutschland und Frankreich wollen den europäischen Pfeiler der NATO und die Verteidigungsbereitschaft Europas wesentlich stärken. Beim deutsch-französischen Regierungstreffen in Brühl wurde vereinbart, die strategische Zusammenarbeit weiterzuentwickeln, im Rüstungsbereich enger zusammenzuarbeiten und mehr gemeinsame Übungen ihrer Streitkräfte abzuhalten. Vor der schleswig-holsteinischen Ostseeküste ist möglicherweise erneut ein Buckelwal unterwegs. Das Deutsche Meeresmuseum hat 2 Sichtungsmeldungen vor Heiligenhafen erhalten. Droht jetzt ein ähnlicher Fall wie bei Buckelwal, Timmy?
4: Die Forscher können noch nicht bestätigen, dass das gesichtete Tier ein Buckelwal ist. Dafür ist das Bild- und Videomaterial, das ihnen vorliegt, qualitativ zu schlecht. Doch die Größe und das allgemeine Erscheinungsbild deuten darauf hin. Das Umweltministerium in Schleswig-Holstein ist nach eigenen Angaben darauf vorbereitet, sollte der Wal stranden. Das Land habe eine Meldekette etabliert, sagte eine Sprecherin. Bei einer möglichen erneuten Strandung werde man sich schnell mit Experten darüber abstimmen, was zu tun ist. Doc Zeitler, Nachrichtenredaktion.
1: Über weite Teile des Landes sind am Nachmittag und Abend teils schwere Gewitter gezogen. In Berlin legten ein Blitzeinschlag und ein umgestürzter Baum den S-Bahn-Verkehr teilweise lahm. Es kam auf mehreren S-Bahn-Strecken zu Verspätungen und Ausfällen.
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5: Das ist euer ganz, ganz früher Samstag. Guten Morgen. Ich begleite euch durch die Nacht und ich habe jetzt Mucke für euch aus den späten 90ern. Das ist live.

0: Habt ihr schon gehört? Der neue Fußballweltmeister wird nicht nur den WM-Pokal bekommen und Goldmedaillen, sondern wir sind ja irgendwie bei der FIFA und dann sind wir auch noch in Amerika. Es muss also noch fetter und krasser sein und daher bekommen die Sieger zum ersten Mal auch Ringe. Das gibt's ja schon im Football unter anderem. Eine Seite des Rings soll dann die WM-Trophäe zeigen und die andere die Identität des Teams widerspiegeln. So, und ich bin dafür, jeder bekommt zusätzlich noch eine vergoldete Kutsche mit Einhörnern. Und können wir irgendwie auch noch den Mond für den Abend buchen und den übers Stadion hängen am Sonntag? Geht das? Was kostet der Mond?
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0: So, die Sommerferien sind endlich da. Für einige von euch geht's zum Beispiel heute schon in den Urlaub. Und wenn ihr dann da seid, ne, an eurem Bestimmungsort, ja, was macht ihr dann zuerst so im Urlaub?
1: Also ich muss als erstes alles auspacken, gucken, dass die Lebensmittel alle verstaut sind. Vor allem auch mal in einen ausländischen Supermarkt und vielleicht schon mal das erste Getränk holen, was man nicht so gut kennt.
2: Duschen und essen.
0: Duschen und essen, kann ich verstehen.
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0: mehr. Die einen sind super happy und stolz, die anderen vielleicht so ein bisschen geknickt. Es gab ja gestern bei uns in NRW Zeugnisse und das ist ja nicht für alle ein schöner Moment, ne? Aber der Kollege Kevin Zimmer, der will ein bisschen Mut machen und sagt, ihr müsst nicht 24/7 Einsen und Zweien schreiben, das ist völliger Blödsinn. Es gibt genügend Beispiele dafür, dass es auch anders geht. Heute Hollywood-Schauspieler Johnny Depp.
1: Einer der erfolgreichsten Schauspieler Hollywoods, ein mieser Schüler in nahezu allen klassischen Unterrichtsfächern. Aber er hat ja die Gabe, sich super zu verkaufen. Also als Lehrer ihm gesagt haben, du bist schlecht, hatte er immer die richtigen Argumente.
2: Bin ich nicht, bist du wohl.
3: Bin ich nicht, bist du wohl.
4: Bin ich nicht,
5: bist du doch.
6: Und das weißt du auch.
7: Bin ich nicht, Verleumdung und Rufmord.
1: Mit 15 schmiss Johnny Depp schon auf eigene Faust die Schule, um sich seinen Berufstraum zu erfüllen. Nein, noch nicht Schauspieler. Er wollte erstmal was Seriöses lernen. Rockmusiker. Das klappte nicht so. Also dachte er sich, vielleicht probiere ich es doch noch mal mit der Schule. Er ging zurück an seine Schule, aber sein damaliger Schulleiter ermutigte ihn, vielleicht doch besser, das mit der Rockmusik zu machen. Ja, wenn Lehrer einen aufgeben. Johnny Depp ging nach Hollywood und machte eine Ausbildung zum Piraten.
8: Ich bin Captain Jack Sparrow.
1: Als ihm vor Jahren die 9-jährige Beatrice aus London schrieb und Jack Sparrow um Hilfe bei einer Meuterei gegen ihre Lehrer bat, erinnert sich Johnny Depp an seine miesen Zeugnisse und die schlimme Schulzeit, wirft sich in sein Piratenkostüm und eilt der Klasse zu Hilfe. Große Freude bei der Klasse, aber keine Meuterei gegen die Lehrer am Ende. Meuterei hatte Jack Sparrow also nicht im Abifach, glaube ich. Und trotzdem kann man es mit miesen Zeugnissen zu was bringen.
9: Sie sind ohne Zweifel der schlechteste Pirat, von dem ich je gehört habe.
10: Aber ihr habt von mir gehört.

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1: Ich bin Diana Kramer. Privat im Glück, politisch unter Druck. Für Jens Spahn wackelt der Posten des Unionsfraktionsvorsitzenden, nachdem er und sein Mann die Hilfe einer Leihmutter in den USA in Anspruch genommen haben. Denn in Deutschland ist Leihmutterschaft verboten und die CDU spricht sich klar gegen eine Legalisierung aus, so wie in der Vergangenheit auch Spahn selbst. Bundeskanzler Merz kündigte nun an, dass sich die CDU-Spitze mit dem Thema befassen wird.
2: Mir ist bewusst, dass dieses Thema in seiner ganzen Dimension menschlich, juristisch, gesellschaftlich, ethisch sehr viele Menschen im Augenblick in Deutschland aus diesem aktuellen Anlass bewegt. Wir haben dazu in Deutschland eine klare Rechtslage und alles Weitere werden wir in der nächsten Sitzung des Präsidiums der CDU Deutschlands besprechen.
1: Diese findet am Montag statt. Jens Spahn selbst wird an der Sitzung teilnehmen. Deutschland und Frankreich rücken bei der Sicherheitspolitik enger zusammen. Bundeskanzler Merz und Frankreichs Präsident Macron haben eine vertiefte Zusammenarbeit vereinbart, auch bei der nuklearen Abschreckung.
3: Merz spricht von einem neuen gemeinsamen Weg. Deutschland und Frankreich stünden gerade in diesen Zeiten eng zusammen. Und das sei für beide Länder von unschätzbarem Wert. Eine Schlüsselrolle spiele dabei auch die weitere Unterstützung.